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Einen wunderschönen guten Morgen wünsche ich euch schon mal. Wir haben es jetzt 6.56 Uhr und mein Name ist Shanice. Ich werde gleich den Weckruf für euch hier auf Loro 90,2 moderieren. Der startet wie jeden Morgen unter der Woche um 7 Uhr und beginnt dann gleich mit den Nachrichten. Da kommt Ali zu mir ins Studio.

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1: Aber sowas von pünktlich. Schönen guten Morgen heute an diesem Donnerstag. Rein geht's. Neue Nachrichtenrunde heute im Studio Ali Biwar. Die Industrie- und Handelskammer zu Rostock hat gestern 100 Unternehmen aus dem Kammerbezirk als Top-Ausbildungsbetriebe ausgezeichnet. Die Hälfte davon hat ihren Sitz in unserer Hansestadt. Erstmals wurde zusätzlich noch ein Sonderpreis für eine besonders gelungene Integration vergeben. Dieser Preis ging an das Hotel Neptun in Warnemünde. Wie IHK-Präsident Strupp sagte, übernimmt das Hotel neben der Ausbildung unter anderem auch Aufgaben der Sprachförderung und weiteren Berufsorientierungen. Auch auf der Veranstaltung stellte die Industrie- und Handelskammer zu Rostock auch eine Umfrage zu aktuellen Ausbildungsplätzen vor. So konnte jedes zweite Unternehmen im Kammerbezirk seine Ausbildungsplätze nicht vollständig besetzen. Kammerpräsident Strupp bezeichnete dies als Warnsignal. Beim Rostocker Basketball-Erstligisten den Rostock Seawolves gibt es eine nächste Personalentscheidung. Der Verein hat sich vom US-Amerikaner Dishon Schwarz verabschiedet. Der 27-Jährige sucht jetzt eine neue Herausforderung, heißt es in einer Mitteilung des Vereins. Schwarz trug 2 Jahre lang das Trikot der Seawolves. Im Schnitt steuerte er 14 Punkte pro Spiel bei. Der Kader der Seawolves umfasst derzeit erst 7 Profis. Auf der Neptunwerft in Warnemünde werden künftig Konverterplattformen für Offshore-Windparks gebaut. Das hat der Netzbetreiber 50 Hertz gestern gemeinsam mit Bundeswirtschaftsministerin Reiche von der CDU bekannt gegeben. Für Rostock und Mecklenburg-Vorpommern bedeutet dieser Auftrag mehrere hundert neue Arbeitsplätze. Das Unternehmen rechnet mit einem Produktionsbeginn im Jahr 2028. Bis dahin müssen die geplanten Flächen und Kaykanten in Warnemünde noch schwerlastfähig gestaltet und die Zufahrt zu dem Betrieb vertieft werden. Für die vorbereitenden Arbeiten allein werden rund 200 Millionen Euro eingeplant. Die Offshore-Konverter der Neptunwerft sollen dann voraussichtlich ab dem Jahr 2034 in der Nordsee vor der Insel Sylt in Betrieb gehen. Das private Eisenbahnunternehmen ODEC modernisiert einen Teil seiner Zugflotte. Dabei setzt es künftig vor allem auf batteriebetriebene Züge. Die insgesamt 14 Loks sollen ab der Ende 2027 vor allem dort rollen, wo teilweise keine Stromleitungen entlanglaufen. Die Wartung und Reinigung der Batterieloks erfolgt dann in einer neuen Werkstatt. Die wird in Parchim gebaut. Die ODEC ist eigenen Angaben zufolge der größte private Bahnanbieter im Osten Deutschlands. Und das EU-Parlament in Straßburg hat am Abend beschlossen, Abschiebezentren außerhalb der Europäischen Union zu schaffen. Neben den Christdemokraten stimmten auch rechte und rechtsextreme Fraktionen dafür. In diesen Zentren sollen Menschen ohne Aufenthaltsrecht gebracht werden, die nicht in ihr Herkunftsland zurückgeführt werden können. Wo solche Abschiebezentren genau entstehen können, ist bisher unklar. Im Gespräch sind unter anderem Staaten in Afrika. Soweit die Nachrichten.
2: Das Wetter in Rostock.
3: Ja, aktuell liegen die Temperaturen bei 18 Grad. Im weiteren Tagesverlauf erwartet uns ein Mix aus Sonne und Wolken bei Höchstwerten von bis zu 24 Grad. Dazu weht ein schwacher Wind aus westlicher Richtung. Ja, morgen erwartet uns dann deutlich mehr Sonnenschein und spürbar wärmeres Wetter. Am Morgen ist der Himmel noch vielerorts stark bewölkt. Im weiteren Tagesverlauf kommt die Sonne jedoch immer häufiger zum Vorschein. Die Temperaturen steigen auf 29 Grad. Dazu weht ein schwacher Wind aus südlicher Richtung.
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3: Genau, den hört ihr gerade an diesem Donnerstagmorgen. Wir haben es jetzt 7.04 Uhr. Mein Name ist Janice und ich bin heute für euch in der Moderation. Und in den Nachrichten habt ihr gerade Ali gehört.
1: Hallöchen.
3: Ja, Ali, wie ich ja gerade schon erwähnt habe, wird es morgen ziemlich sommerlich warm und übermorgen auch. Bist du so jemand, der bei diesen heißen Temperaturen rumjammert oder freust du dich?
1: Ich habe gerade überlegt, ob das Angst macht oder Vorfreude auslösen soll. Ich weiß es nicht. Ich bin so ein bisschen. Die meisten, also in der Redaktion, haben die am meisten so ein bisschen Angst vor den kommenden Tagen.
3: Jammern alle immer ein bisschen.
1: Ist aber auch zu Recht. Wir sind hier direkt unter dem Dach und da knallt die Sonne nicht nur aufs Dach, sondern irgendwie auch durchs Dach. Das ist wirklich brutal heiß hier in den Redaktionen. Ansonsten freue ich mich natürlich darauf. Klar, wir sind in Wasserurlaubsstrand, Sonnenland und das soll auch so bleiben.
3: Ja, das stimmt. Da stimme ich dir auf jeden Fall zu. Ist ja auch gut, dass wir hier im Studio zumindest eine Klimaanlage haben. Dann lässt sich das... Ja, okay. Aber da lässt sich das natürlich gut aushalten. Aber ja, sonst jammern hier auch immer ein paar. Und ich glaube, ich weiß noch nicht, ob ich dazu gehöre, diesen Sommer mal schauen. Aber ich freue mich auf jeden Fall auch. Zumindest, ja, sind ja auch nur 2 Tage. Dann gehen die Temperaturen ja auch wieder runter.
1: Und ich glaube, wir geben euch dann Sonnabend und Sonntag frei. Also da braucht ihr nicht hier sitzen.
3: Danke.
1: Bitte.
3: Das ist sehr lieb. Ja, ich werde euch gleich auf jeden Fall kurz einen kleinen programmlichen Überblick zum Start in die Sendung geben. Aber vorher gibt es erst noch ein bisschen Musik für euch. Da hört ihr On Hold von The XX.

7.11 Uhr haben wir es und ihr hört gerade Lore 90,2 mit dem Weckruf. Und ich dachte mir, ja, ich nutze mal kurz den Moment und gebe euch einen kleinen programmlichen Überblick, was euch hier bis um 8 so erwartet. Ja, zum einen führen wir unsere Wochenserie Musik zur Fußball-WM weiter fort. Vielleicht habt ihr es ja schon mitbekommen, ein paar Länder haben wir ja schon vorgestellt, beziehungsweise ja Musik aus den jeweiligen Ländern. Und heute ist Frankreich dran, kann ich ja schon mal ein bisschen spoilern. Dann hat meine Redakteurin oder meine Kollegin Rack einen Geburtstagsbeitrag vorbereitet zu Paul McCartney. Und gleich blicken wir dann aber schon mal auf die Sommerferien, ist ja nicht mehr so lange hin. Und ja, euch wird ein Projekt namens Abenteuer Naturraum vorgestellt. Und was sich dahinter verbirgt, das erfahrt ihr dann gleich nach dem nächsten Song, der heißt On the Roof von Carlson X.

0: 7.15 Uhr haben wir es und ihr hört gerade unsere Morgensendung, den Weckruf hier auf Loro 90,2. Ja, und die Sommerferien, die rücken immer näher in Mecklenburg-Vorpommern. Während sich viele Kinder auf Urlaubsreisen, Ferienlager oder spannende Ausflüge freuen, bleiben solche Erlebnisse für manche Familien aus finanziellen Gründen unerreichbar. Um Kindern unabhängig von ihrer familiären Situation eine schöne Ferienwoche zu ermöglichen, wurde das Projekt Abenteuer Naturraum ins Leben gerufen. Antje Röttger-Kiesendahl ist im Verein Frauen in die Wirtschaft tätig, der es sich zur Aufgabe gemacht hat, Gründerinnen den Start in die Selbstständigkeit zu erleichtern. Als Verein sind sie auch Mitglied im lokalen Bündnis für Familien in Rostock. In diesem Rahmen wurde das Projekt Abenteuer Naturraum ins Leben gerufen, welches Kindern aus einkommensschwachen Familien aus Rostock und Umgebung eine Ferienwoche ermöglichen soll. Dafür geht es nach Güstrow auf den Hof Schavanack direkt am Inselsee zusammen mit einem Team aus drei Hauptverantwortlichen.
1: Das ist einmal die Susan Palm, die ist Ernährungswissenschaftlerin und macht so dann so Wildkräuterwanderungen zum Beispiel oder auch was man eben so aus Dingen herstellen kann, dass man alles essen kann. Wir bereiten auch immer eine Mahlzeit, dann bereitet sie gemeinsam mit einer Gruppe von den Kindern dann zu am Tag. Und dann haben wir noch den Felix Fechner von Tamavong dabei. Das ist ein Kung-Fu-Trainer und da sind wir auch sehr froh, dass er mitkommt. Einmal, weil wir auch dann nochmal so einen männlichen Part haben und er eben ja Achtsamkeit in Form von Kung Fu und von kleinen Möglichkeiten auch, wie man sich selbst verteidigen kann, dort mit reinbringt und diesen Bewegungspart einfach bedient. Und ich eben als Achtsamkeitstrainerin bin die Dritte im Bunde.
0: Damit garantiert keine Langeweile aufkommt, haben die drei sich auch ein vielseitiges Programm überlegt.
1: Es gibt die Möglichkeit zum Baden, es wird Lagerfeuer geben, wir machen eine Schnitzeljagd, Wildkräuterwanderung und es geht auch darum, wirklich ganz viel Spaß einfach miteinander zu haben und Gruppenprozesse zu initiieren, aus denen dann hoffentlich auch ganz tolle Freundschaften entstehen, die diese Ferienfahrt auch überdauern.
0: Weitere Informationen findet ihr auf der Website fiw-ev.de. Dort ist auch die E-Mail-Adresse von Antje hinterlegt. Alternativ könnt ihr auch über den Instagram-Account von Frauen in die Wirtschaft Kontakt aufnehmen. Auf diesen Wegen erfahrt ihr auch Näheres zum Eigenanteil, den die teilnehmenden Kinder leisten müssen. Antje möchte jedoch bereits vorab die Sorge um die Finanzierung nehmen.
1: Sollte es da aber Schwierigkeiten geben, dass das nicht bezahlt werden kann, werden wir da auch eine Lösung finden. Also lasst euch davon bitte nicht zurückhalten, euch bei uns zu melden oder Familien uns zu empfehlen, für die das eine schöne Fahrt wäre, eine tolle Sommerferienaktion, da finden wir auf jeden Fall auch einen Weg.
0: Um das Projekt Abenteuer Naturraum umsetzen zu können, wird noch Unterstützung in Form von Teamern gesucht.
1: Teamer, das sind Jugendliche, die Lust haben, Jugendgruppen und solche Fahrten zu begleiten. Und in der Regel werden die von einer Kirche, also von einer Innenstadtgemeinde zum Beispiel oder so Gemeindepädagogen ausgebildet und es gibt so einen richtigen Juleika-Schein. Es ist, glaube ich, auch möglich, ohne den Kontext Kirche den Juleika-Schein zu erwerben. Also das ist sozusagen unsere Bedingung, was aber auch möglich ist, falls jetzt hier vielleicht auch Studenten zuhören, die Lehrer werden wollen, Lehrkräfte werden wollen oder eine Ausbildung gerade machen zum Erzieher, Erzieherin. Man kann das bei uns auch als Praktikum machen diese Woche und das können wir euch anerkennen. Also auch ihr seid herzlich eingeladen, euch bei uns zu melden, weil wir auf jeden Fall unser Team noch aufstocken müssen, um da eine super Begleitung für die Kinder zu gewährleisten.
0: Die Ferienwoche soll für Kinder im Alter von 8 bis 11 Jahren vom 9. bis 14. August auf dem Hof Schavanack in Güstrow stattfinden. Falls also euer Interesse geweckt wurde, findet ihr auf der Website von Frauen in die Wirtschaft, fiw-ev.de, weitere Informationen und AnsprechpartnerInnen zum Projekt Abenteuer Naturraum. Ja, also ich muss sagen, ich war auch relativ oft in einem Feriencamp. Ich glaube irgendwie so 5 Jahre hintereinander oder sogar 6 Jahre hintereinander und ich fand das unglaublich cool. Also ich habe da auch meine beste Freundin kennengelernt und wir kennen uns jetzt schon seit 8 Jahren und ja, ich habe da irgendwie so Freundschaften fürs Leben geschlossen und ich fand das immer total schön. Also das war immer so mein Highlight im Jahr irgendwie. Ja, also ist auf jeden Fall eine sehr schöne Sache, meiner Meinung nach. Ja, mich hat jetzt ein Musikwunsch erreicht. Und zwar witzig, wenn ich deine Eltern wäre, von Großstadtgeflüster gewünscht. Falls ihr auch einen Musikwunsch habt, mit dem ihr heute unbedingt in diesen Donnerstag starten wollt, dann könnt ihr den sehr gerne an live@lore.de schicken.

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0: schön.
1: Das war Die meisten meiner Freunde von Danger Dan, ein Song aus unserer aktuellen Heavy Rotation. Das sind ja die 5 Songs, die ihr ja im Moment hier bei Loro am häufigsten zu hören bekommt. Wir haben es jetzt 7.28 Uhr, das heißt, gleich kommt Ali wieder zu mir ins Studio mit den Kurznachrichten.

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1: In Kurzform, Tag schön und guten Morgen an diesem Donnerstag. Heute rein geht's mit Ali Biber. Der Rostocker Zoo will sich eine neue Hymne verpassen. Dafür hat er jetzt einen Wettbewerb initiiert. Vor allem Schulklassen, Schulchöre und Schulbands sind aufgerufen, das neue Zoo-Lied neu zu interpretieren und damit ein Stück Zoogeschichte neu zu gestalten. Die alte Version ist inzwischen genau 50 Jahre alt. Der FC Hansa wird vom Deutschen Fußballbund erneut zur Kasse gebeten. Mehr als 37.000 Euro fordert der Verband, weil Fans des FC Hansa bei 2 Auswärtsspielen im Mai Pyrotechnik abgebrannt haben. Damit musste Hansa in der vergangenen Saison insgesamt knapp 200.000 Euro an Strafen zahlen. Der frühe ICE-Zug von Rostock nach Hamburg bleibt schlecht ausgelastet. Laut Bahn liegt die Auslastung derzeit zwischen 34% und 39%. Um die Verbindung gab es zu Jahresbeginn Streit zwischen der Bahn und der Schweriner Landesregierung. Inzwischen zahlt das Land 2 Millionen Euro jährlich für den Frühzug. Im Freistaat Bayern darf der Verfassungsschutz die AfD weiter beobachten. Das bestätigte der Verwaltungsgerichtshof und wies damit gestern eine Klage der Rechtsextremen ab. Laut der Richter ist die Entscheidung unanfechtbar. Demnach gibt es in Bayern tatsächliche Anhaltspunkte für verfassungsfeindliche Bestrebungen innerhalb der AfD. Und US-amerikanische Waffen werden demnächst auch in EU-Staaten sowie in der Ukraine nachgebaut. Eine entsprechende Lizenzvergabe hat US-Präsident Trump im Rahmen des G7-Gipfels in Frankreich angekündigt. So jedenfalls steht es in einer Vorabmeldung zur offiziellen Gipfelerklärung. Unklar bleibt allerdings, um welche Art von Waffensystem es dabei handeln sich könnte. Soweit die Nachrichten.
2: Das Wetter in Rostock.
3: Ja, aktuell haben wir schon angenehme 18 Grad. Uns erwartet ein relativ bewölkter Tag. Nur ab und zu zeigt sich mal ein bisschen die Sonne bei Tageshöchstwerten von bis zu 24 Grad. Dazu weht ein schwacher Wind aus westlicher Richtung.
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3: Genau, den hört ihr gerade. Wir haben es 7.32 Uhr. Mein Name ist Janice und ich bin heute für euch in der Moderation. Und in den Nachrichten habt ihr gerade Ali gehört.
1: Ahoi!
3: Ali, bist du ein Beatles-Fan?
1: Ein Beatle? Ich bin ein Beatle.
3: Okay.
1: Naja, also wenn ich jetzt so ganz mich zurückerinnere. Da muss ich ja weit denken. Ich war früher Zorro-Fan. Ich hatte nicht so viel mit Musik am Hut. In der ganz frühen Zeit.
3: Ja, ich muss sagen, also die Songs von den Beatles, die kennt man ja, würde ich einfach mal so behaupten, aber habe ich jetzt auch nie aktiv gehört, war wahrscheinlich aber auch nicht meine Zeit, muss man ja dazu sagen. Jedenfalls hat ein ehemaliges Mitglied von den Beatles, nämlich Paul McCartney, heute Geburtstag. Und da hat meine Kollegin Rec einen Geburtstagsbeitrag zugemacht, den ihr dann gleich zu hören bekommt.

7.40 Uhr haben wir es und ihr hört gerade Loren 90,2 mit dem Weckruf. Und heute, am 18. Juni, hat jemand ganz besonderes Geburtstag. Er ist einer der größten Musiker unserer Zeit, feierte sowohl mit Bands als auch Soloerfolg, schrieb Musik für Film, Ballett und Theater und war Mitglied in der besten Band der Welt. Zumindest laut Rec.

Am 18. Juni feiert Paul McCartney seinen Geburtstag. Der britische Musiker, Komponist und ehemalige Beatle zählt zu den bedeutendsten Persönlichkeiten der Popgeschichte und ist bis heute künstlerisch aktiv. Geboren 1942 in Liverpool, wurde McCartney in den 1960er Jahren als Mitglied der Beatles weltberühmt.

Gemeinsam mit John Lennon bildete er das kreative Zentrum der Band, die Musik und Popkultur nachhaltig veränderte. Songs wie Yesterday, Let It Be, Hey Jude oder Eleanor Rigby gehören heute zum globalen Kulturgut. Nach der Auflösung der Beatles im Jahr 1970 setzte McCartney seine Karriere erfolgreich fort. Zunächst mit der Band Wings, später als Solokünstler. Auch jenseits des Pop wagte er sich in andere musikalische Genres, darunter Klassik und elektronische Musik. Insgesamt veröffentlichte er mehr als 50 Alben, schrieb Musik für Film, Theater und Ballett und arbeitete mit zahlreichen KünstlerInnen unterschiedlicher Generationen zusammen. 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Neben seiner musikalischen Laufbahn engagierte sich McCartney seit Jahrzehnten für Tierschutz, Umweltthemen und vegetarische Ernährung. Auch sein Eintreten für Menschenrechte und Friedensprojekte findet regelmäßig öffentliche Beachtung. Trotz seines Alters steht McCartney weiterhin auf der Bühne. Seine Tourneen führen ihn rund um die Welt. Kritiker loben seine Live-Auftritte als energiegeladen und stilprägend. Paul McCartney gilt als einer der einflussreichsten Musiker des 20. und 21. Jahrhunderts. Zum Geburtstag blickt er auf ein Werk zurück, das sich über 7 Jahrzehnte erstreckt und das bis heute weitergeschrieben wird.

Alles Gute wünschen wir da natürlich und hoffen noch lange die Kunst von Paul McCartney genießen zu dürfen. Und ich würde sagen, um den Beitrag jetzt richtig schön abzurunden, gibt es jetzt noch ein Lied von den Beatles, nämlich Let It Be für euch.

0: 7.50 Uhr haben wir es an diesem Donnerstagmorgen. Ihr hört gerade den Weckruf hier auf Loro 90,2. Und während der laufenden Fußball-WM widmen wir uns dem Thema musikalisch und stellen euch in einer Serie und bis zum Ende des Turniers Musik aus fast allen Teilnehmerländern vor. Das für heute ausgewählte Land gehört zu den Mitfavoriten auf den Titel und ist mit einem 3:1 gegen Senegal erfolgreich ins Turnier gestartet. Um welches Land es sich handelt, verrät euch nun Aldo. 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

Heute geht es um Frankreich. Sie sind ja zweimal Weltmeister geworden und hatten und haben einige herausragende Spieler in ihren Reihen, wie aktuell Olysee oder einstmals Zinedine Zidane. Aber so einen Ballzauberer wie den Argentinier Diego Armando Maradona hatten sie nie. Deshalb singt die französische Band Mano Negra auch nicht über einen französischen Fußballspieler, sondern über den göttlichen Maradona. Santa Maradona heißt das Lied und im Refrain singt Mano Negra wörtlich: Heiliger Maradona, bete für mich. Der Track stammt aus dem Jahre 1994 und ist vom letzten Studioalbum Mano Negras mit dem Titel Casa Babylon. By the way, der Sänger der Band war Manu Chao, der danach mit Liedern wie Clandestino oder King of the Bongo weltberühmt wurde.

Ihr hörtet Santa Maradonna von der französischen Band Mano Negra. Morgen setzen wir unsere musikalische Reise durch die Teilnehmerländer der Fußball-WM fort. Wir haben es jetzt 7.55 Uhr, das heißt in wenigen Minuten, also um Punkt 8 Uhr, gibt es wieder die Nachrichten für euch und da kommt Ali zu mir ins Studio und er bringt unter anderem folgende Themen mit. Rostock verfehlt Umweltziele, Jugendkommission legt Forderungen vor und Finnland regelt Umgang mit Atomwaffen neu. Das und weiteres dann gleich in wenigen Minuten.

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1: Und die gibt's heute mit Ali Biwa. Schönen guten Morgen, wir haben es 8 Uhr. Die Hansestadt Rostock hat ihre Ziele zum Umweltschutz nur teilweise erreicht. Das geht aus dem aktuellen Jahresbericht hervor. Er wurde jetzt vom Rostocker Umweltamt vorgelegt. Gute Entwicklungen gab es demnach bei der Reinhaltung der Luft, dem Grund- und Hochwasserschutz, aber auch bei der Pflege des Stadtwaldes. Nicht erreicht wurden dagegen Standards unter anderem in den Bereichen Boden- und Gewässerschutz, bei dem Umstieg auf erneuerbare Energien sowie der Abfallvermeidung. Kaum Entwicklungen gab es auch beim Lärmschutz. Der Jahresbericht zum Umweltschutz wird alle 2 Jahre von der Verwaltung erstellt. Der aktuelle Bericht umfasst dabei die Entwicklungen und Maßnahmen der Jahre 2023 und 2024. Die Industrie- und Handelskammer zu Rostock hat gestern 100 Unternehmen aus dem Kammerbezirk als Top-Ausbildungsbetriebe ausgezeichnet. Die Hälfte davon hat ihren Sitz in unserer Hansestadt. Erstmals wurden zusätzlich noch einen Sonderpreis für eine besonders gelungene Integration vergeben. Dieser Preis ging an das Hotel Neptun in Warnemünde. Wie IHK-Präsident Strupp sagte, übernimmt das Hotel neben der Ausbildung unter anderem auch Aufgaben der Sprachförderung und weiteren Berufsorientierungen. Auf der Veranstaltung stellte die Industrie- und Handelskammer zu Rostock auch eine neue Umfrage zu Ausbildungsplätzen vor. So konnte jedes zweite Unternehmen im Kammerbezirk seine Ausbildungsplätze zuletzt nicht vollständig besetzen. Kammerpräsident Strupp bezeichnete dies als Warnsignal. Kinder und Jugendliche sollen bei politischen Entscheidungen in unserem Bundesland stärker berücksichtigt werden. Das ist die zentrale Botschaft der Kommission Jungsein in MV im Schweriner Landtag. Sie hat gestern Abend ihren Abschlussbericht vorgestellt. Er umfasst etwa 400 Seiten. Der Kommissionsvorsitzende Winter sprach dabei von einem Auftrag der Jugend an die Landespolitik. Für die Erarbeitung hatte die Kommission knapp 5000 Jugendliche und 300 Sachverständige gesprochen. Zu den dringendsten Aufgaben gehören demnach unter anderem Kernkompetenzen wie Lesen, Schreiben, Mathematik und Sprache schon in den Kitas stärker zu fördern. Hausaufgaben zu begrenzen, die Berufsorientierung an den Schulen auszubauen, Orte zum Ausprobieren und Mitgestalten zu schaffen, aber auch Lehrer zu entlasten. Der Bericht der Kommission Jungsein in MV soll nun Anfang Juli im Schweriner Landtag diskutiert werden. Bundesweit bleibt die Zahl antisemitischer Vorfälle auf einem hohen Niveau. Gut 8.700 Fälle registrierte die zentrale Meldestelle RIAS im vergangenen Jahr. So steht es im gestern vorgestellten Jahresbericht. Rechnerisch wären das knapp 24 Fälle pro Tag. Bei 85% aller Fälle handelt es sich dabei um Bedrohungen und Sachbeschädigungen. Auffällig ist allerdings die Entwicklung. Die Zahl der antisemitischen Vorfälle ist seit dem Gaza-Krieg deutlich angestiegen. Und in Finnland hat das Parlament eine historische Entscheidung getroffen. Eine deutliche Mehrheit stimmte am Abend dafür, das bislang bestehende Atomwaffenverbot aufzuheben. Der Gesetzentwurf erlaubt nun die Einfuhr, den Transport, die Bereitstellung und den Besitz nuklearer Waffen auf finnischem Gebiet. Voraussetzung ist, es ist für die nationale Verteidigung notwendig. Die finnische Regierung erklärte am Abend, derzeit gibt es aber keine Pläne, Atomwaffen ins Land zu holen. Das Gesetz soll vorerst einmal nur der Abschreckung dienen. Soweit die Nachrichten.
2: Das Wetter in Rostock.
3: Ja, aktuell liegen die Temperaturen bei 18 Grad. Uns erwartet heute ein ziemlich bewölkter Tag. Gelegentlich kann die Sonne mal rauskommen bei Höchstwerten bis zu 24 Grad. Dazu weht ein schwacher Wind aus westlicher Richtung. Ja, morgen erwartet uns dann ein deutlich sonnigerer Tag und spürbar wärmeres Wetter. Am Morgen ist der Himmel noch vielerorts stark bewölkt. Im weiteren Tagesverlauf kommt die Sonne aber immer häufiger zum Vorschein. Die Temperaturen steigen auf bis zu 29 Grad und dazu weht ein schwacher Wind aus südlicher Richtung.
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3: Den hört ihr gerade an diesem Donnerstagmorgen, 8.04 Uhr haben wir es. Mein Name ist Janice und ich bin heute für euch in der Moderation und in den Nachrichten habt ihr gerade Ali gehört.
1: Einen wunderschönen.
3: Ali, kannst du dir etwas unter einem Goldschakal vorstellen?
1: Irgendein Schmuckstück.
3: Hätte ich nämlich auch als erstes gedacht. Das ist aber tatsächlich ein Tier und sieht so ein bisschen aus wie ein Wolf. Und vielleicht gehört er auch zu... Ja, den Wölfen.
1: Dann ist es vielleicht ein Schreibfehler und das heißt nicht Goldschakal, sondern Wolfschakal.
3: Ja, das kann natürlich sein. Ja, das kann sein. Ja, also was das für ein Tier ist und wozu er genau gehört, das erfahren wir dann gleich von Freya. Finde ich tatsächlich ziemlich interessant.
1: Schön.
3: Weil ja, ich habe von dem vorher noch nie was gehört. Ja, ich denke, da geht es einigen draußen
1: vielleicht
3: so.
1: Das ist ja so wie beim Goldesel, ne? Wenn man den Schwanz anhebt, dann fällt Gold hinten raus.
3: Das wäre natürlich super cool, weil wenn der jetzt hier auch öfter bei uns auftaucht, dann hätten wir ja vielleicht was davon. Ja, okay, den Beitrag gibt es auf jeden Fall gleich. Vorher hört ihr aber noch ein bisschen Musik. Da gibt es jetzt Ran von Future Islands für euch.

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0: 8:12 Uhr haben wir es. Ihr hört gerade Loren 90,2 mit dem Weckruf. Und in unseren Wäldern und Feldern gibt es allmählich einen neuen Anwohner. Neben dem Wolf, der in unsere Natur zurückkehrt, gibt es noch ein weiteres Tier, das sich hier neuerdings ziemlich wohlfühlt. Wer das ist und was das für uns bedeuten könnte, verrät uns jetzt Freier Paula.
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2: Auf den ersten Blick sieht er aus wie ein Wolf. Der Goldschakal. Er ist aber etwas kleiner. Und sein Fell, man kann es schon ahnen, ist goldbraun. Seinen Namen werden wir in den kommenden Jahrzehnten vermutlich noch öfter hören. Aktuell ist der Goldschakal in kleineren Zahlen in Deutschland vertreten. Aber er befindet sich mitten im Prozess, sich hier anzusiedeln. Das mag erstmal nach einem Problem klingen. Wenn sich ein Tier neu ansiedelt, ist das meist eine invasive Art, die vom Menschen eingeführt wurde und erheblichen Schaden am Ökosystem anrichtet. Der Goldschakal ist aber gerade auf ganz natürliche Weise dabei, neue Gebiete zu besiedeln. Wobei der Mensch aber doch zu einem gewissen Grad seine Finger mit im Spiel hat. Dass der Goldschakal zu uns kommt, liegt daran, dass unser Klima ihm neuerdings ganz gut gefällt. Und das liegt natürlich am menschengemachten Klimawandel. Natürlich reagiert die Natur auf die neuen Bedingungen. Goldschakale kommen ursprünglich aus Südasien und Südosteuropa. Dort leben sie insbesondere in Steppen und Halbwüsten, aber auch in Wäldern und wo immer sie sich einfinden können. Und im Einfinden in neue Gebiete sind sie gut. Vor allem, weil sie sich an unterschiedliche Nahrungsangebote anpassen können. Goldschakale können alle möglichen Kleintiere jagen. Mäuse, Kaninchen, Jungvögel, Reptilien. In seltenen Fällen können es auch etwas größere Tiere werden, wie Rehkitze oder Schafe. Und wenn es mit der Jagd nicht so gut läuft, tun es auch Beeren oder Fallobst. Mit ihrem Hauptbeutespektrum machen sich Goldschakale bei Füchsen unbeliebt. Beide Arten stehen in Konkurrenz und die Schakale können sich besser durchsetzen. In Gebieten, in denen sie leben, ziehen die Füchse deshalb oft ab. Zwischen Goldschakal und Wolf sieht es anders aus. Da können die Schakale selbst zur Beute werden. Von deren Revieren halten sie sich deshalb eher fern. Weil Wölfe sehr scheu sind, können wir Goldschakale deshalb vor allem in Menschennähe erwarten. Die lassen sich von uns nicht übermäßig beirren und wir sind für sie eine Art Schutzschild vor den Wölfen. Für Menschen besteht da übrigens keine Gefahr. Eine Auseinandersetzung mit uns trauen sie sich nicht zu. Ein gesunder Respekt gilt ihnen natürlich aber trotzdem, wie es mit Wildtieren üblich ist. Wobei man sich da vermutlich gar nicht zu sehr Gedanken drüber machen muss. Goldschakale sind nacht- und dämmerungsaktiv und auch wenn sie sich näher zu uns trauen als der Wolf, sind sie immer noch scheu. Dadurch bekommt man sie gar nicht so sehr mit. Weshalb es sich auch schwer sagen lässt, wie stark der Goldschakal bisher in Deutschland überhaupt vertreten ist. In den meisten Bundesländern konnten die Tiere schon festgestellt werden, auch in MV. Aber wie viele hier bisher wirklich angekommen sind, das ist unklar. Basierend darauf, dass sich ihnen hier ein guter Lebensraum bietet, wird es aber sicherlich noch mehr werden.
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0: Auch wenn der Goldschakal sich eher unauffällig verhält, wenn es mehr werden, kriegt man ja vielleicht mal einen zu Gesicht.

8.21 Uhr haben wir es und ihr hört gerade Loro 90,2 mit dem Weckruf. 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

0: los!
1: Ihr hörtet Muddy von Schlimmer. Wenn ihr euch noch mehr über das Post-Punk-Trio aus Schwerin erfahren wollt, schaltet heute Abend das Heimspiel ein. 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Wir haben es jetzt 8.25 Uhr. Das heißt, in ja so gut 5 Minuten kommt Ali wieder zu mir ins Studio mit den Kurznachrichten. Bis dahin dürft ihr noch ein bisschen Musik hören.

0: Okay, es ist ja relativ logisch, dass es sehr wenige gute Rap-Platten von Frauen gibt, weil es einfach sehr, sehr wenige Frauen gibt, die rappen.
1: Ja.
0: Gäbe es einfach genauso viele Frauen wie Männer, die rappen, gäbe es auch genauso viele gute Frauen-Rap-Platten. Jetzt ist aber so, dass Rap in dem, wie es sich präsentiert, Frauen wahrscheinlich einfach weniger anspricht. Die meisten Frauen haben einfach kein Interesse zu sagen, Sex, Drugs, Violence ist geil und ich möchte mal darüber reden. Also so kann ich es mir erklären. Ich bin jetzt keine Frau.
2: Was du denkst, es gibt ja einfach wenige Frauen, die rappen. Warum?
3: Ich glaube, das liegt daran, dass wir in einer Gesellschaft leben, die Frauen einredet, dass sie keine Wut haben dürfen. Und für Rap braucht man schon ein bisschen Wut.

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1: Um 8.30 Uhr ist es Zeit für die Kurzinfos heute mit Ali Biefer. Moins. Das Max-Samuel-Haus in der Rostocker Bahnhofsvorstadt ermöglicht in einer neuen Ausstellung tiefe Einblicke ins Leben der jüdischen Familie Siegmann. Die Utensilien wurden von einer Nachfahrin, die in den USA lebt, zur Verfügung gestellt. Die Schau wird heute Abend eröffnet, zu sehen bis Mitte November. Der Ortsbeirat Teutenwinkel diskutiert heute Nachmittag aktuelle Themen aus dem Stadtteil. Dabei geht es unter anderem um die fehlende Gastronomie in vielen Rostocker Vierteln. Die Fraktion der Linken hat die Stadt aufgefordert, alternative Angebote zu prüfen. Die Zweitliga-Volleyballer des PSV Neustrelitz sind eine Kooperation mit dem vielfachen deutschen Meister Berlin Volleys eingegangen. Sie wollen den Berliner Talenten mehr Spielpraxis auf hohem Niveau ermöglichen. Ob die Neustrelitzer schon kommende Saison davon auch profitieren können, das ist noch unklar. Mehr Sport dann gleich bei uns mit Janice heute. Junge Erwachsene zwischen 18 und 27 Jahren können sich ab September für kostenlose Bahntickets für eine Reise nach Polen bewerben. Anlässlich des 35-jährigen Jubiläums des deutsch-polnischen Nachbarschaftsvertrages sollen jeweils 30.000 spezielle Interrail-Pässe bereitgestellt werden. Der sogenannte Freundschaftspass umfasst 7 flexible Reisetage sowie eine kostenlose Hin- und Rückfahrt ins Heimatland. Und in Spanien ist die Polizei gegen das Schwarzmarktgeschäft mit gefälschten Fußballtrikots vorgegangen. Bei der Razzia in 15 Orten konnten rund 66.000 Trikots sichergestellt werden. Marktwert rund 2 Millionen Euro. Und damit zurück zu Janice.
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3: Genau, wir blicken auch noch mal ganz kurz aufs Wetter. Gerade haben wir schon angenehme 19 Grad. Uns erwartet heute aber ein eher bewölkter Tag. Gelegentlich kann die Sonne auch mal rausschauen bei Tageshöchstwerten von bis zu 24 Grad. Und dazu weht ein schwacher Wind aus westlicher Richtung.
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3: Ja, 8.32 Uhr haben wir es gerade. Mein Name ist Janice und ich moderiere den Weckruf heute für euch. Und in den Nachrichten habt ihr gerade Ali gehört.
1: Ahoi.
3: Ja, in der nächsten halben Stunde bis um 9 gibt es natürlich, wie Ali gerade schon angekündigt hat, wieder den Frühsport. Und gleich widmen wir uns aber erstmal den Kino-Neustarts der Woche. Genau.

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0: 8.39 Uhr haben wir es an diesem Donnerstagmorgen und ihr hört gerade den Weckruf hier auf Loro 90,2. Und wie jeden Donnerstag gibt es auch wieder die Kino-Neustarts für euch. Die haben dieses Mal Jan und Rack vorbereitet.
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3: LOL 2.0. Anna, gespielt von Sophie Marceau, ist Mitte 50 und genießt erstmals seit dem Auszug ihrer Kinder einen selbstbestimmten Alltag. Doch die neu gewonnene Ruhe währt nur kurz. Ihre 23-jährige Tochter Luise kehrt nach beruflichen Rückschlägen und einer gescheiterten Beziehung zurück in das Familienheim.
4: Luise, es stinkt!
5: Es gibt ja nichts Schöneres, als wieder bei Mama einzuziehen.
6: Wie deine Schwester damals.
5: Ich hab doch wohl noch das Recht, mich hier zu Hause zu fühlen.
4: Welcome back.
3: Mit ihrer Rückkehr wird das Haus wieder lebendig. Alte Konflikte treten zutage und Mutter wie Tochter müssen ihre Beziehungen und Rollen neu definieren. Als wäre das nicht genug, verkündet Sohn Theo, gespielt von Victor Belmondo, die größte Überraschung. Anne wird Großmutter.
7: Eva ist schwanger.
4: Von wem denn?
7: Von mir, denke ich mal, Mama.
3: Zwischen Generationenkonflikten, Selbstzweifeln und neuen Gefühlen gerät ihr bisheriges Selbstbild ins Wanken. Dabei wird sie von ihrem Umfeld, darunter ihr Ex-Partner, sowie engen Familienmitgliedern begleitet und zugleich auf die Probe gestellt.
8: Ich habe das Gefühl, ich würde ständig mein Leben verpassen.
4: Alles wird gut. Zu meiner Zeit versuchte man, sich ein Leben aufzubauen. Ihr hättet am liebsten 1000.
3: Während sie lernt, sich neuen Lebensperspektiven zu öffnen. LOL 2.0 ist die lang erwartete Fortsetzung des Kultfilms LOL Laughing Out Loud von 2009 und erzählt auf charmante, humorvolle und emotionale Weise von Familie, Freundschaft und der Entdeckung neuer Lebenswege.
4: Diese Generation hat nicht nur Versager.
9: Wer ist hier betrunken?
4: Die jungen Leute sind spannend.
3: LOL 2.0 erkundet mit Charme und Witz die Höhen und Tiefen familiärer Dynamiken und die Herausforderungen des Lebens zwischen den Generationen. LOL 2.0 könnt ihr euch ab heute im LIVU-Kino in der Frieda 23 anschauen.
10: Ich habe was gefunden. Im Laden.
4: Okay. Was haben Sie gefunden?
10: Einen Ort.
11: Heute erscheint der von vielen Filmfans lang erwartete Horrorblockbuster Backrooms in den deutschen Kinos. Der Film spielt in einer menschenleeren Parallelwelt sich wiederholender, fensterloser Stockwerke, die unsere Realität auf den ersten Blick spiegelt und sich ihr doch mit jedem Schritt weiter entzieht. Der Film basiert auf einer urbanen Legende aus dem Internet, welches als Creepypasta-Phänomen bekannt ist. Menschen geraten in diese Dimension, indem sie aus Versehen aus unserer Realität fallen, ein Vorgang, der No-Clipping genannt wird.
10: Hallo? Ist da jemand?
11: Ausschlaggebend für die Backrooms sind kahle, verschachtelte Büroflure, endlose beige-gelbe Wände, Decken und Böden und ein unaufhörliches, unerträglich lautes Surren von Leuchtstoffröhren. Verstörend verlassen wirken die labyrinthartigen Räume, doch alleine ist man dort nicht. Bewohnt wird diese Welt von albtraumhaften Wesen, die Entitäten genannt werden. In die unheimlichen Tiefen der Backrooms stürzen sich die Oscar-nominierten Chiwetel Ejiofor und Renate Reinswer. In Rostock könnt ihr das Werk im Kapitol sowie im Cinestar Lüttenklein schauen.

0: Das waren die Kino-News.
1: Ja, den Film, den Jan da vorgestellt hat, den möchte ich tatsächlich auch schauen. Also ich habe den schon ganz oft so in den sozialen Medien gesehen, dass der, ja, dass da richtig drauf hingefiebert wird, dass der endlich rauskommt. Deswegen, würde ich den auch, glaube ich, gerne mal schauen. Und der ist jetzt aber schon etwas länger draußen, davon sehe ich irgendwie ganz viel Werbung. Der heißt irgendwie Obsession, der Film. Und da geht es irgendwie auch darum, dass da jemand einen Wunsch frei hat und er wünscht sich, dass ein Mädchen besessen von ihm ist. Aber halt natürlich im Sinne von, dass dieses Mädchen ihn ganz doll liebt. Aber das wird natürlich wortwörtlich genommen und sie wird dann auch besessen von ihm. Aber ja, nicht auf einem guten Weg, sondern eher auf einem schlechten Weg. Und den möchte ich auf jeden Fall auch ganz gerne gucken. Genau, wir haben es jetzt 8.44 Uhr und bevor wir gleich weitermachen mit dem Frühsport und ich euch ja einiges aus der Sportwelt erzähle, hört ihr jetzt erstmal noch einen Song.

0: Ihr hört gerade den Weckruf hier auf Lore 90,2. Wir haben es jetzt 8.52 Uhr und um kurz vor 9 machen wir jetzt weiter mit dem...
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0: Ja, da starten wir dann natürlich auch gleich einmal mit der Fußball-WM. England ist nämlich mit einem 4:2 gegen Kroatien erfolgreich in die WM gestartet. Captain Kane traf doppelt und stellte mit nun 10 WM-Toren den englischen Rekord von Lineker ein. Portugal kam mit Ronaldo dagegen gegen die DR Kongo nicht über ein 1:1 hinaus. Kolumbien vermied gegen WM-Neuling Usbekistan einen Fehlstart und gewann 3:1. Bayern-Profi Diaz bereitete dabei ein Tor vor und erzielte selbst einen Treffer. Ghana setzte sich derweil dank eines späten Tores von Jirenki in der Nachspielzeit mit 1:0 gegen Panama durch. Bleiben wir mal kurz beim Fußball, aber gehen zurück auf die lokale Ebene. Der Hansa Rostock ist vom DFB-Sportgericht erneut wegen Pyrotechnik mit einer Geldstrafe belegt worden. Für Vorfälle in den Spielen gegen den SSV Ulm und den 1. FC Schweinfurt müssen rund 37.000 Euro gezahlt werden. Damit steigt die Gesamtsumme der Strafen in der laufenden Saison auf ca. 231.000 Euro. In der Strafentabelle steht Hansa damit weiterhin auf Platz 1. Machen wir weiter mit Basketball. Die Rostock Seawolves und Deshaun Schwarz gehen nach 2 Jahren getrennte Wege. Der Vertrag des US-Amerikaners wird nicht verlängert. Der 27-Jährige sucht eine neue Herausforderung, heißt es in einer Vereinsmitteilung. Schwarz trug 2 Jahre das Trikot der Seawolves und steuerte im Schnitt 14 Punkte pro Spiel bei. Und bleiben wir noch mal ganz kurz bei Basketball. Bayern München hat in der Finalserie der Bundesliga die Führung übernommen. Der Titelverteidiger gewann bei Alba Berlin mit 91:83 und liegt nun mit 2:1 Siegen vorn. Die Entscheidung fiel kurz vor Schluss, als Obst mit 3 verwandelten Freiwürfen den Vorsprung entscheidend ausbaute. Soweit der Frühsport. Wir haben es jetzt gleich 8.55 Uhr. Das heißt, in gut 5 Minuten kommt Ali wieder zu mir ins Studio für die Nachrichten und er bringt unter anderem folgende Themen mit. Rostocker Umweltbilanz nur befriedigend. Jugendliche wollen mehr politische Mitsprache und Deutschland gibt Kulturgüter an Polen zurück. Das und weiteres dann gleich in wenigen Minuten.
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1: Damit geht's rein. Nochmal eine Runde Nachrichten heute mit Ali Biber. Wunderschönen Donnerstag. Die Hansestadt Rostock hat ihre Ziele zum Umweltschutz nur teilweise erreicht. Das geht aus dem aktuellen Jahresbericht hervor. Er wurde jetzt vom Umweltamt vorgelegt. Gute Entwicklungen gab es demnach bei der Reinhaltung der Luft, dem Grund- und Hochwasserschutz, aber auch der Pflege des Stadtwaldes. Nicht erreicht wurden Standards unter anderem in den Bereichen Boden- und Gewässerschutz, dem Umstieg auf erneuerbare Energien und bei der Abfallvermeidung. Kaum Entwicklungen gab es zudem beim Lärmschutz in Rostock. Der Jahresbericht zum Umweltschutz wird alle 2 Jahre von der Verwaltung erstellt. Der aktuelle Bericht umfasst dabei die Entwicklungen und Maßnahmen der Jahre 2023 und 2024. Im Mordprozess um den 8-jährigen Fabian aus Güstrow hat die Angeklagte jetzt offenbar eine Aussage in Aussicht gestellt. Wie die Verteidigung mitteilte, wird sie vermutlich eine schriftliche Erklärung abgeben. Diese soll während der Sommerpause im Juli erstellt und dann Anfang August verlesen werden. Die 30-jährige Angeklagte im Prozess sitzt seit November in Untersuchungshaft. Bislang hatte sie auf Aussagen jeweils verzichtet. Heute nun soll der Prozess fortgesetzt werden. Erwartet wird eine Zeugin, die ebenfalls von der Angeklagten zum Tatort geführt wurde, und zwar noch bevor die Polizei dort eintraf. Außerdem werden mehrere Polizisten aussagen. Kinder und Jugendliche sollen bei politischen Entscheidungen in unserem Bundesland stärker berücksichtigt werden. Das ist die zentrale Botschaft der Kommission Jungsein in Mecklenburg-Vorpommern im Schweriner Landtag. Sie hat gestern Abend ihren Abschlussbericht vorgestellt. Dieser umfasst gut 400 Seiten. Der Kommissionsvorsitzende Winter sprach dabei von einem Auftrag der Jugend an die Landespolitik. Für die Erarbeitung hatte die Kommission knapp 5000 Jugendliche und 300 Sachverständige gesprochen. Zu den dringendsten Aufgaben gehören demnach unter anderem Kernkompetenzen wie Lesen, Schreiben, Mathe und Sprache schon in den Kitas stärker zu fördern. Hausaufgaben sollen begrenzt werden, die Berufsorientierung ausgebaut werden und es soll künftig sogenannte dritte Orte zum Ausprobieren und Mitgestalten geben. Auch die Lehrer sollen entlasteter werden. Der Bericht der Kommission Jungsein in MV soll nun Anfang Juli im Schweriner Landtag diskutiert werden. Deutschland hat gestern erstmals Kulturgüter an Polen zurückgegeben. Sie waren während der deutschen Besatzung Polens im Zweiten Weltkrieg entwendet worden. Laut der Bundesregierung handelt es sich unter anderem um ein mittelalterliches Manuskript und um einen historischen Goldring mit Diamant von König Sigismund, beides vermutlich aus dem 14. Jahrhundert. Deutsche und polnische Regierungsvertreter einigten sich zudem darauf, die Zusammenarbeit im militärischen Bereich auszubauen. Unter anderem soll es künftig leichter werden, auch deutsche Soldaten zur Verstärkung an der polnischen Ostgrenze einzusetzen. Und in Finnland hat das Parlament eine historische Entscheidung getroffen. Eine deutliche Mehrheit der Abgeordneten stimmte am Abend dafür, das bislang bestehende Atomwaffenverbot aufzuheben. Der Gesetzentwurf erlaubt nun die Einfuhr, den Transport, die Bereitstellung und den Besitz nuklearer Waffen auf finnischem Gebiet. Voraussetzung ist allerdings, es ist für die nationale Verteidigung notwendig. Die finnische Regierung erklärte am Abend, derzeit gibt es aber keine Pläne, Atomwaffen ins Land zu holen. Das Gesetz soll vorerst einmal nur abschreckend wirken. Soweit die Nachrichten.
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3: Aktuell liegen die Temperaturen bei 19 Grad. Im weiteren Tagesverlauf erwartet uns heute ein Mix aus Sonne und Wolken bei Höchstwerten von bis zu 24 Grad. Dazu weht ein schwacher Wind aus westlicher Richtung. Ja, morgen erwartet uns dann deutlich mehr Sonnenschein und spürbar wärmeres Wetter. Am Morgen ist der Himmel noch vielerorts stark bewölkt. Es kann auch zu leichten Regenschauern kommen. Im weiteren Tagesverlauf kommt die Sonne aber immer häufiger zum Vorschein. Die Temperaturen steigen auf bis zu 29 Grad und dazu weht ein schwacher Wind aus südlicher Richtung.
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3: Genau den hört ihr gerade hier auf Loro 90,2 noch gut eine Stunde lang. Wir haben es 9:04 Uhr. Mein Name ist Janice und ich bin heute für euch in der Moderation. Und in den Nachrichten habt ihr gerade Ali gehört.
1: Moin moin.
3: Ja, für diese letzte Stunde habe ich auch noch einiges auf dem Programm. Wir hören den Beat-Repeat-Beitrag. Da widmen wir uns ja immer der etwas älteren Musik. Dann, gucken wir schon mal auf die Sommerferien voraus, denn dort wird es ein Projekt geben, das heißt Abenteuer Naturraum, und was so dahinter steckt, das erfahrt ihr dann auch. Gleich widmen wir uns aber erstmal noch einem Geburtstagskind. Da hat nämlich Rack was vorbereitet. Wer das ist, das erfahrt ihr dann gleich.

0: 9.10 Uhr haben wir es und ihr hört gerade Loro 90,2 mit dem Weckruf. Und weiter geht es jetzt bei uns mit einem Geburtstagskind. Nach unserem gregorianischen Kalender hat sie jedenfalls heute Geburtstag. Zu ihrem Geburtszeitpunkt 1901 wurde in Russland nämlich noch der julianische Kalender genutzt. Nach diesem hätte die junge Dame schon am 5. Juni Geburtstag gehabt. Aber ich möchte noch nicht so viel vorwegnehmen, deshalb übergebe ich jetzt an meine Kollegin Rack.
1: Kaum eine historische Figur des 20. Jahrhunderts ist von so vielen Mythen und Spekulationen umgeben wie Großfürstin Anastasia Nikolajewna Romanowa. Die jüngste Tochter des letzten russischen Zaren Nikolaus II. Wurde am 18. Juni 1901 geboren und soll im Juli 1918 gemeinsam mit ihrer Familie in Jekaterinburg von den Bolschewiki ermordet worden sein. Doch Zweifel an ihrem Tod hielten sich über Jahrzehnte und schufen Raum für eine der bekanntesten Legenden der Zeitgeschichte. Anastasia war zum Zeitpunkt der russischen Revolution erst 16 Jahre alt. Zeitzeugen beschrieben sie als lebenslustig, schlagfertig und von einem rebellischen Charme. Gemeinsam mit ihren Schwestern Olga, Tatjana und Maria sowie Bruder Alexei wuchs sie in der streng abgeschirmten Welt der Zarenfamilie auf. Mit dem Sturz der Romanows im Jahr 1917 begann jedoch ein tragisches Kapitel. Die kaiserliche Familie wurde unter Hausarrest gestellt und im Sommer 1918 hingerichtet. Doch im Chaos des russischen Bürgerkriegs tauchten schon bald Gerüchte auf, dass nicht alle Romanows ums Leben gekommen seien. Vor allem um Anastasia ranken sich zahlreiche Legenden. Immer wieder behaupteten Frauen, die bekannteste war Anna Anderson, sie seien die entkommene Zarentochter. Diese Geschichten elektrisierten die westliche Presse und machten Anastasia zur Chiffre für Hoffnung, Überleben und das tragische Ende einer Epoche. Hollywood griff den Mythos früh auf. In Filmen, Theaterstücken und Romanen wurde Anastasia zum romantisierten Symbol einer untergegangenen Welt. Besonders der gleichnamige Film mit Ingrid Bergman von 1956 sowie der Zeichentrickfilm Anastasia von 1997 festigten das Bild einer jungen Frau, die dem Tod entkam und um ihre wahre Identität kämpfte. Erst viele Jahrzehnte später konnte die Wissenschaft den Mythos entzaubern. Nach der Öffnung sowjetischer Archive und der Entdeckung der Überreste der Zarenfamilie in den 1990er und 2000er Jahren bestätigten DNA-Analysen zweifelsfrei, Anastasia starb im Juli 1918 mit ihren Eltern und Geschwistern. Die vermeintlichen Überlebenden waren Hochstaplerinnen oder tragische Persönlichkeiten, die sich selbst täuschten. Und doch bleibt Anastasia im kollektiven Gedächtnis lebendig. Weniger als historische Figur, sondern vielmehr als Projektionsfläche für Sehnsüchte, Märchen und das Was wäre wenn. Ihr Name steht für den schmalen Grat zwischen Realität und Legende und für die Macht von Geschichten, die sich dem Lauf der Geschichte widersetzen.
0: Soweit meine Kollegin Rack über das Leben von Anastasia Nikolajewna Romanowa, ein junges Mädchen, welches zu einer der Legenden des 20. Jahrhunderts wurde.

0: Das war Alles Grau von Isolation Berlin. Wir haben es jetzt 9.20 Uhr und ihr hört gerade Loro 90,2 mit dem Weckruf. Ja, die Sommerferien rücken in Mecklenburg-Vorpommern immer näher. Während sich viele Kinder auf Urlaubsreisen, Ferienlager oder spannende Ausflüge freuen, bleiben solche Erlebnisse für manche Familien aus finanziellen Gründen unerreichbar. Um Kindern unabhängig von ihrer familiären Situation eine schöne Ferienwoche zu ermöglichen, wurde das Projekt Abenteuer Naturraum ins Leben gerufen. Antje Röttger-Kiesendahl ist im Verein Frauen in die Wirtschaft tätig, der es sich zur Aufgabe gemacht hat, Gründerinnen den Start in die Selbstständigkeit zu erleichtern. Als Verein sind sie auch Mitglied im lokalen Bündnis für Familien in Rostock. In diesem Rahmen wurde das Projekt Abenteuer Naturraum ins Leben gerufen, welches Kindern aus einkommensschwachen Familien aus Rostock und Umgebung eine Ferienwoche ermöglichen soll. Dafür geht es nach Güstrow auf den Hof Schavanack direkt am Inselsee zusammen mit einem Team aus 3 Hauptverantwortlichen.
1: Das ist einmal die Susan Palm, die ist Ernährungswissenschaftlerin und macht so dann so Wildkräuterwanderungen zum Beispiel oder auch was man eben so aus Dingen herstellen kann, dass man alles essen kann. Wir bereiten auch immer eine Mahlzeit, dann bereitet sie gemeinsam mit einer Gruppe von den Kindern dann zu am Tag. Und dann haben wir noch den Felix Fechner von Tamavong dabei. Das ist ein Kung Fu Trainer und da sind wir auch sehr froh, dass er mitkommt. Einmal, weil wir auch dann nochmal so einen männlichen Part haben und er eben ja Achtsamkeit in Form von Kung Fu und von kleinen Möglichkeiten auch, wie man sich selbst verteidigen kann, dort mit reinbringt und diesen Bewegungspart einfach bedient. Und ich eben als Achtsamkeitstrainerin bin die Dritte im Bunde.
0: Damit garantiert keine Langeweile aufkommt, haben die drei sich auch ein vielseitiges Programm überlegt.
1: Es gibt die Möglichkeit zum Baden, es wird Lagerfeuer geben, wir machen eine Schnitzeljagd, Wildkräuterwanderung und es geht auch darum, wirklich ganz viel Spaß einfach miteinander zu haben und Gruppenprozesse zu initiieren, aus denen dann hoffentlich auch ganz tolle Freundschaften entstehen, die diese Ferienfahrt auch überdauern.
0: Weitere Informationen findet ihr auf der Website fiw-ev.de. Dort ist auch die E-Mail-Adresse von Antje hinterlegt. Alternativ könnt ihr auch über den Instagram-Account von Frauen in die Wirtschaft Kontakt aufnehmen. Auf diesen Wegen erfahrt ihr auch Näheres zum Eigenanteil, den die teilnehmenden Kinder leisten müssen. Antje möchte jedoch bereits vorab die Sorge um die Finanzierung nehmen.
1: Sollte es da aber Schwierigkeiten geben, dass das nicht bezahlt werden kann, werden wir da auch eine Lösung finden. Also lasst euch davon bitte nicht zurückhalten, euch bei uns zu melden oder Familien uns zu empfehlen, für die das eine schöne Fahrt wäre, eine tolle Sommer.

0: zum Erzieher, Erzieherin. Man kann das bei uns auch als Praktikum machen diese Woche und das können wir euch anerkennen. Also auch ihr seid herzlich eingeladen, euch bei uns zu melden, weil wir auf jeden Fall unser Team noch aufstocken müssen, um da eine super Begleitung für die Kinder zu gewährleisten.
1: Die Ferienwoche soll für Kinder im Alter von 8 bis 11 Jahren vom 9. bis 14. August auf dem Hof Schavanack in Güstrow stattfinden. Ja, falls euer Interesse geweckt wurde, findet ihr auf der Website von Frauen in die Wirtschaft, fiw-ev.de, weitere Informationen und AnsprechpartnerInnen zum Projekt Abenteuer Naturraum.

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2: Ali Biber bin ich. Schönen guten Morgen und hier sind die Kurznachrichten. Der Rostocker Zoo will sich eine neue Hymne verpassen. Dafür hat er einen Wettbewerb initiiert. Vor allem Schulklassen, Schulchöre, aber auch Schulbands sind nun aufgerufen, das Zoo-Lied neu zu interpretieren und damit ein Stück Zoogeschichte neu zu gestalten. Die alte Version ist inzwischen genau 50 Jahre alt. Das Max-Samuel-Haus in der Bahnhofsvorstadt ermöglicht in einer neuen Ausstellung tiefe Einblicke ins Leben der jüdischen Familie Siegmann. Die Utensilien dazu, die wurden von einer Nachfahrin zur Verfügung gestellt, die lebt momentan in den USA. Die Schau wird heute Abend eröffnet, zu sehen ist sie bis Mitte November. Die Stadt Ludwigslust in Westmecklenburg beginnt heute Nachmittag ihre Feierlichkeiten zum Stadtjubiläum. Weitere Geburtstagsaktionen sind dann bis Sonntag geplant. Unter anderem Konzerte, ein Festival, aber auch einen großen Festumzug. Ludwigslust wird in diesem Jahr 150 Jahre alt. Die Bundesregierung bereitet einen möglichen Einsatz der Bundeswehr in der Straße von Hormuz vor. Das kündigte Bundesaußenminister Wadefuhl heute Morgen in einem Interview mit der Rheinischen Post an. Details werden allerdings momentan ausgearbeitet. Erst dann ausgearbeitet, wenn die Einzelheiten so einer Mission und die rechtlichen Grundlagen feststehen. Die Bundeswehr hat bereits zwei Schiffe ins östliche Mittelmeer verlegt. Und die Mitgliedstaaten der Europäischen Union kommen heute Abend zu einem Treffen in Brüssel zusammen. Sie wollen über den künftigen Umgang mit China beraten. Die EU-Kommission wirft China unter anderem vor, die eigenen Unternehmen mit Staatshilfen zu fördern und ihnen dadurch einen Wettbewerbsvorteil zu verschaffen. Soweit einige Kurzinfos.
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3: Ja, blicken wir auch nochmal aufs Wetter. Aktuell haben wir angenehme 19 Grad. Uns erwartet heute ein Mix aus Sonne und Wolken bei Höchstwerten von bis zu 24 Grad. Und der Wind weht schwach aus westlicher Richtung.
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3: Genau, den könnt ihr jetzt noch gut eine halbe Stunde hier auf Loro 90,2 hören. Mein Name ist Janice und ich bin heute für euch in der Moderation und in den Nachrichten habt ihr gerade Ali gehört.
2: Ahoi.
3: Ja, und in dieser letzten halben Stunde bis um 10 wird es noch ziemlich musikalisch. Zum einen hören wir einmal in unser aktuelles Album der Woche rein und dann gibt es gleich den Beat Repeat. Das ist ja so ein kleiner musikalischer Rückblick hier bei uns, wo wir uns ja Songs widmen, die mindestens 10 Jahre alt sind. Und dieses Mal ist es ein Song aus dem Jahr 1984, so viel kann ich schon mal verraten. Bevor es aber soweit ist, hört ihr jetzt erstmal noch einen Song aus unserer aktuellen Heavy Rotation. Das sind ja die 5 Songs, die ihr bei Loro hier im Moment am häufigsten zu hören bekommt. Und das ist ein Song von Brutalismus 3000 und Boys Noise, der heißt I Bring My Gun to the Function.

0: Burn von Hinz. Wir haben es jetzt 9.40 Uhr und ihr hört gerade den Weckruf hier auf Loro 90,2. Ja, wie jeden Donnerstag präsentieren wir euch auch heute einen musikalischen Rückblick in Form eines Songs, der mindestens 10 Jahre alt ist. Im Netz nennt man so einen Rückblick ja gerne Throwback Thursday. Unsere Musikredaktion nennt es Beat Repeat. Das Einzige, das wir euch jetzt schon vor dem Beitrag verraten, ist das Jahr, in dem der Track erschienen ist. Heute ist es das Jahr 1984. Um welchen Song es sich genau handelt, erzählt euch nun Luca.
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Wir schreiben das Jahr 2085. Es herrscht ein jahrhundertlanger interplanetarischer Krieg. Eine Frau hier auf der Erde versucht, ihren Mann zu erreichen. Flight Commander P.R. Johnson, gerade stationiert auf dem Mars. Das ist das Setting der Songs Clouds Across the Moon von Ra Band. Der Name steht für Richard Anthony Houston, welcher auch das einzige Vollmitglied der Band war. Clouds Across the Moon wurde 1984 von Houston geschrieben und produziert. Inspiriert von der Faszination jener Zeit für Weltraumforschung und futuristische Erzählungen, entwarf er ein Science-Fiction-Szenario, das interstellare Sehnsucht inmitten interplanetarischer Konflikte thematisiert. Der Track erhält auch persönliche Elemente, darunter den Gesang von Houstons Ehefrau Liz Houston. Der ganze Text spiegelt ein eher triviales Gespräch innerhalb einer Fernbeziehung. Allerdings gibt es einen Intergalactic Operator, also so etwas wie eine manuelle Verbindungsstelle. Kann man sich heute eigentlich gar nicht mehr wirklich vorstellen. Was man sich aber sehr gut vorstellen kann, sind die Kosten, die man für so ein interplanetares Telefonat bezahlen muss. 5.640.000 Pfund und 40 Pence. Das entspricht etwa 6,5 Millionen Euro. Trotzdem funktioniert nicht alles so, wie es soll. Im Laufe des Songs wird die Verbindung zum Mars immer schlechter. Eine traurige Wendung nimmt der Text am Ende. Das Gespräch wird unterbrochen und Liz Houston kommentiert das hoffnungslos. Dann versuchen wir es nächstes Jahr wieder.

Ihr hörtet Clouds Across the Moon von RAH Band. Und wie ihr ja vielleicht schon wisst, ist Beat Repeat auch eine Sendung hier auf Loro, die sich der etwas älteren Musik widmet. In der heutigen Ausgabe ab 15 Uhr dreht sich alles um die Compilation So High I've Been, a European Rock Anthology von 1967 bis 1973. Und zur Einstimmung hört ihr nun einen darauf befindlichen Song, Love Buzz von Shocking Blue.

9.52 Uhr haben wir es jetzt und ihr hört gerade noch den Weckruf hier auf Loro 90,2. Ja, unser aktuelles Album der Woche stammt von der kanadischen Band Last Security und trägt den Titel Bingo. Auch heute stellen wir euch einen Song daraus vor. D'Etoile erschien bereits im Oktober 2024 als Single und war die erste Veröffentlichung auf dem neuen Label Bella Union. Der Track entstand mit einem alten Freund von Sängerin Elaine und kommt mit einem No-Wave-Groove, Handclaps und lustigen Synthes daher. Die Band kommentierte den Song wie folgt. Inmitten von gehauchtem Falsettgesang, stolperdrahtartigen Arrangements und treibenden Rhythmen machen wir uns über Pop-Psychologie lustig und werben für Willensfreiheit und dafür, den direkten Weg zu vermeiden. Denn wo ist der Spaß dabei? Von unserem Album der Woche hört ihr Last Security mit D'Etoile.

0: Ihr hörtet Detwa von Last Security, ein weiterer Track von unserem Album der Woche Bingo. Morgen stellen wir euch einen letzten Song von der Platte vor. Ja, wir haben es jetzt 9.56 Uhr, das heißt, in wenigen Minuten kommt Ali ein letztes Mal für heute noch zu mir ins Studio mit den Nachrichten und er bringt unter anderem folgende Themen mit. Rostock verfehlt Umweltziele, Großauftrag für die Neptunwerft und Weltfußballverband löscht Hasskommentare. Das und weiteres dann gleich nach der letzten musikalischen Unterbrechung für den heutigen Weckruf.
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1: Und damit geht's nochmal rein in die Nachrichtenrunde heute mit Ali Biber. Schönen guten Donnerstag. Die Hansestadt Rostock hat ihre Ziele zum Umweltschutz nur teilweise erreicht. Das geht aus dem aktuellen Jahresbericht hervor. Er wurde jetzt vom Umweltamt vorgelegt. Gute Entwicklungen gab es demnach bei der Reinhaltung der Luft, dem Grund- und Hochwasserschutz, aber auch bei der Pflege des Stadtwaldes. Nicht erreicht wurden dagegen Standards unter anderem in den Bereichen Boden- und Gewässerschutz, dem Umstieg auf erneuerbare Energien und auch bei der Abfallvermeidung liegt Rostock hinter den selbstgesteckten Zielen. Keine Entwicklungen gab es zudem beim Lärmschutz. Der Jahresbericht zum Umweltschutz wird alle 2 Jahre von der Verwaltung erstellt. Der aktuelle Bericht umfasst dabei die Entwicklungen in den Jahren 2023 und 2024. Im Mordprozess um den 8-jährigen Fabian aus Güstrow hat die Angeklagte jetzt offenbar eine Aussage in Aussicht gestellt. Wie ihre Verteidigung mitteilte, wird diese Aussage vermutlich eine schriftliche Erklärung sein. Diese soll während der Sommerpause im Juli erstellt und dann Anfang August verlesen werden. Die 30-jährige Angeklagte im Prozess sitzt seit November in Untersuchungshaft. Bislang hatte sie sämtliche Aussagen verweigert. Heute soll der Prozess fortgesetzt werden. Erwartet wird dabei eine Zeugin, die ebenfalls von der Angeklagten zum Tatort geführt worden war, und zwar noch bevor die Polizei dort eintraf. Außerdem werden auch mehrere Polizisten im Zeugenstand erwartet. Auf der Neptunwerft in Warnemünde werden künftig Konverterplattformen für große Offshore-Windparks gebaut. Das hat der Netzbetreiber 50 Hertz gestern gemeinsam mit Bundeswirtschaftsministerin Reiche bekannt gegeben. Für Rostock und für Mecklenburg-Vorpommern bedeutet der Auftrag mehrere hunderte neue Arbeitsplätze. Das Unternehmen 50 Hertz rechnet mit einem Produktionsbeginn im Jahr 2028. Bis dahin müssen allerdings noch die geplanten Flächen und Kaykanten schwerlastfähig gestaltet und die Zukunft dazu vertieft werden. Für die vorbereitenden Arbeiten werden alleine rund 200 Millionen Euro eingeplant. Die Offshore-Konverter sollen dann voraussichtlich ab dem Jahr 2034 in der Nordsee nahe der Insel Sylt in Betrieb gehen. Bundesweit bleibt die Zahl antisemitischer Vorfälle auf einem hohen Niveau. Gut 8.700 Fälle registrierte die zentrale Meldestelle RIAS im vergangenen Jahr. So steht es jedenfalls im gestern vorgestellten Jahresbericht. Rechnerisch wären das knapp 24 Fälle pro Jahr. Bei 85% aller Fälle handelt es sich um Bedrohungen und Sachbeschädigungen. Auffällig ist allerdings die Entwicklung. Die Zahl der antisemitischen Vorfälle ist seit dem Gaza-Krieg deutlich angestiegen. Und der Weltfußballverband FIFA hat während der Weltmeisterschaft in Nordamerika schon fast 400.000 Hasskommentare im Internet gelöscht. Damit ist die Zahl der Hasskommentare jetzt schon höher als während der gesamten Weltmeisterschaft vor 4 Jahren. Insgesamt hat der Weltverband nach eigenen Angaben bislang knapp 4 Millionen Internetkommentare inhaltlich geprüft. Soweit die Nachrichten.
2: Das Wetter in Rostock.
3: Ja, schauen wir auch noch mal ein letztes Mal für heute aufs Wetter. Aktuell liegen die Temperaturen bei 20 Grad. Die klettern heute auch noch hoch auf 24 Grad. Ansonsten erwartet uns heute ein Mix aus Sonne und Wolken. Dazu weht ein schwacher Wind aus westlicher Richtung. Ja, morgen erwartet uns dann ein schön sonniger und warmer Tag. Am Morgen ist der Himmel zwar noch stark bewölkt und es kann noch zu leichten Regenschauern kommen. Im weiteren Tagesverlauf kommt die Sonne aber immer häufiger zum Vorschein. Die Temperaturen steigen auf bis zu 29 Grad und dazu weht auch ein schwacher Wind aus südlicher Richtung.
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3: Ja, das war er für diesen Donnerstag. Wir haben es jetzt 10.03 Uhr. Mein Name ist Janice und ich war heute für euch in der Moderation und in den Nachrichten habt ihr den Ali gehört.
1: Schönen Tag, freut mich. Also beides.
3: Ja, beides ist gut. Ja, bei Loro geht es natürlich auch noch spannend weiter. Um 13 Uhr könnt ihr die Wiederholung der Sendung Dada vom letzten Montag hören. Um 17 Uhr gibt es die Stadtmusikanten Talk und Musik mit Gerhard. Um 18 Uhr Heuler on Air. Um 19 Uhr das Heimspiel und von 20 bis 22 Uhr die Rockzone. Genau, so wie Ali gerade schon gesagt hat, schönen Tag wünsche ich euch und wir verabschieden uns an der Stelle. Tschüssi.
1: Ciao.

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5: Erste Informationen über die Wasserstände und Tauchtiefen von heute Donnerstag, dem 13. Juni. Zunächst die Wasserstände von heute 6 Uhr. Die Elbe. Usti wurde nicht gemeldet. Dresden 101 plus 2. Lutherstadt-Lindenberg 146 plus 4. Magdeburg 96 minus 7. Wittenberge 158 plus 5. Die Saale. Halle-Trotha Unterpegel 148 plus 1. Die Unterpegel der unteren Havelwasserstraße. Spandau 141 plus minus 0. Brandenburg 74 plus 2. Rathenow 100 minus 4. Die Oder. Frankfurt 186 minus 11 und Hohensand-Ost 330 minus 4.

erste Informationen über die Wasserstände und Tauchtiefen von heute Donnerstag, dem 13. Juni. Zunächst die Wasserstände von heute 6 Uhr. Die Elbe, plus die wurde nicht gemeldet. Dresden 101 plus 2. Lutherstadt-Wittenberg 146 plus 4. Magdeburg 96 minus 7. Wittenberge 158 plus 5. Die Saale, Halle Trotha Unterpegel 148 plus 1. Die Unterpegel der unteren Havelwasserstraße. Spandau 141 plus minus 0. Brandenburg 74 plus 2.

Sinne unserer Auktion darf ich wohl den Herrn auf das Höflichste bitten, unsere Regeln zu respektieren. Na schön, ich sage 800. 800? Danke. 900? 1000! 1000 wird geboten. Wer bietet 12? 1100! 1100, der Herr, danke. Wer bietet 12? 11 zum Ersten, ich stehe bei 11. Wer bietet 12? 11 zum Ersten, wer bietet 12? 11 zum Zweiten. 12! Danke, 12 ist geboten. Wer sagt 13? Wer sagt 13? 13 Dollar! Sie meinen wohl 1300 Dollar? Nein, ich meine 13 Dollar. Mehr ist das Ganze auch nicht wert.

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1: Naja, es stimmte nicht ganz. Denn wir haben ja schon den 15. Juni, die Wasserstände waren vom 13. Aber wir haben hier die Sendung für schräge Töne. Aber muss ich das überhaupt noch erwähnen? Es war ja schon zu hören. Eigentlich ist es klar. Auftakt war der Expander des Fortschritts. Und es war ein Vorgriff auf den Juli, denn da spielen die in Rostock am 17. Juli, also noch vor der nächsten Data-Sendung. Die wäre ja erst am 20.07., das dann nur noch Nachlese möglich. Das heißt jetzt für euch alle, dass ihr richtig langfristig planen müsst. Denn wenigstens in diesem Format wird es keinen Veranstaltungstipp mehr geben. Also 17. Juli in der Kunsthalle, das letzte Konzert von denen war in Rostock vor 38 Jahren, wenn ich mich nicht irre. Aber dazu später noch mehr. Eigentlich gehen wir jetzt erstmal nach Zürich, weil da ein Projekt gelaufen ist, was wohl nur geht, wenn eine Stadt so reich ist, dass sie sogar ihre Kritiker finanzieren kann. Es geht um The Rhythm of Design, ein Projekt der Stadt Zürich, Arbeitsgruppe Kunst im öffentlichen Raum. Der Titel bezieht sich auf ein Lied der Züricher Band Blue China, die in den 90er, Blue China sagen die wahrscheinlich, die in den 90er und 80er Jahren Teil der Jugendproteste war. Diese Proteste forderten mehr kulturelle Freiräume sowie mehr Sichtbarkeit und prägten Zürich nachhaltig. Daran knüpften die Künstler Michael Mayer und Christoph Franz mit ihrer Aktion an. Das Künstlerduo lebt und arbeitet in Zürich. In ihren Arbeiten untersuchen sie urbane Veränderungsprozesse. Ihre Praxis ist forschungsnah. Ausgehend von sozialen, historischen und politischen Kontexten entwickeln sie künstliche Interventionen, die dazu anregen, Städte als Handlungs- und Denkraum zu verstehen. Denn der Platz ist knapp in Zürich. Bezahlbare Räume für Kunst- und Musikszene, Mangelware. Das Künstlerduo Michael Mayer und Christoph Franz setzt genau hier an. Sie fragen danach, was bleibt, wenn ein Ort verstummt und wie man kulturellen Verlust hörbar machen kann. Ausgangspunkt ihres Projekts ist eine Recherche zur jüngeren Geschichte der Zürcher Musikszene mit Fokus auf 6 für sie zentrale Orte. Club Zukunft, Gießhübel, Kochareal, Manneck, der Raum Mikro und das Stierli-Areal. Einige dieser Orte sind ja bereits verschwunden oder in ihrer Existenz bedroht. Doch bevor die Orte geschlossen oder umgenutzt wurden, sammelten die Künstler dort Materialien wie Holz, Wandverkleidung oder Fensterläden. Und in Zusammenarbeit mit InstrumentenbauerInnen entstand daraus 6 gute Musikinstrumente. 6 MusikerInnen, die mit den Orten verbunden sind, komponierten darauf neue Stücke. Diese wurden dann als Straßenkonzerte an 6 Standorten gleichzeitig aufgeführt, gespielt aus den Instrumenten, aus dem Material der jeweiligen Orte. Im Anschluss wurden die Noten als Bodenplatten dauerhaft ins Trottoir eingelassen, als stille Spuren für das, was dort einmal war. Sozusagen der Klang verschwindender Räume. Jetzt erstmal Club Zukunft.

Ja, 6 exemplarische Orte, verteilt über die ganze Stadt. Besetzte Häuser, kleine Bühnen oder legendäre Clubs. Die Auseinandersetzung begann für die beiden mit intuitiven Stadtspaziergängen, wo sie feststellten, dass, obwohl Zürich ihnen vertraut ist, hat sich durch gezielte Recherche vieles noch einmal anders erschlossen. Jedes Haus, jeder Raum, jedes Gespräch war wieder Eintritt in eine neue Welt. Vertiefte Recherche sowie der Austausch mit ExpertInnen und direkt involvierten Personen stehen für Meyer und Franz am Anfang eines jeden Projekts. Ebenso zentral ist ihre dokumentarische Praxis. Sie begleiten den gesamten Prozess, nicht nur zur Archivierung, sondern auch als Form der Annäherung und Reflexion. So verdichtet sich das Projekt allmählich zu einer Topografie des Verschwindens. Es geht um lauter Orte, an denen viele MusikerInnen in Zürich geprobt, gelebt oder geperformt haben. Gespräche, Artikel und gesammelte Geschichten bilden für die Künstler das Zentrum ihrer Dokumentation. Doch auch die baulichen Überreste der Bühnen und Proberäume tragen Erinnerungen in sich als stille Zeugen einer verschwindenden Stadtkultur. Die Bar eines Clubs hat über die Jahre so viel erfahren, erlebt, durchgemacht. Und wenn wir sie jetzt, wo der Club schließt und das Gebäude abgebrochen wird, ausbauen, halten wir ein Stück Geschichte in den Händen, sagen sie dazu. Die Materialien werden dabei aber nicht einfach bewahrt. Sie werden in eine neue Form transformiert. Aus einem abstrakten, verlorenen Raum entwickelt sich ein konkreter Körper, der Spuren trägt. Für die Künstler ist es wichtig, dass diese Objekte nicht nur als Skulpturen funktionieren, sondern auch als Musikinstrumente, auf denen tatsächlich gespielt werden kann. Deshalb die Zusammenarbeit mit professionellen InstrumentenbauerInnen und MusikerInnen. Die Gestaltung der Instrumente gibt sie aus dem konzeptuellen Rahmen, den die Künstler vorgeben. Aus jedem Raum soll ein Instrument hervorgehen, das den Ansprüchen der jeweiligen Musikschaffenden entspricht, die es dann bespielen. Denn nicht nur die Überreste gebauter Objekte transportieren die Geschichte, auch die darauf gespielte Musik lässt sie in ihrer Vielfalt weiterklingen. Durch die neue Form wird das Material zum Katalysator der Erinnerung aktiviert, neue Perspektiven eröffnet und dazu einlädt, die Geschichte dieser Orte weiterzudenken. Jetzt kommt also Gieshübel.

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1: Ja, das ist also die Sprache, in deren Umfeld Dada entstanden ist, also in Zürich. In der Hinsicht kann man das Problem, dass diese Sendung spielen, denn eigentlich verstehen wir gar nicht so viel davon, obwohl wir immer die Vermutung haben, wir könnten es verstehen, wir wollten. Ja, das waren also sozusagen die Idee dieser Künstler, die Orte in jüngster Zeit, also Zürichs Musikszene, zu finden, die durch städtebauliche Entwicklung unter Druck geraten sind oder bereits verdrängt wurden. Es sind eben konkrete Orte, ne? Club Zukunft in der Langstraße, die Stierli-Areal in Seebach, das Koch-Quartier in Altstetten, Raum Mikro in Chiquai, Manneck in Leimbach und Gieshübel, wie eben gehört, ist im Vidicon angesiedelt. Und sie haben sich die Baumaterialien dort gesichert, Dämmplatten, Holzpaneele, Wandverkleidung und andere Fragmente. Und daraus entstanden dann 6 neue Instrumente, Klammkörper, die buchstäblich aus den Räumen hervorgegangen sind. Und die MusikerInnen, die sie anschrieben, die sich mit einem dieser Orte verbunden fühlten, die haben dazu ein Musikstück geschrieben. Am Ende bleiben also die Kompositionen als gravierte Bodenplatten mit den Partituren an den jeweiligen Orten dauerhaft im Trottoir. Und sie weisen eben auf das Projekt, auf die frühere kulturelle Bedeutung der Orte und vielleicht auch auf das Potenzial, dass hier wieder etwas erklingen könnte. Es gibt dann natürlich eine Schallplatte dazu, eine begleitende Publikation, die das Projekt dokumentieren und die Kompositionen, die über die Aufführung hinaus zugänglich bleiben. Jetzt also Koch-Areal.

Ja, eindeutig. Das war die Punk-Szene in Zürich, denn wenn man sich das Foto anguckt vom Koch-Areal mit den beschrifteten Fassaden und den wuchernden Pflanzen aus allen Balkonen und Fenstern, da weiß man, da haben wirklich Leute gewohnt, die wollten was ganz anderes leben. Koch-Areal bezieht sich auch nicht darauf, dass man dort gleichnamige Tätigkeiten ausführte. Es war der frühere Besitzer, der dort Heizöl und sowas gehandelt hat, der hieß Koch. Das scheint in Zürich sowieso ein bisschen üblich zu sein, dass sozusagen alte Namen von den Besitzern dieser oftmals ja Fabrikbauten dann also einfach weitergetragen werden. So ein kleines bisschen haben wir das ja hier mit Mau, auch wenn das Mau nicht mehr dort steht, wo eigentlich einst Dieter Maus Villa stand. Die ist ja irgendwo in der Nähe vom Wasserturm gewesen. Na gut, das alte Rostocker wissen das, wo das alte Mau war und deswegen jetzt, also war das das Koch-Areal. Es ist natürlich spannend, dass Zürich sagt, sie haben also wirklich eine Abteilung in der Stadt Kunst im öffentlichen Raum und diese formuliert also zum Beispiel die Frage, wie gesellschaftlich relevante Veränderungen im Stadtraum sichtbar und verhandelbar gemacht werden können. Und auf Einladung genau dieser städtischen Fachstelle entschieden sich dann Michael Mayer und Christoph Franz, das Schwinden von Musikorten aufzuzeigen und zwar als Teil einer größeren kulturellen Verdrängung in Zürich. Kann man nachvollziehen, Zürich ist eine Stadt, da boomt Geld, da boomt Handel, da boomt wahrscheinlich unheimlich viel Gewerbe, die Platz brauchen und da ist natürlich ein altes Fabrikareal, einst von niemandem genutzt, inzwischen wahrscheinlich sehr begehrt als Loft, als Bürohaus und so weiter und so fort. Die bezogen ziehen natürlich in ihrer künstlerischen Arbeit diese städtischen Veränderungsprozesse ein und setzen sich dann auf materieller, auf klanglicher und räumlicher Ebene mit ihnen auseinander. Dabei steht ja nicht nur die Repräsentation und die Dokumentation im Zentrum, sondern auch diese Fragen. Wie verändert sich der Zugang zu so einem Raum? Welche kulturellen Praktiken sind es jetzt, die unter Druck geraten?

Ja, wie schon anfangs erwähnt, die Stadt Zürich finanziert sogar ihre Kritiker. Die Musik, die wir jetzt hören, wurde im Herbst vorigen Jahres sogar live aufgeführt, im September, an unterschiedlichen Orten, mit Rundgängen zu diesen und das auch noch an verschiedenen Tagen. Und zu jedem Ort gibt es ein Faltblatt, findet man jetzt noch im Netz, mit Noten und der Geschichte dazu. Für diesen Ort Manegg hat zum Beispiel dieses die Geschichte geprägt. Seit 2021 werden 5417 Quadratmeter vom Verein Zitrone genutzt. Dass die Gebäude noch stehen, ist einzig dem nicht kommerziellen, autonom organisierten Zwischennutzungskollektiv zu verdanken. Als die Stadt im selben Jahr das Grundstück von der Unternehmerfamilie Locher-Öhri im Baurecht übernahm, um ein Schulhaus zu bauen, war der Abriss bereits vorgesehen. Ein Referendum, initiiert von einem überparteilichen Komitee und unterstützt von der Zitrone, verhinderte diesen in letzter Sekunde. Die Forderung, kein Abbruch auf Vorrat, reichte über die Manegg hinaus und wirft grundsätzlich Fragen zur städtebaulichen Entwicklung in Zürich auf. Immer wieder wird in der öffentlichen Debatte die Abbruchdynamik in der Stadt Zürich thematisiert, auch überregional. Laut Zeit wurden in den vergangenen 30 Jahren jedes sechste Gebäude abgerissen. Kritisiert wird dies nicht nur wegen der Unmengen an CO2, die dabei freigesetzt werden, sondern auch, weil mit jedem abgerissenen Gebäude ein Stück Züricher Geschichte verschwindet. Hinzu kommt, dass die Areale zwischen Abriss und Neubau oft jahrelang brach liegen.

während Kunst- und Kulturschaffende vergeblich nach bezahlbarem Raum suchen. Denn gegen den Bau des Schulhauses richtet sich der Widerstand nicht. Wohl aber gegen Leerstand und Abriss, wo eine Nutzung bestehender Räume möglich wäre. Solche Räume existieren nicht nur in der Zitrone Mannig, vorerst zumindest. Neben Ateliers gibt es Büros, Werkstätten und Proberäume. Von Filmfestivals über Ausstellungen bis zu Konzertabenden finden hier allerlei Veranstaltungen statt. Bespielt wurden die Hallen bereits von der ukrainischen Indie-Band Love and Joy oder der Ländlergruppe Büdner Spitzbuerbar. Auch andere Vereine und Organisationen wie Essen für alle, die Nahrungsmittel an bedürftige Menschen verteilen, oder Migre Art, ein Netzwerk für BIPOC-Kunstschaffende, People of Color wahrscheinlich, ne? Kunstschaffende haben an der Almiendestraße ein bezahlbares, temporäres Zuhause gefunden. Seit 2022 laufen Verwaltung und Betrieb über die städtische Raumbörse. Auch die Zentralwäscherei, der Parkplatz oder das feministische Streikhaus werden so betrieben und der Raum zwischengenutzt. Doch die Praxis sorgt für Kritik. Mit der Einbindung einer Vermittlungsstelle stiegen die Mieten im Fall der Zitrone Mannig von 30 auf 85 Franken pro Quadratmeter und Jahr. Zudem äußerten Vereine wie die Zitrone oder das Parki Vorbehalte gegen dem komplexen Vertragsmodell mit einer zusätzlichen Verwaltungsebene. Bei dem Verein Zitrone kam es zu einem Kompromiss. Die Zwischennutzenden übernehmen den Unterhalt, dafür sinken die Mietkosten wieder. Der Baubeginn des Schulhauses verschob sich inzwischen mehrfach. Eigentlich sollte der Abbruch 2024 beginnen. Gemäß einer Medienmitteilung der Stadt Zürich ist die Eröffnung der Schule zum Schuljahr 2032 geplant. Die Abbrucharbeiten sind jetzt dieses Jahr für den Herbst angesetzt. Baubeginn soll dann im Frühjahr 2028 sein. Bis also statt Bass und Stimmen erst Baggerlärm und später Schulglocken zu hören sind, sorgt halt die Zitrusfrucht für Frösche im Quartier. Jetzt Raum Mikro.

Ja, das war also Raummikro, der hier zum Klingen gebracht wurde. Auch hier gab es ein Infomaterial, was klar macht, dass der Raummikro zwar in Zürich ist, das Problem aber globaler. Denn die Verfasser schreiben, solche Freiräume sind selten geworden. Nicht, weil es an Ideen mangelt, sondern weil der Raum fehlt. Die Planungsrealität heißt heute meist dichter, glatter, kontrollierter. Wer einen Club gründen will, stößt auf Hürden. Hohe Mieten, strenge Auflagen, fehlendes Kapital. Das Mikro stemmt sich bewusst gegen diese Entwicklung. Es verweigert sich Profitlogik und Verwertung und stellt soziale Teilhabe über Gewinn. Zugang wird nicht über Türpolitik, Dresscodes oder Konsumzwang geregelt. Herkunft, Geschlecht oder soziale Lage spielen keine Rolle. Für viele ist das Mikro der erste Kontakt mit elektronischer Musik. Und das Mikro steht exemplarisch für mehrere alternative Orte in Zürich. Auch der Profitreff, das Umbo und die Boschbar in der Nachbarschaft arbeiten ohne langfristige Sicherheit. Sie sind geduldet, nicht aber verankert. Verschwinden sie, verschwinden die Freiräume einer unabhängigen Kultur. Aber es ist ja nicht nur die Stadt, die da reinwirkt. Es ist auch eine neue Generation, die diesen Bezug zur Subkultur gar nicht mehr hat. Im Begleitheft zu Club Zukunft las ich das so. Zurück bleibt eine Lücke im Stadtbild und im kollektiven Gedächtnis. Orte wie die Zuki verschwinden, weil die Stadt teurer und durchgeplanter wird und ihre Menschen unverbindlicher. Junge Generationen ziehen weiter, bevor Bindung entsteht. Sie suchen Erlebnisse, keine Räume. Gerade deshalb war die Zukunft wichtig, ein sozialer Schmelztiegel, Zuflucht für Gemeinschaft und Klangexperimente. Jetzt ist ihre Musik verstummt und mit ihr Stimmen, Geschichten und Erinnerungen. Damit verliert Zürich einen Resonanzraum. Die Stadt ist leiser geworden. Letzter Kulturort, Stürli-Areal.

0: Ja, wir verlassen jetzt Zürich und kommen wieder zurück nach Rostock. Und natürlich zurück zum Konzert am 17. Juli. Expander des Fortschritts. Eine Avantgarde-Band aus Berlin, 86 bis 90, 4 Jahre nur unterwegs gewesen. Es gab schon mal 2 Wiederbelebungsversuche, 2017 und 2019. Die Gründungsmitglieder davon waren Susanne Lehmann, später verheiratet Binas, Eckhard Binas, das ist ja also der Mann dann dazu, Mario Persch und Uwe Baumgartner. Getextet wurde überwiegend von den Persch, teils auch von Eckhard Binas. Mit wechselnden Schlagzeugern Norbert Grandl, Jörg Ballfuß und Thomas Görsch und mit Bassist Stefan Schüler konnte das anfänglich überwiegende Studiokonzept sogar live realisiert werden. Der Expanders Fortschritts produzierte dann zu DDR-Zeit mehrere Kassetten, auch von anderen befreundeten Projekten für das eigene Zoneton-Label, 2 LPs, die erste noch halblegal für ein Sublabel des britischen Avantgarde-Unternehmens Re Records, später als Zoneton ZT001 wiederveröffentlicht, steuerte etliche Songs für Sampler bei, komponierte Hörspiel- und Theatermusiken und hatte seine Freunde in der Berliner, Leipziger und Rostocker Musikszene. Der Kunst- und experimentellen Musikszene. Mit ihrer Präsenz in der DT64-Radiosendung Paroktikum und der Aufnahme einer sogenannten Paroktikum-Session im März 88 wuchs aber auch ihre mediale Bekanntheit in einem eher konventionalen Indie-Rock-Umfeld und führte so zum Beispiel zur Mitwirkung beim FDJ-Mega-Rock-Event hier um 11 in der Ostberliner Werner-Seelenbinder-Halle. Ende 1988 wurde aus der Band heraus die kurzlebige Veranstaltungsreihe Blanko-Check initiiert, mit der wiederum intimere und experimentellere Klänge gefördert werden sollten. Was dann etwa so klang.
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und Flaggen. Draußen der Regen raschelt wie Folie. Vögel verdrecken im eigenen Nest. Feuerschlucker verschlafen den Zahltag. Fotomodelle vögeln im Stehen. Bassreflexboxen aus Backstein brüllen Emotion im Stressbiotop. 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Mannschaften treiben Sport miteinander. 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

0: Nebelkrähen überfliegen ein Wäldchen am Rande ausgedehnten Grünlandes. Eine Dorngrasmücke singt auf undurchdringlichen Schlehensträuchern ihr Lied. Vögel in Feld und Flur, eine breite Skala von Stimmen, Formen und Farben. Ein kurzer Streifzug durch die akustische Vielfalt der offenen Kulturlandschaft Mitteleuropas.
1: Sind wir verwirrte Verwirrer, die sich an Wirrköpfe wenden? Oder reisen wir als Aufklärungszirkus durch dieses kleine Land und treten offene Ohren ein? Das war Expander 1988, der sich genauere, kritische und tiefgreifende Gedanken um gesellschaftliche Probleme macht, um teilweise tabuisierte Themen in der DDR. Mancherorts gelten sie deswegen gleich als intellektuellen Kombo, zumal sie auch Texte von Brecht und Heiner Müller verwenden. Aber wir haben ein Thema und das wollen wir bewältigen, künstlerisch und inhaltlich. Davon gehen wir aus, nicht von bestimmten Zielgruppen oder eventuellen Konsequenzen oder Publikumsreaktionen, erklärte damals die Band. Diese innovative Verschiedenheit machte die Einzigartigkeit des Expanders aus. Allerdings sitzt sie mit ihrem Konzept zwischen allen ästhetischen Stühlen. Kein richtiger Rock, kein Jazz, keine Liedermacher, keine Klassiker. Groß geworden sind sie an der DDR auch im Umfeld der anderen Bands. Durch diese ideologische Glocke, die über die anderen Bands gestülpt wurde oder die sich sogar selbst aufgesetzt haben, kommt es zur großen Geste allgemeiner Verbrüderung, anstatt erstmal zu sagen, wir sind doch auch untereinander noch ganz anders und verschieden. Das ist ein breites Spektrum, da fehlt einfach die Differenzierung, kritisieren sie diese Zeit und die anderen. So setzen sie sich mehrdimensionalen Erfahrungen aus und arbeiten einzeln oder als Gruppe an verschiedenen Projekten mit. Neben dem Experimentieren und Ausprobieren geht es ihm vor allem um mehrgleisiges Denken und Arbeiten, ums Offensein. 88 entstand ja mit dem Blankoscheck, den sie als Dokumentation und Kommunikationszentrum für Musiker, Bastler und Tüftler, Medienleute und Veranstalter verstanden. Ein Ort, wo man unbekannte Sachen vorstellen, kennenlernen, neue Projekte anschieben konnte. Noch vor dem Mauerfall erschien in London das Debütalbum der Ostberliner Band Der Expander des Fortschritts. Mit dem Bezug auf zivilisationskritische Metaphern von Heiner Müller brachte der Expander Experimental-Chansons und Hörstücke auf die Bühnen des DDR-Pop-Undergrounds. Vor allem in den Texten von Mario Persch ging es um eine Gesellschaft am Rand ihrer staatlichen Stilllegung. Nach der Wende kam auch für die Band das Ende. Sie verliefen sich bis zu ihren kurzen Wiederaufstiegen 2019 und 2021. Die Tour hieß damals Der Expander des Fortschritts, fortgesetzte Expedition. Knapp 30 Jahre später gab es also den Expander wieder. Sein Agieren nach dem Verschwinden, sein Auftauchen nicht aus nostalgischen Gründen, sondern weil es Unerledigtes gibt. Das alte Material wurde überschrieben, ein Konzept aus Text und Musik mit dem Expander und über Müller über ein 1989, ein 2019, jenseits der Staatsaktion. Inzwischen hat der Expander auch eine neue Sängerin, Safi, die auch Synthesizer spielt. Immer noch dabei die Mitbegründerin Susanne Bienas-Preisendörfer am Sopransaxophon, Eckhard Bienas am Keyboard, der gemeinsame Sohn der beiden, Leo Bienas an den Drums, Jascha Wannero an Gitarre und Christoph Czudaska am Bass. Die sind dann alle am 17.07. in der Kunsthalle zu hören. Vorab gibt es noch eine Diskussionsrunde zu Musik und Gesellschaft mit Susanne vom Expander, mit meiner Frau als Musiktherapeutin, Wolfgang Schmid und Uwe Neumann. Letzterer ist ja der Leiter der Kunsthalle. Ich moderiere das zusammen mit Uwe und ich freue mich natürlich auf dieses Revival. Deshalb nur noch zum Ende, Rien ne va plus, nichts geht mehr. Auch hier in der Sendung geht nichts mehr, das ist nämlich der Abschied. Und dann bleibt also der Termin am 17.07. in der Kunsthalle für euch alle, um wieder mal live bei Dada dabei zu sein. Also bis dann, Harry von der Dada-Fraktion.

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Hallo, schön, dass ihr dabei seid. Mein Name ist Carsten. In der heutigen Ausgabe des Beat Repeat dreht sich alles um europäische Rockmusik. Die dreiteilige Kompilation So High I've Been, a European Rock Anthology 1967 bis 1973 bildet dafür unsere musikalische Grundlage. Während Rockbands außerhalb Großbritanniens und Amerikas von den meisten Fans jener Zeit weitgehend ignoriert wurden, entstand auf dem europäischen Festland während der Blütephase des Psychedelic- und Progressivrock eine enorme Menge herausragender, ja sogar bahnbrechender Musik. Unterstützt vom stets neugierigen John Peel schufen Bands wie Faust, Tangerine Dream oder auch Magma eine Klangwelt, die sich selbstbewusst außerhalb der britisch-amerikanischen Hegemonie positionierte. Gleichzeitig konnten zahlreiche eher traditionell ausgerichtete Rockbands des Kontinents, darunter die Rattles, Shocking Blue, Focus und Golden Earring, beachtliche internationale Single-Erfolge feiern. Wir beginnen mit einer Band, die in ihrer Heimat als Wegbereiter des niederländischen Rock gilt, international aber oft unter dem Radar blieb. Q65. Gegründet 1965 in Den Haag, gehörten sie zu den wichtigsten Vertretern der sogenannten Nederpop-Szene, einer Bewegung, die stark von britischen Rhythm and Blues Bands inspiriert war, aber schnell eine eigene Identität entwickelte. Ihr Song So High I've Been, So Down I Must Fall stammt aus einer Phase, in der die Band bereits erste Erfolge gefeiert hatte, aber gleichzeitig mit internen Spannungen und äußeren Erwartungen kämpfte. Die Single erschien 1967, kurz bevor sich die Gruppe aufgrund von Drogenproblemen und Konflikten mit ihrem Management vorübergehend auflöste. Trotz dieser Turbulenzen gilt Q65 heute als eine der einflussreichsten niederländischen Bands ihrer Zeit. Und dieser Song zeigt, warum sie in Sammlerkreisen bis heute Kultstatus genießt. Hier sind Q65.

Weiter geht's mit zwei Bands, die auf sehr unterschiedliche Weise europäische Rockgeschichte geschrieben haben. Zuerst Exception, ebenfalls aus den Niederlanden. Die Gruppe entstand 1967 aus einer Schülerband und entwickelte sich rasch zu einem der erfolgreichsten europäischen Acts, die klassische Musik in ein modernes Rock- und Jazz-Konzept überführten. Ihr Durchbruch kam 1969, als ihre Version von Saberdance in mehreren Ländern in die Charts einstieg. Das Stück basiert auf Aram Khachaturians berühmter Komposition und machte Exception zu einer festen Größe im europäischen Musikfernsehen und auf internationalen Festivals. Danach wechseln wir nach Deutschland. Die Rattles aus Hamburg. Gegründet 1960 waren sie eine der ersten deutschen Beatbands, die auch im Ausland wahrgenommen wurde. The Witch, 1970 veröffentlicht, wurde ihr größter internationaler Erfolg und erreichte unter anderem in Großbritannien die Top 10, eine Seltenheit für eine deutsche Rockband zu dieser Zeit. Der Song markierte den Übergang der Rattles vom Beat der 60er zu einem härteren, zeitgemäßeren Rocksound und öffnete ihnen Türen zu Tourneen in ganz Europa. Zwei Bands, zwei Wege und beide prägen die europäische Rocklandschaft bis heute.

Jetzt kommen zwei Gruppen, die zeigen, wie weit das europäische Rockspektrum Anfang der 70er reichte. Shocking Blue aus Den Haag wurde 1969 mit Venus weltweit bekannt, ein Nummer-1-Hit auch in den USA. Doch die Band hatte weit mehr zu bieten als diesen Klassiker. Love Buzz, 1969 veröffentlicht, wurde später durch Nirvanas Coverversion auf Bleach erneut berühmt. Für Shocking Blue war der Song Teil einer Phase, in der sie intensiv mit internationalen Einflüssen experimentierte und sich als eine der exportstärksten niederländischen Bands etablierte. Zwischen 1969 und 1974 tourten sie durch Europa, Japan und Südamerika und verkauften weltweit Millionen Platten. Danach geht's nach Finnland zu Tasavallan Presidentti, gegründet 1969 in Helsinki. Die Band war eine der ersten finnischen Gruppen, die auch außerhalb Skandinaviens Anerkennung fand. Sie kombinierten Rock mit Jazz-Elementen und skandinavischer Folklore und traten unter anderem in Großbritannien und Deutschland auf. Ihr Album Lambertland von 1972 gilt bis heute als Meilenstein des finnischen Rock. Weather Brightly stammt aus ihrer frühen Phase und zeigt die Band auf dem Weg zu internationaler Aufmerksamkeit.

Jetzt wird's historisch besonders spannend. Brain Ticket waren eine der ungewöhnlichsten Formationen Europas, eine multinationale Band mit Schweizer Kern, aber Mitgliedern aus Belgien, Deutschland und Italien. Gegründet 1968, arbeiteten sie oft in wechselnden Besetzungen und veröffentlichten 1971 ihr Debütalbum Cottonwood Hill, das wegen seiner experimentellen Struktur in mehreren Ländern zeitweise nicht im Radio gespielt werden durfte. Watching You stammt aus dieser frühen Phase, in der Brain Ticket vor allem in der Schweiz und Italien auftraten und sich einen Ruf als radikale Liveband erarbeiteten. Ganz anders Le Orme, eine der wichtigsten italienischen Rockgruppen überhaupt. Gegründet 1966 in Venedig, entwickelten sie sich Anfang der 70er zu einem zentralen Bestandteil der italienischen Progressivrockbewegung. Ihr Album Collage von 1971 markierte den Durchbruch und Era Inverno stammt aus dieser kreativen Hochphase. Le Orme tourten in den 70ern intensiv durch Italien und später auch durch Kanada und die USA. Ungewöhnlich für eine italienische Band dieser Zeit.

Wir bleiben zunächst in Italien. Banco del Mutuo Soccorso, gegründet 1968 in Rom, gehören zu den bedeutendsten Bands des Rock Progressivo Italiano. Ihr Debütalbum von 1972 gilt als eins der ambitioniertesten Werke der europäischen Rockgeschichte. Mit komplexen Kompositionen, literarischen Texten und klassisch geschulten Musikern. R.I.P. stammt aus dieser Phase und zeigt Banco auf dem Höhepunkt ihrer frühen Kreativität. Die Band unterschrieb später sogar einen internationalen Vertrag bei Emerson, Lake & Palmers Label Manticore Records und tourte in den USA. Danach geht's in die Niederlande zu Focus, gegründet 1969 in Amsterdam. Die Band wurde 1971 mit Hocus Pocus international bekannt, doch Sylvia aus dem Jahr 1972 war ihr größter europäischer Hit und erreichte in Großbritannien Platz 4. Focus waren eine der wenigen kontinentaleuropäischen Rockbands, die regelmäßig in britischen Fernsehshows auftraten und dort ein großes Publikum erreichten. Ihre Tourneen führten sie bis nach Japan und Nordamerika.

tauchen wir nun tief in die europäische Avantgarde ein. Die Hamburger Band Faust gehört zu den zentralen Bands des deutschen Krautrock. Sie erhielt früh einen Vertrag beim britischen Label Polydor, das ihnen ein eigenes Studio finanzierte, ein damals einzigartiger Vorgang. It's a Rainy Day, Sunshine Girl stammt aus ihrem zweiten Album So Far von 1972, das heute als Klassiker gilt. Faust waren in Großbritannien besonders einflussreich und wurden von BBC-Moderator John Peel regelmäßig unterstützt. Danach wieder Italien. Premiata Forneria Marconi, kurz PFM, gegründet 1970 in Mailand. Sie waren die erste italienische Rockband, die in den USA Chartplatzierungen erreichte. Ihr Album Photos of Ghosts erschien 1973 mit englischen Texten und brachte ihnen internationale Aufmerksamkeit. Celebration ist die englische Version ihres frühen Hits Efesta und wurde zu einem ihrer bekanntesten Live-Stücke. PFM tourten in den 70ern mit Größen wie Yes und Emerson, Lake & Palmer.

Zum Abschluss ein Song, der längst zum globalen Rockkanon gehört. Golden Earring mit Radar Love. Die Band wurde 1961 in Den Haag gegründet und ist damit eine der langlebigsten Rockgruppen Europas. Radar Love, 1973 veröffentlicht, war ihr internationaler Durchbruch und erreichte in den USA die Top 20. Der Song wurde in den folgenden Jahrzehnten von unzähligen Bands gecovert und taucht regelmäßig in Listen der besten Rocksongs aller Zeiten auf. Golden Earring tourten bis 2021 nahezu ununterbrochen über 50 Jahre lang. Radar Love bleibt ihr größtes Vermächtnis und ein Stück europäischer Rockgeschichte, das weltweit Anerkennung fand. Und das war der Beat Repeat für diese Woche zum Thema So High I've Been, a European Rock Anthology 1967 bis 1973. Mein Name ist Carsten, bis dann.

Einen wunderschönen guten Donnerstagnachmittag. Es ist der dritte Donnerstag im Monat. Mein Name ist Gerhard Ehlers und ihr hört hier bei Lore 90,2 die Stadtmusikantengeschichten. Das ist eine Sendung, die jeden dritten Donnerstag, das wisst ihr, 2 Stunden von 16 bis 18 Uhr läuft. Und das die Idee dieser Sendung ist, dass Gäste aus unterschiedlichsten Bereichen, die irgendetwas mit Rostock zu tun haben, hier in diese Sendung kommen und dann unterhalte ich mich mit denen und dann erzählen sie von sich und von ihrem Leben und das, was sie machen und bringen auch ihre Playlist mit. So ist die Idee. Soweit das Konzept, soweit der Plan. Und da wir alle wissen, dass im September in diesem wunderschönen Land Mecklenburg-Vorpommern Wahlen stattfinden, war die Idee, dass wir in den Sendungen der Stadtmusikanten in Vorbereitung auf diese Wahl immer jeden Monat einmal Politiker einladen, die in dieser Wahl bedeutend sind oder bedeutend werden möchten und die dann fragen. Soweit das Konzept. Auch heute hätte das so sein sollen, aber, jetzt komme ich mit zum Karlau, erstens kommt es anders, zweitens als man denkt, aus sehr unterschiedlichen Gründen hat das nicht so geklappt. Das macht nichts, die Sendezeit ist da und da auch so kurzfristig dann keine anderen Gäste eingeladen werden konnten, mache ich jetzt diese Sendung ganz alleine. Ich hoffe, es gefällt euch. Frage ist, was ist das für ein Thema, was heute hier musikalisch begleitet wird? Das ist einfach gute Musik, das sage ich jetzt mal so ein bisschen selbstbewusst. Und wir werden einige neue Titel kennenlernen und wir werden uns verschiedene Sachen anhören, die ich euch erzählen werde. Aber der Wahlkampf wird dann auf eine andere Art und Weise hier bei Loro vorbereitet. Das war Pearl Jam, habt ihr gehört, mit Wishlist. Wie gesagt, Hoffen und Harren hält manchen zum Narren, einer dieser Karlauer. Und wir sind also heute, oder ich bin heute hier, ohne einen Gast. Flavia, meine geschätzte Kollegin, hätte auch dabei sein sollen. Aber wenn die Gäste nicht kommen, dann mache ich das alleine. Ja, soweit zu der Einführung. Und habt ihr heute den Tag vielleicht draußen verbracht oder rausgeguckt? Ich bin hier eben hergefahren ins Studio und habe gesehen, 26 Grad, ja, also an einem Donnerstag im Juli, kurz vor 4, 26 Grad, 71% Luftfeuchtigkeit. Und das ist einfach ein wunderschöner Abend. Ich bin gestern angereist und habe gesehen, dass also hier am Stadthafen sehr, sehr viel los war. Da waren Zelte aufgebaut und es hat da so einen Stadtlauf, glaube ich, gegeben. Auf jeden Fall war diese wunderschöne Lokation hier im Stadthafen angetan, den Leuten Freude zu bereiten. Und das Bier floss in Strömen, wie ich das gesehen habe. Nicht-alkoholische Getränke natürlich auch, jede Menge, klar. Und es sah wirklich so aus, als würden die Menschen sich freuen. Es war etwas in der Luft. Something in the air, Thunderclap Newman.

Ja, das war Thunderclap Newman. Das war eine britische Band, eine relativ kurzlebige Band. Die ist irgendwann 1968, 69, ganz, ganz lange her, von dem späteren Who-Gitarristen Pete Townshend ins Leben gerufen worden. Und die hat es also nur 2 Jahre gegeben. Der Titel Something in the Air ist wahrscheinlich den meisten älteren Hörerinnen und Hörer hier bei Loro 90,2 bekannt geworden durch den Film Blutige Erdbeeren, der in den Kinos lief. In den 70er Jahren war das, Anfang der 70er Jahre. Und dort hat dieser Titel einen prominenten Platz gefunden und wurde gespielt. Und irgendwie, es gibt ja diese Bands, die One-Hit-Wonder, so werden sie genannt, die dann vielleicht nur 1 oder 2 Hits haben und die dann aber irgendwo in der Versenkung verschwunden sind, beziehungsweise deren Mitglieder, und da ist ja Pete Townshend ja einer wirklich gutes Beispiel dafür, irgendwo anders dann grandios wieder aufgetaucht sind. Das war also, ja, wir haben angefangen mit Pearl Jam. Ich bin Abonnent der Zeitung, der Musikzeitung Rolling Stone. Und nicht nur der Rolling Stone, sondern auch andere Zeitschriften, Musikmagazine, denen liegt immer so eine CD bei mit Titeln, die, ja, das gibt in die Reihe New Noises, das sind also neuere Titel und neuere Bands auch und oder Neuveröffentlichungen von Bands. Und dann gibt es auch dann Rare Tracks, das sind vergessene, zu Unrecht oft vergessene Tracks, die sind dann da drauf. Ich habe hier heute mal aus der aktuellen, ich habe nämlich den aktuellen Rolling Stone hier mitgebracht, weil, da komme ich später nochmal dazu, die auf dem Titel, auf dem Cover, auf dem Titelbild sind 1, 2, 3, 4, 5 Menschen, die Musik machen. Das sind die Toten Hosen und natürlich geht es um das neue Album, das, wie die Toten Hosen selber gesagt haben, ihr letztes Album sein soll. Und von dieser beigelegten New Noises-Platte, das ist schon die 188. Mein Gott, bei mir zu Hause stapeln die sich alle, weil ich den Rolling Stone, den deutschen Rolling Stone, der dann vor etlichen Jahren wieder einmal auf den Markt gekommen ist, habe ich alle gesammelt davon. Und da habe ich jetzt eine Band rausgesucht, die mir gar nichts gesagt hat. Und das ist die Band Crownlands, also das, ja, das Land der Kronen, Through the Looking Glass. Und das ist eine Band aus Kanada, die irgendwo in der Provinz Ontario gegründet wurde im Jahre 2021 und hat verschiedenste Platten herausgebracht, also noch gar nicht so lange her, vor 5, 6 Jahren erst gegründet. Und von dieser Band hören wir dieses Stück Through the Looking Glass. Und hier im Rolling Stone, ich zitiere, ja, ist es denn die Powerballade, die wir hier hören, sind die 80er Jahre wieder zurück, fragt man sich bei diesem nicht nur gesanglich lichte Höhen erklimmenden Stück, in dem die kanadische Band Dream Theater und Ozzy Osbourne anzapft. Also das sind offenbar von dieser Band ein paar, ja, wie soll ich mal, Beispiele oder haben sich inspirieren lassen davon. Und ich mache jetzt mal Folgendes, das ist für mich eine Premiere hier. Aldo hat mir das vorhin gezeigt. Es sind hier im Studio ja die unterschiedlichsten Instrumente und Geräte, die man bedienen kann. Und man kann hier auch einen CD-Player, einen doppelten CD-Player benutzen. Ich mache das mal. Das ist der Track 4. 1, 2, 3, 4. Und dann gibt es natürlich Play. Wollen wir mal gucken, ob es klappt. Alt, ist er schon wieder weg. 1, 2, 3, 4 und. Wie Sie hören. Ja, das ist ein anderer Titel, der ist auch schön. Da sage ich nachher was dazu.

0: Ja, das war Jacob Brodowski, Restaurant heißt der Titel, auch ein Kanadier. Und dieses Lied wurde veröffentlicht auf dem aktuellen Album Tell the Kids We Tried. Also den Kindern soll gesagt werden, dass es versucht wurde. Und das ist eine, habt ihr gehört, eine ja, irgendwie sensible, so eine Art Folkballade. Der Herr Brodowski hat schon zwei Alben. Das ist das zweite Album, was er herausgebracht hat. Was ich immer gut finde an diesen gemischten Platten oder CDs, die beigelegt werden, dass man da inspiriert wird und dass man also von diesen neuen Titeln oder zumindest für mich oftmals sehr unbekannten Titeln sich etwas heraussuchen kann. Und dann kann man tiefer einsteigen und dann kann man vielleicht sogar den einen oder anderen noch neuen Künstler für sich entdecken. Und das, obwohl man schon ein paar Jahrzehnte in der Musikwelt sich bewegt und schon ein paar Jahrzehnte lang Musik mag und Musik gehört hat. So, jetzt haben wir den zweiten Versuch. Jetzt wollen wir mal gucken, ob das jetzt funktioniert mit der, das ist der Trackschneider. Damit wird er bestätigt. Und nun wollen wir gucken. Drücken wir auf Play. Da haben wir hier Play. Was passiert jetzt? Das habe ich offenbar noch nicht so ganz verinnerlicht.
1: Ah, doch. Ich will noch mal. Ja.
0: Da ist er.

Tja, was meint ihr? Ist das der Beginn der, wie soll ich sagen, Reinkarnation oder der Wiedergeburt der Rockballade aus den 80ern? Ich weiß es nicht, aber ich finde es ganz gut, weil diese Rockballaden, die haben ja was, manche tun das als Kitsch ab. Ich fand die immer ganz angenehm und das war recht gut zu hören, wenn sich diese Rockheroes dann die Seele aus dem Leib gerufen haben. Und mit den Balladen, das kennen wir von sehr unterschiedlichen Bands, ob das jetzt auch die Purple, die frühen ist oder dann später Bon Jovi, der hat ja auch solche, oder die haben auch solche Balladen gespielt und ich fand es nicht schlecht. Wir machen mal einen Sprung in eine andere Welt, nicht in die Welt der Rockballaden, auch nicht in die Welt der Rockmusik. Vor einigen Jahren ist ein, wie ich finde, sehr angenehmer und sehr guter Film in die Kinos gekommen. Dieser Film hieß Crazy Heart. Und Crazy Heart war ein Film, der sich mit dem, ja, ich sag mal, mit dem Schicksal, das ist ein, ja, wird als Drama wird es auch beschrieben. Das ist ein Protagonist, ist ein Musiker, ein Country-Star, wunderbar gespielt von Jeff Bridges. 2009 ist dieser Film herausgekommen und kam in die deutschen Kinos ein Jahr später. Und der Jeff Bridges spielte einen runtergekommenen, ja, einen Alkoholiker, einen Sänger, der eigentlich sehr gute Musik macht, der auch ein Star war, sich dann aber von dieser Droge Alkohol kaputt machen lässt. Und wie er sich aus dieser Misere, aus diesem wirklich schlimmen Tal des Elends dann herausarbeitet wieder, das wird in diesem Film beschrieben. Großartig ist die Musik in diesem Film. Und das Interessante ist, also Ryan Bingham, das ist einer der Komponisten verschiedenster Lieder, die dort gesungen werden. Und also eine Reihe, wir hören den auch gleich nochmal. Und das Interessante ist, dass die Stars, die da mitgespielt haben, also da ist zum Beispiel Colin Farrell spielt dort mit und eben auch Ryan Bingham, Jeff Bridges, die singen die Lieder im Original. Und das hat irgendwie was. Und die ganze Atmosphäre des Films ist schön. Da gibt es auch eine Frau, ihre erlöst ihn dann so mehr oder weniger aus diesem Elend. Und der Titelsong, wenn man so will, den hören wir jetzt. Der ist von dem Ryan Bingham, den ich eben schon erwähnt habe, geschrieben. Hier ist Ryan Bingham mit The Weary Kind. Das ist das Thema aus dem Film Crazy Heart.

Ryan Bingham mit dem von ihm komponierten Theme von Crazy Heart. Und weil es so schön war, ich mag diesen Ryan Bingham. Ich habe den in Berlin mal gesehen und in Köln mal gesehen. Das ist ein ja etwas gar nicht so sehr auffälliger junger Mann, der eben diese fantastische Musik schreibt. Und nachdem ich diesen Film mehrfach gesehen habe und die Musik auch ein paar Mal gehört habe, war ich also sehr erfreut, dass jetzt in der aktuellen Ausgabe, das ist die Ausgabe hier vom Monat Juni im Rolling Stone, denn New Noises, ein neuer Titel von Ryan Bingham ist. Ryan Bingham ist mir wieder begegnet und jetzt wollen wir mal gucken, jetzt sind die Knöpfe auch richtig gedrückt. Eigentlich müsste jetzt der neue Titel, einer der neuen Titel von Ryan Bingham kommen, der da heißt The Ballad of the Texas Gentleman, also die Ballade von einem Gentleman aus Texas, und das Album heißt They Call Us Lucky Ones, sie nennen uns die Glücklichen. Wollen wir mal gucken, was dieser Titel uns darüber erzählt.

Ryan Bingham mit The Ballad of the Texas Gentleman, also die Ballade von dem Gentleman aus Texas. Es liegt hier ein Doppelalbum bei mir auf dem Studiotisch und ja, was soll es anders sein? Es ist das Doppelalbum der Toten Hosen, Trink aus, Ausrufezeichen, wir müssen gehen. Das ist das neue Studioalbum und wenn ich das überall richtig gelesen habe und wenn es dann auch dabei bleibt, die haben ja hoch und heilig und mehrfach erwähnt, dass das eben wahrscheinlich ihre letzte, halt, es ist ihre letzte Tournee. Mit der Platte weiß man nicht so genau. Aber auf jeden Fall werden wir in der zweiten Stunde, haben wir noch ein paar Minuten Zeit, werden wir uns diesem Album intensiv widmen, beziehungsweise ich werde mich diesem Album intensiv widmen für euch, damit ihr mal eine Idee bekommt. Und ja, Ryan Bingham, wenn ich das vielleicht nochmal sagen darf, der lohnt sich durchaus, er schreibt sich B-I-N-G-H-A-M. Ryan Bingham. Ich arbeite hier an mehreren Quellen für Musik auf der anderen Seite. Ach ja, es ist, das ist jetzt eine Frage, die gestellt wird von The Clash. Die werde ich insofern beantworten, als dass ich sage, also ich bleibe auf jeden Fall und should I stay or should I go auch einmal wirklich mal was Gutes wieder aus der guten alten Clash-Kiste.

The Clash, Should I Stay or Should I Go? Gibt's lange nicht mehr, ist trotzdem gute Musik. Ich habe mir nochmal zwei Titel rausgesucht von einem Künstler, der vielleicht nicht ganz so bekannt ist hier in diesen Landen, und zwar ist das Glenn Hansard. Glenn Hansard ist 1970 geboren in Irland, in Dublin, wo sonst, und er ist Gitarrist und auch Schauspieler. Und er hat seine musikalische Karriere begonnen als Straßenmusikant in Dublin. Und dann hat er eine Band gehabt, die hießen The Frames. Und diese Frames, diese Gruppe, die hat ein paar Platten veröffentlicht, war nicht wirklich so ganz doll erfolgreich, zu Unrecht, wie ich finde, wirklich zu Unrecht. Und hat dann auch viele Touren gemacht, ist also in verschiedensten Festivals aufgetreten. Ich habe Glenn Hansard gesehen auf dem Folk Festival in Cambridge. Da fahre ich ja hin und wieder mal hin. Und die waren wirklich eine bemerkenswerte Band. Die haben in einem ganz kleinen Zelt gespielt und haben dort eigentlich wieder eher unbeachtet, haben sie dort ihre Musik gemacht. Und mir hat das gefallen. Ich bin dann, das war, glaube ich, 99 oder so. Oh Gott, ist das lange her. Und habe mir diese junge Band angehört. Und damals waren, ich weiß nicht, 30, 40 Leute in diesem Zelt. Das war so ein, ihr kennt das, wenn ihr auf Festivals warst, da gibt es ja die großen Zelte, die großen Bühnen und da, wo die ganz Bekannten und die vielen, vielen Fans dann auch sind, die bekannten Bands und die Fans. Und wie gesagt, die haben in so einer Ecke gespielt, in so einem kleinen Zelt. Wunderbar, Cambridge, weiß nicht, ob schon mal jemand von euch da war, lohnt sich in jedem Falle. Das heißt, zwar Folk-Festival ist aber gar nicht so wirklich folkig, sondern hat auch wirklich manchmal einige sehr gute Rock-Momente dort. Also Nick Cave hat da gespielt und, und. Aber zurück zu den Frames. Und da haben die Frames gespielt, unter anderem auch diesen Titel, den ich gleich hier zu Gehör geben werde, Perfect Opening Line. Der Albumtitel ist Dance with the Devil. Und dann, ja, viele Jahre nichts gehört und dann kam dieser wunderbare Film Once, den ihr vielleicht auch mal gesehen habt. Ein Titel ist eine kleine Liebesgeschichte zwischen einem irischen Straßenmusiker und einer, also die Dame Irr, in Wirklichkeit heißt sie Irr Glover, heißt sie, und die hat dort mit ihm zusammen, die treffen sich auf der Straße, sie ist eine Haushälterin, sie kommt aus Polen und beide sind so ein bisschen Außenseiter und sie treffen sich dort. Und sehr angenehm zu sehen für diesen Titel, den der Glenn Hansard für diesen Film geschrieben hat, hat er auch sogar einen Oscar bekommen, Falling Slowly. Aber wir kommen zurück zu den Frames und ich spiele jetzt mal Perfect Opening Line von den Frames.

Ja, das waren die Frames von der Platte Dance with the Devil. Und es ist manchmal so, dass ich mich frage, die Musik, gut, es gibt ganz, ganz viele. Ich weiß nicht, wie viele Titel jeden Tag erscheinen und wie viele Titel durch die Medien dann versuchen, uns zu erreichen. Aber einige von diesen Platten und einige von diesen CDs oder Titeln, Künstlern, die erreichen uns manchmal gar nicht oder nur sehr verspätet. Ich finde die Frames, also die Rahmen, F-R-A-M-E-S, The Frames, mit dem Sänger Glenn Hansard, das ist durchaus eine Band, die man hören kann, auch wenn dieses Album schon ein bisschen älter ist. Glenn Hansard ist vor einem Jahr 55 Jahre alt geworden und hat sich dort, so steht es geschrieben, einen Wunsch erfüllt. Und zwar wollte er in Berlin, in dem legendären Funkhaus Berlin, eine Platte aufnehmen. Und das Besondere an dieser Platte, das ist so ein bisschen dieses MTV Unplugged-Konzept. Das Konzept der Platte war, dass man also, diese Aufnahmen war, dass man, ich weiß nicht, 600-700 Leute einlädt in dieses Funkhaus in Berlin und dass man dann eben Musik spielte, dass der Glenn Hansard, ohne jetzt die Titel noch einmal wieder zu wiederholen, also einfach nur so aufgenommen wurde. Und in zwei Nächten wurde dieses Titel, dieses Album, was ich jetzt, oder von dem ich jetzt ein Titel spiele, aufgenommen. Glenn Hansard, Don plus T, Seattle, Transmission East. Das ist dieses Album durchweg live. Und von diesem Album hören wir jetzt den ersten Titel. Und ich meine, wenn man da reinhört und sich vorstellt, diese Funkhausatmosphäre, dahinter ist vorne Glenn Hansard mit der Band und dann dahinter ist das Orchester im Vordergrund, ein bisschen Publikum, wie gesagt, 600-700 Leute ungefähr. Und ich denke mal, da kann man diese Energie seiner Live-Performance wirklich ganz gut spüren. Und natürlich sind das dann Gäste, die ausgesucht sind. Ich war leider nicht dabei. Was für ein Verlust. Und die bekommen dann von den Plattenfirmen diese Karten. Vielleicht kennt ihr das. Und dann wird man eingeladen und klatscht gut. Aber wir hören mal rein. Das ist der erste Titel von dieser Platte, die vor einem Jahr aufgenommen wurde in Berlin.

habe jetzt extra nochmal das begeisterte Klatschen der Zuschauer drin gelassen. Ich finde, das ist ein richtig mitreißender Song. Und wer diese Live-Performance miterlebt hat, der wird das sicherlich nicht vergessen. Ich habe Glenn Hansard ein paar Monate später in Berlin gesehen, in der Columbia-Halle. Und das war schon beeindruckend. Diese Energie, die von ihm ausgeht, diese Energie, die er da aus der Bühne versprüht, da spielt auf der Gitarre und schlägt auf die Saiten, als wenn es keinen Morgen gäbe. Und dazu schreit er sich, ruft er sich, ja, brüllt er sich die Seele aus dem Hals. Das ist schon ziemlich beeindruckend. Liebe Hörerinnen und Hörer, das ist jetzt der Moment, in dem, wir haben es jetzt 16.59 Uhr, kurz vor 5. Und das ist eigentlich der Moment, in dem wir, oder ich und Flavia und ich, um Gottes Willen, Flavia und ich, nicht ich und Flavia, das ist das, was wir unseren Kindern immer beigebracht haben und mittlerweile auch den Enkelkindern, immer die anderen und dann selber. Also Flavia und ich hätten jetzt einen Gast gehabt, der leider, das sagte ich schon, nicht kommen kann, aus gesundheitlichen Gründen. Und das ist ja so, die Gäste, die hier zu uns ins Studio kommen oder zu mir ins Studio kommen, die bringen immer ihre Musik mit. Und die Musikliste, die Playlist, die hatten wir schon vorher ausgetauscht. Und der Titel, einer der Titel, den sich unser leider verhinderter Gast gewünscht hat, war Kein Grund für Krieg von Berge. Und weil ich ihn auf der Playlist habe, da spiele ich ihn einfach. Gute Besserung für den Gast, der leider heute nicht kommen konnte.

0: Wow, das war ein schöner Titel, wie ich finde. Es ist so, dass die Playlists, wenn die von den Gästen dann an mich geschickt werden und ich die zusammenstelle, dann habe ich oft auch nicht die Zeit, mir die Titel alle vorher anzuhören. Diesen Titel habe ich mir nicht angehört vorher, wie die anderen Titel auch auf der Playlist. Aber ich möchte nochmal sagen, vielen herzlichen Dank. Das war ein wirklich guter Titel, wie ich finde. Wir haben vorhin, oder ich habe vorhin darüber geredet, dass die Toten Hosen ein neues Album herausgebracht haben. Das habe ich auch schon den Titel gesagt, Trink aus, Ausrufezeichen, wir müssen gehen. Das ist das neue Studioalbum. Und das Interessante an diesem Album ist nicht nur, dass es von den Hosen ist, nicht nur, dass es gut ist, nicht nur, dass da wirklich eine Reihe von sehr, sehr guten Songs drauf sind. Das sind zwei CDs, also ich zumindest habe die CD-Ausgabe hier. Und auf der einen CD sind Titel von den Toten Hosen in entsprechender, ja, in bekannter Manier. Aber auf der zweiten Platte ist es so, dass Künstler mit den Toten Hosen zusammen ihre Titel interpretiert haben. Und ich muss sagen, da sind also Künstler dabei, von denen man nie und nimmer, oder ich zumindest nie und nimmer gedacht hätte, dass sie mit den Toten Hosen spielen, beziehungsweise ich muss es andersrum sagen, dass die Toten Hosen mit diesen Musikern spielen. Ja, da ist also zum Beispiel Bettina Wegner, eine großartige Künstlerin. Da ist dann zum Beispiel, und jetzt kommt es, wenn Bettina Wegner und die Toten Hosen, das geht ja, denke ich mal, schon mal ganz gut, weil die von der Grundeinstellung her sicherlich eine ganz große Schnittmenge haben. Aber jetzt kommt es, Vicky Leandros. Vicky Leandros und die Toten Hosen haben einen Titel eingespielt. Und das ist nun wirklich eine Sache, von der kaum irgendjemand gedacht hätte, dass es jemals passiert. Okay, Hannes Wader, ich lese mal hier so ein paar Namen aus. Sven Regner, gut, das passt eigentlich schon. Wolfgang Niedecken, na klar, auch der, denke ich mal, hat eine große Schnittmenge mit den Toten Hosen, was ihre Ansichten angeht und was die Art und Weise angeht, wie sie die Welt sehen. Wolf Biermann natürlich, aber mich hat wirklich ganz ganz toll gewundert, dieses Lied mit Vicky Leandros. Und ich glaube, wenn ich hier einen Titel mal nenne oder den Titel nenne, Ich liebe das Leben, dann ist das Verwundern überall gleichermaßen. Ich suche jetzt mal diesen Titel hier raus, damit wir den spielen können. Also von dem neuen Hosenalbum. Muss ich mal gucken, Ich liebe das Leben. Ja, ich habe es gefunden. Und das möchte ich jetzt euch zu Gehör bringen. Die Toten Hosen und Vicky Leandros mit Ich liebe das Leben.
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ist es denn wahr? Die Toten Hosen und Vicky Leandros gemeinsam im Studio an zwei unterschiedlichen Mikrofonen und beide brillieren mit dem Titel von Vicky Leandros, Ich liebe das Leben. Ich glaube, wenn das einer vor 15 oder 20 oder 30 Jahren gesagt hätte, dass die beiden mal zusammen eine Platte machen oder die Toten Hosen als Band und Vicky Leandros, dann hätte man ganz, ganz, ganz groß, wenn man gewettet hätte, ganz viel Geld verdienen können. Eine andere Frau, eine ebenfalls bemerkenswerte Frau auf einem anderen Gebiet, völlig anderen Gebiet, Bettina Wegner, hat vor vielen Jahren ein Lied geschrieben, damals noch in der, da gab es die DDR noch, das heißt Kinder. Und dieses Lied Kinder ist ein, wie ich finde, sehr berührendes Lied, ein Lied, das nachdenklich macht. Und ich weiß gar nicht, wenn ich aus dem Fenster gucke, die Sonne scheint, das passt vielleicht doch gar nicht so in diesen wunderbaren Donnerstagnachmittag. Das ist egal. Inhaltlich passt es, weil das, was Bettina Wegner dort vor vielen Jahren zusammen getextet und geschrieben hat, das ist nach wie vor wichtig. Und hier sind die Toten Hosen und Bettina Wegner mit Kinder.

Ja, das waren Bettina Wegner und die Toten Hosen mit dem Lied Kinder. Das Lied ist vor, oh, ich weiß nicht, 40 Jahren etwa entstanden. Und diese DDR, die es damals mal gab, dieser Staat, von dem ja die unterschiedlichsten Menschen die unterschiedlichsten Meinungen haben. Die DDR war ein Staat, in dem man, wenn man denn solche Lieder performte, würde man heute sagen, wenn man denn solche Lieder überhaupt geschrieben hat, dann wurde man für solche Lieder und für solche Einstellungen, die sich in den Liedern wieder gespiegelt hat, wurde man verfolgt und man wurde unter Umständen auch sogar ins Gefängnis gesteckt. Das war unter anderem auch die DDR. Wir schlagen jetzt mal einen Bogen von Bettina Wegner und der wirklich beeindruckenden Biografie dieser Frau zu jemandem, der wesentlich jünger ist und der aus Rostock kommt. Aus Rostock kommt er und das ist natürlich, wenn man von einem Rostocker Künstler spricht, der bekannt ist, dann ist das natürlich Materia. Wer sonst? Materia. Und auch mit ihm haben die Toten Hosen einen Titel eingespielt und diesen Titel, den hören wir jetzt und der Titel heißt Welt der Wunder.

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Materia aus Rostock und die Toten Hosen auf ihrem neuen Album, was ich gerade eben vorgestellt habe oder in Teilen vorgestellt haben, und der Titel heißt, wie man unschwer hören konnte, Welt der Wunder. Ich hatte ja zu Beginn gesagt, dass diese Sendung eigentlich dazu angetan sein sollte, und so war es geplant, eine Vorbereitung auf die Wahl, die ja im September hier in Mecklenburg-Vorpommern stattfindet, und Loro beteiligt sich an dieser Wahlvorbereitung in der Form, dass Politiker unterschiedlicher Parteien eingeladen werden zu Gesprächen, die man dann hier live hören kann. Und das hat eben heute leider nicht so geklappt, wie wir es geplant haben. Wie gesagt, noch einmal gute Besserung an den Gast, der leider heute nicht konnte. Aber am Dienstag, also vorgestern, und das passt insofern zu dieser Wahl, weil ich wollte ein bisschen was zumindest auch in dieser Sendung zu diesem Thema sagen. Und zwar habe ich am Dienstag, also am 16. Juni, in der Berliner Tageszeitung Der Tagesspiegel einen Kommentar von Daniel Friedrich Sturm gelesen. Daniel Friedrich Sturm leitet das Tagesspiegel Hauptstadtbüro, und diese Überschrift will ich euch nicht vorenthalten: Wahl im Nordosten, ich zitiere, Schwesig hat noch eine Chance. Und in diesem einspaltigen, ja, von oben nach unten, also von der Seite oben nach unten gehenden Artikel, da schreibt der Kommentator Daniel Friedrich Sturm zum Beispiel Folgendes, ich zitiere, gewiss, Manuela Schwesig hat als Ministerpräsidentin schon bessere Zeiten erlebt als diesen Start in den Wahlkampf. Mit sensationellen 39,6% verteidigte sie bei der letzten Landtagswahl 2021 ihr Amt als Regierungschefin. Dieser Höhenflug ist längst vorbei. Zitat Ende. Und dann gibt es ein paar Ausführungen in diesem Kommentar von Daniel Friedrich Sturm im Tagesspiegel vom Dienstag zu den unterschiedlichen Parteien, auch zu der AfD. Und er stellt dann die Frage in diesem Kommentar, ich beginne zu zitieren, steht Manuela Schwesig also längst im Herbst ihrer politischen Karriere? Läuft alles auf einen Ministerpräsidenten live Erik Holm in Schwerin zu? Ist die Wahl im Nordosten schon gelaufen? Nein, nein und nochmals nein. Drei Gründe sprechen gegen diese Annahme. Erstens, so sehr die SPD mit der Spitzenkandidatin Schwesig über einen politischen Absturz gegenüber ihrem 40%-Sieg rechnen muss, sind die zuletzt gemessenen 27% beachtlich bis sensationell und eng verbunden mit der Popularität Schwesigs. Zitat Ende. Der Artikel geht natürlich noch viel weiter, aber den kann man auch online, wenn man das denn sucht, lesen und sich aufrufen. Wie gesagt, Dienstag, 16. Juni, 26 im Tagesspiegel, Kommentator Daniel Friedrich Sturm. Wenn man das anklickt, kann man den ganzen Artikel lesen. Für mich war diese Aussage interessant, die er mit einem Zitat Nein, Nein und nochmals Nein, Zitat Ende, in Bezug auf die politische Karriere von der amtierenden Ministerpräsidentin Manuela Schwesig beschreibt. Soweit zu der Wahl. Bisschen kürzer, aber nun ja. Wir leben im Moment ja in einer Zeit, in der man denkt, es wird nicht, kann gar nicht wahnsinniger werden. Wir haben Kriege überall und da gibt es Menschen, die ohne jeden Skrupel und ohne jedes Gewissen, so meint man, Kriege führen, Kriege brutal führen, sei es in der Ukraine, sei es im Nahen Osten. Und deswegen wird es ein paar Titel in der nächsten halben Stunde geben zu dem Thema Krieg. Und wir beginnen mit den Foo Fighters.

Tja, das war Bob Dylan, einer der Klassiker des Anti-War-Song-Repertoires. Und ich hatte ja vorhin ein paar Bemerkungen gemacht zu der Einstellung der DDR-Oberin zu Bettina Wegner. Und ich erinnere mich, es hat irgendwo mal in einer Zeitung gestanden, weil über Bob Dylan etwas, weil man Bob Dylan auch nicht so richtig mochte. Also der war ja, auf der einen Seite war

Jemand, der gegen die Themen, die auch die DDR-Führung für sich in Anspruch zu nehmen glaubte, kritisch, denen stand er kritisch gegenüber. Aber irgendwo muss es wohl jemanden gegeben haben, der ihn auch nicht so gut fand. Und dann stand irgendwo, um den Herrn Bob Dylan zu diskreditieren, in irgendeiner, ich weiß nicht was, die Junge Welt oder irgendein komisches Schmierenblatt, da stand dann drin, dass man also festgestellt hätte, dass Bob Dylan auf der einen Seite zwar solche Titel produziert und singt wie Masters of War und auch immer so tut, als wenn er gegen den Krieg sei, aber das Geld von Bob Dylan, das wurde nicht näher erklärt, das Geld von Bob Dylan eben auch investiert wurde in einen Rüstungsfonds. So, und dann hat irgendwie, glaube ich, haben die westlichen Medien auch darauf reagiert. Und dann war das so, dass irgendwie von einem, ich habe keine Ahnung, von irgendeinem Konto oder von irgendetwas, also sehr, sehr, sehr dubios und auch nicht wirklich bewiesen, dann auf 25 Umwegen vielleicht mal der eine oder andere Dollar dann in irgendeiner Aktie gelandet ist, die auch eventuell etwas entfernt mit Krieg zu tun hatte. Und das war dann eben für die DDR der Anlass zu sagen, wie doppelzüngig eben diese ganzen Westmenschen alle sind. Über die Doors hat es damals keine solche Berichte gegeben.

Tja, das waren die Doors, Unknown Soldier. Schon ein paar Jahre her, dass dieser Titel gespielt wurde und ich will nicht sagen allgegenwärtig war, aber doch überall zu hören war. Ein anderer Klassiker, und das ist immer so, dass man oftmals, wenn man in der Situation ist, dass man neue Musik hört, dass man sucht etwas, was gerade eben auf den Markt gekommen ist und da auch durchaus immer findig wird, dann vergisst man manchmal die alten, die Klassiker, die Titel. Und einer dieser Titel, einer dieser Klassiker, der wirklich sich auch mit diesem Thema der fast auseinanderbrechenden Welt oder zumindest einer Welt, die auseinanderzubrechen scheint, beschäftigt. Das war Barry McGuire und der hat diesen Titel damals in den 60ern, Eve of Destruction, also der Vorabend der Zerstörung, geschrieben. Und auch dieser Titel war in seiner Zeit sehr populär, unglaublich aktuell. Und das Traurige, das Tragische ist eben, dass nach, ich glaube, der ist aus dem Jahre 68 oder so, dass nach all diesen Jahrzehnten Titel wie zum Beispiel von Barry McGuire, Eve of Destruction, immer noch eine katastrophale Aktualität haben. Und das ist eigentlich bedrückend. Und da braucht man schon eine ganze gehörige Portion Optimismus, um wirklich daran zu glauben, dass es besser wird. Ich habe diesen Optimismus grundsätzlich, aber es gibt Momente, in denen man wirklich daran zweifeln kann. Hier ist Barry McGuire mit Eve of Destruction.

Tja, Barry McGuire von einer traurigen Aktualität und das ist wirklich dieses große Drama. Ich will jetzt nicht weltphilosophisch werden, aber die Menschen lernen nicht aus diesem unendlichen Leid, die Menschen lernen nicht aus dem, was Kriege anrichten und sind damit ihrem beschissenen, verbohrten Nationalismus und mit ihrer wirklich unverständlichen Borniertheit und mit ihrer Arroganz gegenüber allem, was anders denkt als sie selbst. Und wir haben auf der Welt unvorstellbar viele dieser Menschen, die in entscheidenden Positionen sitzen und die entscheiden darüber, ob es Krieg gibt oder nicht. Manche sind mehr oder weniger psychopathisch, aber Dire Straits, Brothers in Arms.

Das waren Dire Straits mit Brothers in Arms, einer der Klassiker unter der ganz großen Überschrift Antikriegslieder. Liebe Hörerinnen und Hörer, ihr braucht keine Angst haben. Wir haben jetzt noch hier 9 Minuten zu senden. Ich werde noch einen Titel spielen zu diesem Thema und dann aber mit einem optimistischen Titel werde ich euch in die nächsten Stunden entlassen, weil das Wetter ist schön und warum sollte man bis zum Schluss dieses, wenn auch dringende Thema, wirklich ausführlich bedienen. Ich mache jetzt einfach mal einen Klassiker. Nochmal wieder Bob Dylan, Blowing in the Wind und dann ist die Sendezeit auch bald wieder um.

Ja, einer der Klassiker zu diesem Thema. 5 Minuten noch haben wir. Und ich hatte ja gesagt, dass ich dieses wunderbare Programm, was ich heute hier über den Sender gehen lassen durfte, nicht mit dieser zu ernsten, aber wichtigen Stimmung beenden möchte. Und ich werde jetzt einen Titel spielen, der hoffentlich nach Berlin geht. Aber der ist für Berlin gedacht, also beziehungsweise Höno bei Berlin ist er gedacht. Und ich muss mal gucken und ich hoffe hier auf meine Nachrichten, ob diejenige, für die dieser Titel gedacht ist, ihn dann auch wirklich hört. Und hier ist Gerd Böttcher, uralt. Ich weiß gar nicht, ob der überhaupt noch lebt. Und der Titel ist im Refrain. Der Titel ist im Refrain.

Ja, das war die Variante, die schon, oh Gott, ich habe mir das eben gerade angeguckt, das ist die Variante, die schon ein paar Jahre her ist. Und Gerd Böttcher hat diesen Titel damals gespielt und es gibt noch einen anderen Titel, da geht es auch um eine Gabi, den muss ich aber ausblenden und der ist von der Band Pankow. Ich verabschiede mich und freue mich auf euch, wenn ihr ab 20 Uhr in die Rockzone reinhört und hier gibt es erst nochmal einen Titel, der auch was mit einer Gabi zu tun hat. Tschüss, danke fürs Zuhören.

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2: Und damit herzlich willkommen zurück zu unserer ersten richtigen Sommersendung, denn die Temperaturen steigen auf schöne 20 Grad und die Sonnenstunden steigen ebenso. Wie geht's dir denn zurzeit, Lena?
4: Ja, mir geht's auf jeden Fall ganz gut, danke der Nachfrage. Ich komme gerade frisch aus dem Schwedenurlaub, wo wir mit dem Camper unterwegs waren, ich und mein Freund. Und der Hundi war auch dabei.
2: Oh.
4: Und es war für mich das erste Mal in diesem Land und ich muss schon sagen, dass ich die Gelassenheit und die Nettigkeit von den Schwedinnen sehr bewundere. Und generell, dass einfach auch so zum Beispiel mitten in der Pampa es einfach eine E-Ladesäule gibt, ja, wo du dir so denkst, in Deutschland ist es noch so wenig ausgebautes Netz. Aber ich konnte mich auf jeden Fall gut erholen. Das Wetter war auf jeden Fall besser als in Rostock. Und
2: im Norden?
4: Ja.
2: Krass. Ja, ja. Du bist auch richtig braun geworden, habe ich schon gesehen. Lena ist vorhin ins Studio gekommen und ich war so, du bist schon wieder so braun und ich bin so eine Blasse.
4: Ja, gut, 30 Grad waren es jetzt auch nicht, aber wir hatten gute Sonnenstunden. Schön. Und bevor wir losgefahren sind, habe ich auch noch meine Hausarbeit dann fertig geschrieben.
2: Oh, herzlichen Glückwunsch.
4: Danke. Ziel war, Ende April abzugeben.
2: Oh. Naja, einen Monat später ist auch okay.
4: Ja. Wie geht's dir denn so?
2: Ja, mir geht's auch ganz gut. Also Schweden klingt auf jeden Fall sehr cool. Da war ich auf jeden Fall nicht. Aber ja, bei mir ist so unitechnisch ein bisschen was los gewesen. Es neigt sich ja jetzt auch langsam dem Ende zu, das Semester. Das merkt man auch ein bisschen. Also irgendwie die ganzen Projekte, da wird schon ordentlich Hackengas gegeben. Also damit alles dann am Ende schön vorgestellt werden kann. Also ein bisschen stressig, aber wir haben ja jetzt was viel Schöneres vor, und zwar unsere Sendung. Was erwartet uns denn heute?
4: Ja, vergangene Woche haben Rike und ich ein paar Studis vor der BIP und der Mensa in der Südstadt befragt, worauf sie sich diesen Sommer denn so am meisten freuen. Und wir haben ein paar schöne Antworten bekommen und die dabei rausgekommen sind, die wollen wir euch jetzt gleich einmal zeigen und euch auch dadurch so ein bisschen in Sommerlaune bringen. Ihr könnt parallel ja auch mal drüber nachdenken, auf was ihr euch so in diesem Sommer freut, was bevorsteht, irgendwelche Urlaube, Festivals, Events in Rostock und Umgebung.
2: Ja, genau. Richtige Sommerlaune hier. Und wie die ein oder andere wahrscheinlich schon mitbekommen haben, ist die Fußball-WM der Männer am 11.06. in Kanada, Mexiko und den USA gestartet. Deutschland spielt in der Gruppenphase in Gruppe E und hatte bereits am 14.06. ihr erstes Spiel gegen Curaçao. Genau, und am 20.06., also am Sonntag, spielen die deutschen Männer gegen die Elfenbeinküste, am 25.06. nochmal gegen Ecuador. Und wenn ihr die Spiele in großer Gemeinschaft gucken möchtet, gibt es dann auch diverse Public Viewing Events an den jeweiligen Tagen, zum Beispiel im Studentenkeller, LT, Glock 8, Zwischenbau, Burwitz, also alles Mögliche. Da könnt ihr euch bestimmt im Internet nochmal ein bisschen zu belesen zu den Orten, die dort Public Viewing Events anbieten.
4: Genau. Und aufgrund der Fußball-WM der Männer erwarten euch in dieser Sendung die bekanntesten Fußball-Hits bzw. Klassiker, die je produziert wurden. Da freut sich Rike schon sehr drauf. Und an die werdet ihr euch bestimmt auch alle noch zurückerinnern. Wir starten direkt mit dem ersten Song. Hier ist der erste Klassiker von Bob Sinclair und Gary Nestor Pine. Der Song Love Generation war der inoffizielle, aber extrem erfolgreiche Sommerhit der Fußball-Weltmeisterschaft der Männer 2006 in Deutschland. Da war ich 5 Jahre alt.
2: Oh. Nostalgie.
4: Obwohl es offiziell nur das Lied zum WM-Maskottchen Guleo war, verkaufte sich der Track weltweit millionenfach und war die meistverkaufte Single des Jahres 2006 in Deutschland. Für ganz viel Nostalgie und ganz viel Spaß jetzt mit Love Generation.

0: 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Der Sommer steht vor der Tür und deswegen haben wir uns auf dem Campus umgehört, worauf ihr euch diesen Sommer am meisten freut. Ja, und wir haben eine Menge unterschiedliche Antworten bekommen. Viel Spaß! Worauf freust du dich am meisten diesen Sommer?
1: Ich freue mich darauf, wenn ich mein Staatsexamen bestanden habe und endlich entspannen kann.
2: Ich freue mich auf ganz viele Sonnenuntergänge in Warnemünde und auf Volleyballspielen mit Freunden am Strand.
3: Ich habe diese Semesterferien ein Praktikum, auf was ich mich sehr freue.
4: Tatsächlich auf Urlaub. Ja, ich fliege noch nach Teneriffa dieses Jahr und dann einfach ein bisschen freie Zeit genießen, Strand, Sonne.
5: Ich freue mich darauf, mein Staatsexamen zu bestehen und auf viele Partys am Strand.
6: Ich glaube, ein Stück weg einfach auf die Lebensqualität, die wiederkommt, ein bisschen die Sonne mit Freunden genießen und ja, einfach mal wieder gute Laune haben.
7: Ich freue mich am meisten auf den Urlaub mit meinem besten Freund.
8: Wo geht's hin?
7: Nach Frankreich wahrscheinlich.
9: Ich freue mich auf ganz viele Sonnenstunden hier im wunderschönen Norden und darauf, einfach Quality Time zu verbringen mit ganz vielen Lieblingsmenschen.
10: Ich freue mich am meisten auf meinen Urlaub in Griechenland mit meiner einen Freundin und auf meinen Roadtrip durch Frankreich und in Warnemünde einfach am Strand liegen und in der Walbar ein bisschen tanzen.
11: Ich freue mich drauf, dass ich viele Konzerte wieder vor mir habe, ganz viel Zeit mit Freunden, Cocktails schlürfen in der Sonne, es wird mega.
12: Ich freue mich auf die Dorffeste und auf das gute Wetter.
13: Ja, diesen Sommer hatte ich noch nicht so viel Zeit, draußen irgendwie die Sonne zu genießen, wenn sie mal da war, denn ich schreibe zurzeit meine Bachelorarbeit. Aber ich freue mich auf jeden Fall nach der Abgabe auf besseres Wetter und viel Zeit am Strand.
14: Ich freue mich richtig auf den Festivalsommer, aber vor allem auch auf den Urlaub, der damit zusammenkommt.
15: Auf welche Festivals gehst du, wenn ich fragen darf?
14: Ich gehe auf 2 bis 3 Metal-Festivals.
16: Also bei mir steht im Sommer tatsächlich hauptsächlich ein Praktikum an und dann hoffe ich einfach mal ein paar Ausflüge und ein bisschen Beachvolleyball spielen in Warnemünde. Mal gucken.
17: Ich freue mich vor allem auf Abende am Strand und den Urlaub im August.
15: Wohin geht's?
17: Wir machen einen Trip nach London.
18: Also ich freue mich am meisten darauf, mit meinen Freunden dann abends wieder am Strand zu chillen und den Sonnenuntergang zu genießen oder am Hafen nochmal ein leckeres Bierchen zu trinken.
19: Ich freue mich darauf, dass endlich gutes Sommerwetter wird und man an den Strand gehen kann.
20: Es ist eigentlich immer die gleiche Antwort. Ich freue mich immer sehr drauf, einfach an den Strand zu gehen, spontan. Das ist ja hier in Rostock sehr gut möglich und mit dem Studentenstundenplan auch. Und Anfang August fahre ich tatsächlich auch mit meiner Familie für 2 Wochen nach Dänemark. Da freue ich mich auch richtig drauf. Da sind wir in einem richtig schönen Haus mit Meerblick. Ja, also für mich ist einfach Sommer und Meer gehört zusammen.
0: Ja, das war unsere kleine Sommerumfrage. Lena, jetzt haben wir den ganzen Studis diese eine Frage gestellt, aber worauf freust du dich denn am meisten diesen Sommer?
21: Ja, also mein Sommer ist eigentlich schon irgendwie komplett durchgeplant. Also ich werde auf jeden Fall ein paar Beachvolleyballturniere spielen, die werden alle an der Ostsee sein. Ist Fluch und Segen zugleich, weil dadurch hat man doch immer sehr viel Wind.
0: Der Ball fliegt weg.
21: Ja, dadurch macht es einfach nicht so viel Spaß, Beachvolleyball zu spielen. Und genau, dann werde ich auch noch im August ein Jugend-Beachvolleyball-Camp geben, da freue ich mich auch schon drauf.
0: Schön.
21: Und ansonsten fahre ich gar nicht wirklich in den Urlaub, sondern wollte einfach den Sommer hier in Rostock genießen und auch mal ein bisschen bewusster halt einfach mich an den Strand legen, ja. Markgrafenheide fahren und so.
0: Das nimmt man sich jedes Jahr vor, ne? Also
21: ja.
0: Wir studieren am Strand, wir müssen jetzt mal an den Strand gehen, viel, viel öfter, aber ja, das ist auch dein letzter Sommer in Rostock, ne?
21: Ja, vermutlich. Deswegen wollte ich jetzt auch nicht irgendwie groß wegfahren oder so.
0: Und das verstehe ich.
21: Ja, man muss ja auch immer noch ein bisschen Geld ansparen.
0: Ja, Urlaub immer. Das stimmt natürlich.
21: Es wird ja leider auch nicht günstiger. Ja. Genau. Wie schaut es denn bei dir aus? Worauf freust du dich diesen Sommer am meisten, Rieke?
0: Ja, ich habe ja auch schon gesagt, schön an den Strand, das nimmt man sich immer vor. Also da freue ich mich auch auf die schönen sonnigen Strandtage natürlich. Ist auch meiner Meinung nach einer der größten Vorteile, halt in Rostock zu studieren. Aber ob man es dann auch wirklich umsetzt, ist dann die nächste Frage. Aber wie gesagt, ist auf jeden Fall geplant. Außerdem werde ich im August wahrscheinlich meine beste Freundin in Island besuchen. Die ist nämlich gerade bei einem freiwilligen Projekt und ist im August auch noch da. Und deswegen habe ich da sehr viel Lust drauf, sie dann in Island zu besuchen. Ist dann aber ein bisschen kostspieliger, wo wir gerade beim Geld waren. Ja, ich freue mich. Und um weiterhin in Sommerstimmung zu bleiben, hören wir nun den Sommersong schlechthin. Und zwar Hips Don't Lie von Shakira und Wyclef Jean. Anlässlich der Männer-WM 2006 in Deutschland. Und damit wünschen wir euch ganz viel Spaß.
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0: 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Und nun geht's weiter mit unserer Beitragsreihe zur Landtagswahl 2026. Wir heißen nämlich nun unseren nächsten Gast willkommen, nämlich Patrick Tempel von der CDU. Er ist in Rostock geboren, Familienvater und arbeitet nebenbei in seiner Selbstständigkeit. Er hat uns außerdem erzählt, dass er auch noch einen Podcast macht, der Backstage HRO heißt. Und den hat er selbst gegründet und produziert den auch und hört da auf jeden Fall mal rein. Und außerdem ist er auch noch stellvertretender Fraktionssitzender der CDU-Fraktion Rostock und als Ehrenamtler kandidiert er nun für den Landtag in Mecklenburg-Vorpommern. Viel Spaß mit dem Interview. Ja, schön, dass du hier bist im Studio und es zu uns gefunden hast. Nur einfach zur Info für die ZuhörerInnen, wir duzen uns.
1: Ja, schön, dass du hier bist. Schön, dich kennenzulernen. Wir würden einfach direkt mal starten, wenn du bereit bist, oder?
2: Ja, sehr gerne. Vielen Dank, dass ich dabei sein darf.
1: Sehr schön. Dann fangen wir gleich mal an mit der ersten Frage. Wie bist du ursprünglich in die Politik gekommen?
2: In die Politik gekommen, das kann man jetzt technisch beantworten und emotional sozusagen. Technisch würde ich antworten, als ich mit dem Studium angefangen habe, habe ich entschieden, passenderweise Politikwissenschaftsstudium, habe ich gesagt, so jetzt muss ich auch irgendwie mal endlich mitmachen, was ich sowieso schon immer länger mal vorhat. Und dann irgendwann konnte man das dann digital machen und dann habe ich es gemacht und dann war ich ein Jahr später dann endlich dabei. Und emotional, ja, also ich bin durch meinen Opa ganz doll geprägt, so was sowohl die politische Richtung nachher angeht, als auch das sich dafür zu interessieren, zu beschäftigen. Mit dem habe ich ganz viel über, klingt jetzt ein bisschen abgedroschen und ein bisschen nerdig, aber schon in Kindheitstagen sozusagen ganz viel über Geschichte und so. Und das hat sich bis heute auch erhalten. Und insofern war das gar nicht so ein Punkt, wo ich jetzt entschieden habe, ich bin jetzt ein CDUler oder wie auch immer, sondern das war so ein ganz schleichender, immer präsenter Prozess sozusagen.
0: Also würdest du gar nicht sagen, dass es so ein Schlüsselerlebnis gab, das dich politisch motiviert hat oder geprägt hat, sondern eher dein Opa als Person?
2: Genau, ne? Also mein Opa als spezielle Person und die ganze Familie eigentlich drumherum, die haben das ja immer so ein bisschen mitbegleitet sozusagen. Meine Eltern ja bis heute, mein Opa lebt leider nicht mehr. Insofern, es gibt so ein paar Ereignisse, an die ich mich erinnere, aber die jetzt weniger damit zu tun haben, dass ich jetzt selber Politik mache, aber an die ich mich erinnern kann, die so ein politisches Umfeld sozusagen hatten. Meine Lieblingsgeschichte ist, weil die so kindlich auch noch ist, da waren wir 1994 in Warnemünde bei so einer Kundgebung von Helmut Kohl. Und da kann ich mich bis heute noch dran erinnern, dass dann ein Hubschrauber kam und dann hieß es, oh Gott, da kommt er. Ob er das wirklich war, weiß ich gar nicht, aber wahrscheinlich. Und dann war ganz viel Aufregung und mir war das ein bisschen zu viel mit 6,5. Und dann habe ich geweint. Dann kam er direkt hinter uns lang und hat mir so einmal über den Kopf gestreichelt. Und ja, das ist das behält man als Kind auf jeden Fall irgendwie in Erinnerung. Hat jetzt nichts dann damit zu tun, dass ich dann nachher bei der Helmut Kohl-Partei gelandet bin, weil ich war ja schon vorher auf der Kundgebung, aber so, das ist so ein Ereignis, das ich gerne erzähle, ja.
1: Ich habe jetzt gerade rausgehört, Warnemünde, bist du denn schon immer Rostocker?
2: Ja, ich bin geboren, aufgewachsen und bis auf 9 Monate Bundeswehr war ich auch immer hier.
1: Ah, schön. Und warum hast du dich jetzt letztendlich für die CDU entschieden? Also du hast jetzt gesagt, das hat jetzt nichts mit Helmut Kohl zu tun, aber womit hat das denn was zu tun?
2: Also mit Helmut Kohl schon irgendwie, bloß halt nicht mit diesem Ereignis,
1: ach so, okay.
2: Mit diesem Streichelereignis.
1: Streichelereignis.
2: Genau. Ja, also das klingt jetzt auch unspektakulärer, als es ist. Es war eigentlich für mich immer klar. So, also das war die Partei, die für die Wirtschaft da war. Es gibt ja diesen Leitspruch, Wirtschaft schafft Arbeit. Also quasi diesen Weg, diese Richtung sozusagen, um sich um Probleme zu kümmern. Und dann noch so ein paar gesellschaftspolitische Fragen, die mir da besser beantwortet wurden als bei den anderen. Und dann, wie gesagt, so ein bisschen eine familiäre Vorprägung. Das war für mich immer die Partei, wo ich irgendwann mal eintreten würde und was ich ja dann nachher auch gemacht habe. Mit 21 war ich dann nachher gerade.
0: Was sagt denn deine Familie generell dazu? Sind sie stolz auf dich? Wie finden sie das, dass du für die CDU kandidierst?
2: Das ist eine gute Frage. Also ich glaube schon, dass sie stolz sind. Also sie sind aber auch immer kritisch. Also so, dass meine Familie ist überwiegend eine Handwerkerfamilie. Da schlage ich dann so mit diesem, ich nenne es jetzt mal ein bisschen, ich mache jetzt Anführungszeichen, damit das nicht falsch verstanden wird, mit diesem Klugscheißer Politikwissenschaft studiert und so ein kleines bisschen aus der Reihe. Insofern begleiten sie mich positiv kritisch im Sinne von, ne, denk auch an das, was wir so sozusagen sehen und vorgeben. Und wie wir Dinge sehen, aber das tue ich auch.
0: Ja, dann werden wir jetzt etwas inhaltlich konkreter. Und zwar, was sind denn eure zentralen politischen Ziele für Mecklenburg-Vorpommern im aktuellen Wahlkampf?
2: Also die Frage würde ich noch so mit so einem kleinen offenen Fragezeichen sozusagen noch belassen, weil Stand heute, jetzt wo wir aufnehmen, ist das Wahlprogramm noch nicht endgültig fertig. Also es gibt einen Entwurf, da werde ich jetzt auch ein, zwei Sachen sozusagen draus berichten können, aber im Zweifel sozusagen kann da noch ein Fragezeichen hinterkommen, wenn der Parteitag im Juni, wo die Folge ja dann auch gesendet wird, wird es das Programm dann schon geben. Heute kann ich da noch ein, zwei Sachen nicht ganz so konkret vielleicht beantworten, aber um es im Groben zu sagen, ist, glaube ich, für die CDU ganz wichtig, dass wir uns im Moment in so einem für uns relativ ungünstigen Umfeld bewegen, nämlich zwischen der Schwesig-SPD und der AfD. Und die werden einen wahnsinnig zugespitzten Wahlkampf machen. Und dafür, dass wir jetzt so früh im Wahlkampf noch sind, ist es jetzt eigentlich schon ziemlich präsent, dass die das beide genauso machen werden. Und da müssen wir einfach versuchen, mit inhaltlichen Punkten versuchen, die Leute zu überzeugen, dass das, was wir inhaltlich wollen, das ist in der Bildungspolitik, haben wir dann ein paar andere Ansätze, in der Wirtschaftspolitik sowieso, dass wir da versuchen, den Leuten mitzuteilen, pass auf, das sind unsere Punkte. Und wenn ihr euch nicht von diesem zugespitzten Links-gegen-Rechts-Wahlkampf einnehmen lassen wollt, dann sind wir auch noch da und haben ein paar Angebote, die wir euch machen wollen.
0: Was sind denn so ein paar Beispiele, die du geben kannst, die ihr mit in den Parteitag nehmen wollt?
2: Also zum Beispiel in der Bildungspolitik ist ein ganz wichtiges Augenmerk von uns, dass wir das Schulsystem so erhalten, also dass wir das Gymnasium sozusagen auf jeden Fall erhalten wollen. Da gibt es ja von der aktuellen Landesregierung immer mal wieder so Vorstöße, die man zumindest in die Richtung interpretieren kann. Ne, wenn die Gymnasiallehrerausbildung mit der Grundschullehrerausbildung zusammengelegt werden soll, dann fragt man sich, naja, wozu brauche ich die dann nachher noch? Also die Speziallehrer, wenn ich die Lehrer in der Einzelausbildung abschaffe sozusagen, dann ist das vielleicht ja ein logischer Schritt, das mit den Schulen nachher auch zu tun. Und da sind wir auf jeden Fall, dass wir sagen, nee, ans Gymnasium legen wir keine Hand an. Bei der Wirtschaftspolitik müssen wir auch gucken, da hat jetzt die Linkslandesregierung natürlich auch ein paar Wege eingeschlagen, die wir ganz anders machen würden. Das geht bei ideologischen Fragen los, wenn dann irgendwelche Unternehmen nicht in MacPom sich ansiedeln dürfen, die irgendwie Zulieferer von Rüstungsindustrie sind. Da muss man natürlich auch gucken, ob man sich das leisten kann, die abzulehnen oder nicht. Und da müssen wir auf jeden Fall wirtschaftsfreundlicher insgesamt werden.
1: Und wie würdest du jetzt so im Allgemeinen sagen, unterscheidet sich euer Programm von dem der anderen Parteien?
2: Ich glaube, wir sind, und das ist sozusagen den Luxus, den wir uns leisten können und aus taktischen Gründen, glaube ich, auch sollten, was ich schon gesagt habe, dass wir viel auf Inhalte jetzt gehen können. Wir können es uns im Moment leisten, wenig Ideologisches zu machen. Ne? Also wo die linke Seite, ich nehme jetzt nochmal das Beispiel mit dem Militär, sagt, so das machen wir aus Prinzip einfach nicht. Und die AfD ihre ganz krassen Positionen in Familienpolitik oder auch in Migrationspolitik und so weiter hat, können wir uns sozusagen wirklich in der Mitte die mit den Themen beschäftigen. Und die Herausforderung für uns wird natürlich sein, dass die Leute das in diesem polarisierten Wahlkampf auch draußen mitbekommen.
1: Ja, bevor es mit dem Interview weitergeht, machen wir eine kleine Musikpause. Wir spielen einen Song aus dem Jahre 2010 und ursprünglich ging der folgende Song über den Kampf für Freiheit in Somalia. Er erlangte allerdings durch den offiziellen Coca-Cola Celebration Mix weltweite Bekanntheit als WM-Hymne. Deswegen viel Spaß mit Waving Flag von Knaan.

0: Ja, dann machen wir direkt mit unserem zweiten Frageblock weiter. Und zwar, welche Versprechen gebt ihr denn den Wählerinnen und Wählern konkret oder gibst du den Wählerinnen und Wählern?
1: Also ich würde jetzt mal bei mir bleiben und würde sagen, Versprechen mache ich nicht oder versuche ich zumindest nicht zu machen. Was ich versprechen kann und werde, ist, dass ich, sollte ich dann im Landtag sein, beziehungsweise auch jetzt in der Bürgerschaft ja schon, da kann ich es und darf ich es ja schon machen, ist, wenn man mich mit Problemen anspricht, immer vollen Einsatz zu geben und zu versuchen, dann die Probleme entsprechend zu bearbeiten. Das tue ich im Moment im Bereich Sport relativ viel, weil ich da auch im Ausschuss hier in Rostock bin. Und wie ich schon sagte, meine Themen weiter sind ja Ehrenamt und Digitalisierung und Familien und Bildung.

0: Ja, da haben wir tatsächlich ein paar Punkte drin. Jetzt muss ich einmal dazu sagen, das, was ich jetzt sage, wird höchstwahrscheinlich so unsere Idee bleiben. Stand heute ist es allerdings noch kein beschlossenes Programm. Da könnte sich theoretisch noch was ändern. Das ist aber relativ unwahrscheinlich, dass sich das jetzt nochmal irgendwie ins Gegenteil dreht oder so. Unser Hauptziel für Studenten ist natürlich immer, dass ihr und alle anderen am Ende hier bleibt, ne? Also speziell die, die vielleicht auch von woanders hergekommen sind und die, die schon immer hier in Rostock und Umgebung Mecklenburg-Vorpommern gelebt haben, dass die möglichst hier bleiben und hier einen Beruf finden. Dafür wollen wir zum Beispiel die Zweitwohnsitzsteuer abschaffen, die Hochschulfinanzierung um 80 Millionen Euro erhöhen, also die Unis als Innovationsschmieden zu versuchen, weiter zu etablieren und auszubauen und eine landesweite Studi-App, also wo man seine ganzen Ausweise hat, also einen Studentenausweis, Bibliotheksausweis und was es da so alles gibt.
1: So, dass alles ein bisschen digitaler wird.
0: Ich hoffe, ich hoffe.
2: Ja, find ich sinnvoll.
1: Ja, finde ich auch
2: Irgendwie.
1: sinnvoll.
2: Also ganz viele vergessen, ihren neuen Studiausweis ins Portemonnaie zu packen, wenn das Semester wechselt und das neue losgeht. Und dann stehst du da in der Mensa und kriegst den Rabatt nicht.
1: Ja.
0: Und ich habe jetzt mal die These, ihr jüngeren Leute als ich und teilweise ja schon deutlich jünger, wenn man mit 18 anfängt, ist man ja schon 20 Jahre jünger als ich. Die werden das Portemonnaie wahrscheinlich noch viel häufiger nicht dabei haben als ich.
2: Ja, was glaubst du denn, welche Koalitionspartner wären für euch denkbar und welche würdet ihr ausschließen?
0: Das würde ich jetzt mal wieder als ich beantworten. Ich würde es ein bisschen allgemeiner fassen und da können sich, glaube ich, die allermeisten was drunter vorstellen, was ich damit meine. Ich möchte mit Extremisten, ob es links oder rechts sind, nichts bis, also ganz wenig bis nichts zu tun haben. Und wenn ich einen Wunsch äußern darf, mit wem? Ich hätte am liebsten eine schwarz-gelbe Regierung. Das ist in MacPom relativ schwer, das weiß ich, aber das wäre immer mein Wunsch.
1: Warum ist denn die Landtagswahl für MV in diesem Jahr so besonders entscheidend oder auch für euch als CDU?
0: Ich glaube, dass die Wahl insofern entscheidend wird, weil es auch die politische Kultur so ein bisschen, also jetzt die nächsten Monate bis zur Wahl sowieso beeinflusst, aber auch danach beeinflussen wird, ne? Also wenn so diese Polarisierung, von der ich ja vorhin schon gesprochen habe, wenn die sich am Ende auch in dem Wahlergebnis ausdrückt, dann kann das natürlich auch einen krassen Stillstand am Ende bedeuten, ne? Wenn sich zwei so komplett konträre Blöcke gegenüberstehen. Es wird wichtig, am Ende eine funktionierende Regierung zu wählen. Und insofern Appell, wählt Parteien der bürgerlichen Mitten und dann wird das schon.
2: Welche langfristigen Folgen könnte denn das Wahlergebnis für die Region haben, wenn wir jetzt am Ende keine Partei haben, die die absolute Mehrheit gewinnt?
0: Also rein technisch sozusagen könnte das ja eine Minderheitsregierung bedeuten, von wem auch immer geführt. Das kann man am Ende, je nachdem, vielleicht auch je nach Thema, positiv und negativ bewerten. Positiv könnte man sagen, dass man sich im Landtag immer wieder seine Mehrheiten neu suchen muss. Und wenn man sich mit Mehrheiten suchen muss und sie am Ende findet, ist es immer ein sehr demokratischer Prozess. Wenn das nicht funktioniert oder unzureichend funktioniert oder mit schlechten Ergebnissen funktioniert, dann ist es natürlich genau entsprechend das Gegenteil. Das Schlechteste, was passieren kann, ist, dass sozusagen es keine Mehrheiten gibt und man keine Prozesse durchbekommt. Und ich glaube, Reformprozesse, gerade was Geld ausgeben angeht, haben wir schon einige Aufgaben vor uns im Land. Wie ich ja vorhin schon angesprochen habe, mit der Finanzierung der Kommunen zum Beispiel, da muss man dringend ran, sonst wird das für die Kommunen, und Rostock ist ja am Ende auch eine Kommune, ne? Eine sehr große, aber es ist eine. Die Haushalte kennen wir, die Millionendefizite im Moment, und da müssen wir definitiv ran, und das kriegt man nur hin mit entweder mit einer stabilen Mehrheit, die durchgängig existiert, oder mit Mehrheiten, die sich regelmäßig positiv fürs Land finden.
1: Du hast es ja jetzt auch schon so ein bisschen immer mitfließen lassen, aber welche Chancen siehst du denn für die Bürgerinnen und Bürger, wenn deine Partei, also die CDU, stark abschneidet?
0: Also wir wollen, wie ich es ja schon vorhin genannt habe, so welche Themen wir insgesamt so vertreten. Wir wollen einfach versuchen, eine Sachpolitik zu machen. Da nehme ich jetzt als Beispiel zum Beispiel den Stromausbau. Dass man, wir haben so viel Strom hier oben, weil wir ja schon viel Solar- und viel Windenergie haben und so weiter. Und da müssen wir uns jetzt zum Beispiel um den Netzausbau erstmal vorrangig kümmern. Und dass man quasi, also die Frage gar nicht so, so runterbricht auf erneuerbare Energien ja oder nein, sondern dass man sich um dieses ganze Drumherum

0: auch erstmal kümmert und dass man sozusagen die schwierigen Fragen breit diskutiert und sie dann möglichst zu einer Lösung oder dass man dann möglichst zu einer Lösung kommt. Und das ist viel Debatte immer. Also das kenne ich auch aus der Bürgerschaft auch. Aber ich sage immer, egal welche Entscheidung am Ende bei rauskommt, sie wird ja demokratisch getroffen sein. Also es wird immer mindestens eine Stimme Mehrheit für was gegeben haben. Und dann ist es, ob die mir jetzt gefällt oder nicht, ist es immer eine gute. Weil es ist die Mehrheit.
1: Was würdest du denn sagen, wie können junge Menschen durch ihre Stimme bei dieser Wahl die Zukunft von Mecklenburg-Vorpommern aktiv mitgestalten?
0: Einfache Antwort wäre einfach zur Wahl gehen, beziehungsweise sich vorher schlau machen und eine gute Entscheidung treffen. Und die etwas kompliziertere Antwort ist natürlich auch schon im Vorfeld ich will immer gar nicht so Werbung machen für die Parteien und die Jugendorganisationen, weil es gibt natürlich ganz viele andere Möglichkeiten mitzumachen. Aber da ich jetzt in einer bin, mache ich es dann trotzdem zumindest so ein bisschen. Geht in eine Jugendorganisation, geht in eine politische Partei. Wenn ihr noch nicht in eine politische Partei sein wollt, dann ist eine Jugendorganisation erstmal ein bisschen unverfänglicher. Da hat man dann noch nicht CDU im Lebenslauf stehen. Junge Union ist erstmal ein guter Start. Und ich habe gelernt, das ist ein langer Prozess, der auch mal anstrengend ist. Und am Ende kommt auch manchmal gar nichts bei raus. Aber es kommt immer mal wieder was bei raus. Macht irgendwie mit.
1: Bist du denn der Meinung, dass junge Menschen allgemein in MV wenig berücksichtigt werden oder vielleicht sogar zu wenig berücksichtigt werden?
0: Zu wenig würde ich jetzt nicht sagen, wenig vielleicht schon. Das ist vielleicht so ein bisschen auch dem geschuldet, dass man, ich beziehe das jetzt mal ausschließlich auf mich, da wird sich vielleicht der eine oder andere wiedererkennen, ist aber auch so ein bisschen vielleicht der Vorteil des Alters, dass man natürlich eine breitere Sicht auf Dinge bekommt mit jedem Lebensjahr, mit jeder Erfahrung, die man mal gemacht hat. Und dass man als älterer Mensch natürlich immer so eine gewisse Altersarroganz hat, so auf die Jungen herabzublicken. So sagt man, naja, ihr habt ja jetzt nur euer eines Thema da. Aber das ist wichtig, dass man die auf jeden Fall anhört, dass man sich damit beschäftigt und dass man dann den jungen Leuten natürlich erklärt, warum man das vielleicht jetzt gerade nicht machen kann oder warum das ein bisschen zu unterkomplex bis dahin gedacht ist oder so. Und insofern wiederhole ich dann meinen Appell von der Frage davor, macht mit, geht den Leuten auf den Keks und irgendwann wird man sich dann auch durchsetzen. Ne? Also wenn wir unsere MV-Tage bei der Jungen Union hatten, da sind immer mal wieder ein, zwei Punkte dann auch in das Wahlprogramm der CDU mit reingegangen. Und wenn man entsprechend in Regierungsverantwortung ist, dann kann man manchmal gar nicht so schnell gucken, dann hat man sowas auch dann in der praktischen Politik, in der großen Politik eingebracht und erfolgreich durchgesetzt.
1: Ja, und für alle, die noch weiter mitreden wollen, was die Landtagswahl in MV angeht, die können am 22. Juni, also nächste Woche Montag, um 20.15 Uhr ins Kurhaus in Rostock-Warnemünde kommen. Dort findet nämlich die Live-Diskussionsveranstaltung Mitreden von NDR Info statt. Mit der Veranstaltung möchten sie vor allem nochmal gezielt junge Menschen ansprechen, um in den Diskurs zu kommen, um über die Landtagswahl zu reden und die Demokratie und wie letztendlich auch Vertrauen neu entstehen kann. Es geht darum, seine Meinung zu teilen, miteinander in den Diskurs zu kommen. Und Rico und ich werden auch dabei sein. Deswegen, genau, wir freuen uns auf jeden Fall auf alle, die dabei sein werden. Der Eintritt ist auch kostenlos. Und genau, bevor wir dann jetzt nun zum Abschluss dieses Interviews mit Patrick kommen, geht es weiter mit einem echten deutschen Riesenhit zur Heim-WM der Fußballmänner im Jahr 2006. Viel Spaß mit 54, 74, 90, 2010 von den Sportsfreunden Stiller.
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0: Wir kommen nun zu unserem letzten Teil des Interviews, bei dem es etwas interaktiver wird. Wir werden dir nun 11 Fragen stellen, die du jeweils nur mit Ja oder Nein beantworten darfst. Es ist aber in Ordnung, wenn du noch einen Satz als Antwort hinzufügst. Bist du bereit?
1: Ich versuch's mit einem maximal halben.
0: Okay, sehr gut. Dann fangen wir an. Und zwar, bist du der Meinung, dass MV mehr in den Ausbau erneuerbarer Energien investieren sollte?
1: Nein, im Moment nicht. Eher Netzausbau und danach weitermachen.
2: Sollte Rostock doch am Ziel der Klimaneutralität 2035 festhalten?
1: Nein.
0: Sollten Steuern für Spitzenverdiener erhöht werden?
1: Nein.
2: Sollten Bürgerinnen und Bürger bei wichtigen Entscheidungen per Volksabstimmung direkt mitbestimmen dürfen?
1: Ja, wenn das gut definiert ist, was wichtig ist.
0: Bist du dafür, dass MV mehr Geflüchtete aufnehmen muss, auch wenn das kurzfristig mehr Kosten bedeutet?
1: Nein, ich glaube, die Verteilung ist im Moment gut.
2: Glaubst du, dass Rechtsextremismus aktuell das größte gesellschaftliche Problem in MV ist?
1: Nein, das größte nicht.
0: Bist du der Meinung, dass die Geltung der Mietpreisbremse nach 2028 noch verlängert werden sollte?
1: Nein.
2: Sollte die Kultur in Rostock stärker finanziell gefördert werden?
1: Jein. Ich glaube, es ist schon ganz gut Geld im System. Könnte immer mehr sein. Haushaltslage schwierig. Andere Bereiche Sport und so brauchen auch viel. Schwierig.
0: Sollte das Deutschlandticket günstiger werden?
1: Nein.
2: Sollten Mindestlöhne in MV deutlich angehoben werden?
1: Nein.
0: Und bist du der Meinung, dass Jugendliche in MV schon ab 14 Jahren wählen dürften?
1: Nee, ab 14 nicht.
0: Das war schnell, eine schnelle Runde. Dann danken wir dir auf jeden Fall für das tolle Interview. Danke, dass du dir die Zeit genommen hast, mit uns zu sprechen. Wir freuen uns auf jeden Fall sehr auch über deine Antworten.
1: Vielen, vielen Dank, dass ich dabei sein durfte.
2: Genau, danke für deine Zeit. Und weil wir alle unsere Gäste immer nach ihrem Lieblingssong fragen, hast du dich für einen Lieblingssong entschieden und welcher ist es geworden?
1: Ja, das war die schwerste Frage des ganzen Interviews. Ich habe lange überlegt. Ich habe mich jetzt entschieden, weil ausstrahlen tun wir ja, wenn nachher die Fußball-WM läuft. Und ich habe mich jetzt für ein Fußballlied entschieden. Das ist Dario G, Carnaval de Paris. Das macht gute Laune und ist in dem Song sozusagen vereint es ganz viele Kulturen, wofür ja diese Sportereignisse im besten Fall stehen, nämlich erst Sport machen und danach zusammen Bierchen, Wein oder eine Cola Light trinken. Und ich finde, das kriegt der Song echt gut hin.
0: Dann hören wir gleich mal rein und vielen, vielen Dank für das tolle Interview.
1: Vielen Dank.
2: Dankeschön.

0: Ja, das war es auch schon mit unserer Sendung. Erstmal danken wir Patrick für seine Zeit und für die vielen Fragen, die er uns beantwortet hat. Es war auf jeden Fall richtig schön, ihn im Studio bei uns zu haben. Und ja, wir hoffen natürlich, wir konnten euch ein wenig in Sommer, aber vor allem in Fußballlaune bringen. Rieke hat schon eben die ganze Zeit immer bei den Songs mitgetanzt.
1: Ja, man muss ja ein bisschen mitsingen und ein bisschen mitmachen. Ja. Damit man selber mal ein bisschen in Fußballlaune kommt. Ja, aber vergesst euch bei den ganzen Sommergefühlen jedoch nicht bei den Prüfungen anzumelden. Die Prüfungsanmeldung gilt nämlich nur noch bis zum 19.06. Also schön dran denken.
0: Bis morgen.
1: Bis morgen, genau. Beziehungsweise, wenn ihr das nachhört am Montag, dann war die leider schon. Also
0: dann ist es zu spät.
1: Ja, dann ist es zu spät. Deswegen hoffen wir, ihr habt euch alle pünktlich angemeldet.
0: Ja, und für alle, die keine Lust auf Uni haben, sondern sich auf Fußball-WM konzentrieren wollen, die können dann jetzt am Sonntag, also am 20.06. Die deutschen Männer gegen die Elfenbeinküste spielen sehen. Und am 25.06. spielen sie nochmal gegen Ecuador. Ich würde sagen, die Gegner sind eigentlich auch alle schlagbar.
1: Ja, ich will mich immer nicht so aus dem Fenster lehnen. Also am Ende ist das irgendwie, man macht Auge oder so.
0: Ich habe auf jeden Fall die Trikots gesehen und dann meinte einer, die sehen aus wie Pyjamas.
1: Oh, echt? Findest du auch?
0: Kein Kommentar.
1: Kein Kommentar, na gut. Also wir sehen uns alle beim Public Viewing im Studentenkeller. Da bin ich zumindest wahrscheinlich
0: ganz
1: dabei.
0: Genau, da könnt ihr auf uns treffen. Naja,
1: genau. Ganz viel Spaß diesen Sommer und bis zur nächsten Sendung.
0: Bis zum Juli, ciao.
1: Zum Juli, tschüss.
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1: Ihr hört das Heimspiel auf Radio Loro. In dieser Sendung lernen wir die Musikszene in MV etwas besser kennen. Genauer gesagt haben wir jeden ersten und dritten Donnerstag im Monat eine Band oder auch einzelne MusikerInnen aus MV zu Besuch und quatschen ein bisschen über sie und ihre Musik. Heute ist die Band Schlimmer zu Besuch und zwar sind Jannis und Luke heute da. Hi.
2: Hallo.
3: Hi, hi.
1: Wie geht's euch?
2: Mir geht's ganz gut.
3: Mir auch.
1: Das ist schön, aber es fehlt noch jemand von der Band, oder?
3: Ja, das ist richtig. Leider fehlt Erik, ja, unser Bassist.
2: Ja, der ist krank geworden.
1: Oh, das tut mir leid. Dann gute Besserung an Erik.
2: Ja, gute Besserung.
3: Erik, alles Gute.
1: Dann stellt euch doch mal noch mal ganz kurz vor und welches Instrument ihr spielt.
2: Ja, also ich bin Luke und ich spiele Gitarre und mache den Gesang in der Band und bis jetzt auf einem Lied spiele ich auch Keyboard, aber ich habe vor, das noch ein bisschen mehr zu benutzen in Zukunft.
1: Mhm, cool.
3: Ja, ich bin Jannis und ich darf das Schlagzeug spielen und genau. Und zu mehr hat es auch nicht gereicht und das ist aber auch gut so und ich spiele sehr gerne Schlagzeug.
1: Das freut mich. Aber das, was ich bisher gehört habe, klingt eigentlich gut vom Schlagzeug.
3: Dankeschön.
1: Luke, stimmt es, dass deine Katze ADHS hat?
2: Na, streng genommen habe ich gar keine Katze.
1: Mhm.
2: Aber meine Mitbewohnerin hat zwei Katzen. Und ob die jetzt ADHS hat, das weiß ich nicht genau. Um auf den Songtitel hier Fidget Toys for Cats zu sprechen zu kommen.
1: Mhm. Ja.
2: Ja, ich kann, also mir ist der Text auf dem Fahrrad eingefallen und ich bin dann nämlich bei so einem Sperrmüll vorbeigefahren und da war so ein Fidget-Toy, so ein Ploppy, irgendwie in einer Katzenkopf-Form.
1: Witzig, ja.
2: Und dann habe ich halt überlegt, irgendwie so Fidget-Toys for Cats, das wäre doch witzig.
1: Ja.
2: Genau, und dann ist das irgendwie ja beim Fahrradfahren so in meinen Kopf reingekommen.
1: Ja, ich fand es auch sehr witzig, weil es bei mir gleich hängen geblieben ist und ein schönes Bild irgendwie. Fand ich sehr lustig. Das heißt, du schreibst die Songs?
2: Nicht ausschließlich. Also Erik hat auch ein paar Songtitel beigetragen vom Text her.
1: Mhm.
2: Genau, aber ich glaube aber der Großteil ja ist aus meiner Feder entstanden.
1: Ah ja. Und dann schreibst du zu Hause oder wie können wir uns das vorstellen?
2: Ja, es kommen so Ideen unter der Dusche, auf dem Fahrrad meistens oder so und ja, zu Hause, genau, dann sitze ich da mit der Gitarre oder so und dann kommen mir auch so Melodien manchmal auf dem Weg zur Arbeit oder so und dann zücke ich mein Telefon und summe da so rein.
1: Oder, ja, cool.
2: Ja, genau, irgendwie so.
1: Schön, und dann nimmst du die Ideen mit und nimmst sie in den Proberaum und präsentierst sie den anderen sozusagen.
2: Ja, oder? Ja. Meistens ist die Probe dann so, dass wir erstmal die Songs so spielen, die wir haben. Und dann gucken wir uns an und dann sagen wir so, ja, was haben wir denn noch so? Und dann,
1: ja.
2: Manchmal teile ich das auch über die Gruppe, die wir haben, ne? So eine, bei WhatsApp haben wir so eine Gruppe.
1: Mhm.
2: Und dann, ja, und dann höre ich einmal nochmal kurz rein.
1: Ja.
2: Und dann spiele ich so einen Riff beispielsweise oder singe dann die Melodie von dem Text und dann geht so das Crafting los. Dann steuert jeder so seine Ideen bei.
1: Ja.
2: Sprechen wir über Breaks oder sowas, was man da noch einbauen könnte, um nochmal ein bisschen Dynamik reinzukriegen.
1: Ja, ja, cool. Und ihr habt jetzt ein Album schon veröffentlicht.
3: Ja, das Album ist seit 17. April diesen Jahres raus und das heißt Daumen heißt das Album.
1: Mhm.
3: Genau, und wir sind eigentlich, wie kann man sagen, wir sind sehr, sehr zufrieden, weil Luke hat eben schon diesen Prozess angesprochen, wie sich das alles so entwickelt hat oder wie die Songs sich auch entwickeln und wo ich sehr fasziniert bin oder immer noch sehr, sehr, sehr froh auch drüber bin, dass als wir drei uns gefunden haben, dass das alles sich so fügt und auch so funktioniert zusammen. Das ist nicht selbstverständlich. Ich habe auch schon früher in mehreren Bands gespielt und was da jetzt so in den letzten beiden Jahren passiert ist, ist für mich faszinierend, weil wir merken, wenn Luke eine Idee hat und er die mit einbringt und wir unsere Ideen dazu bringen, dass das sofort irgendwie ineinander passt. Hier und da wird noch geschraubt. Also dieser Prozess war sehr, ja, der war sehr, sehr einfach irgendwie. Mhm. Und deswegen ist dieses Album auch sehr schnell zustande gekommen. Und genau. Und es ist da und es kann sich fleißig angehört werden.
1: Ja, schön. Lasst uns doch mal den ersten Song eures Albums hören. Was wollen wir als erstes hören?
2: Ich weiß nicht, vielleicht, ich schwank jetzt so zwischen Fidget Toys for Cats, weil wir schon darüber gesprochen haben. Oder den Einsteiger von dem Album zu hören. Der war jetzt auch schon in den Loro Charts irgendwie zu hören.
1: Ah ja, cool.
2: Mhm. Genau. Und weiß ich nicht.
3: Wir können ja auf jeden Fall beide hören heute.
1: Auch sehr gerne. Bitte. Ja.
2: Ja, sonst starten wir doch mit Fidget Toys for Cats.
1: Ja, cool.

0: Ja, ich würde sagen, das ist jetzt schon mein Lieblingssong.
1: Sehr gut.
0: Ja, es geht gut rein und ist klassisch Punkrock, oder? Oder was würdet ihr sagen? Wie beschreibt ihr eure Musik?
1: Ja, also schon als, also ich würde schon als Punkrock bezeichnen. Allerdings auf anderen Liedern hört man dann auch ja so Stoner-Einschläge, mhm. Ja, vielleicht auch ein bisschen so Garage-mäßig, keine Ahnung. Mhm. Aber ja, wir wollen uns da auch gar nicht so irgendwie festlegen. Deswegen glaube ich, hört man auf dem Album auch viele unterschiedliche Einflüsse so.
0: Ja, ja, cool. Ja.
1: Aber gerade so die ersten vier Lieder sind schon sehr punkig, punkrockig, ja.
0: Mhm. Ihr habt ja gesagt, dass es besonders schön ist, dass es bei euch so mit dem Songschreiben und auch generell gut harmoniert und funktioniert untereinander. Wie habt ihr euch denn kennengelernt?
2: Ich glaube, also den Anfang musst du machen bei der Frage und ich steige dann irgendwann ein, weil so war es ja auch. Ja,
1: ja. Ja, also Erik habe ich richtig kennengelernt auf Arbeit. Also ich bin Horterzieher und da hatte Erik dann, glaube ich, irgendwie 3-4 Monate gearbeitet. Und auch da haben wir uns dann schon so ein bisschen, weil ich wusste, dass er mal in der Band Otterwechsel gespielt hat, die ja hier in Rostock auch ein paar Konzerte hatte und so. Und das ist irgendwie auch aus meinem Freundeskreis irgendwie jemand, den ich kenne, der spielt mit Erik da auch in der Band zusammen. Mhm. Und da kannte ich Erik schon so entfernt, sag ich jetzt mal. Ich habe ihn dann auch gleich angequatscht und habe gesagt, Mensch, du hast doch mal hier mit Mucki zusammen in der Band gespielt, Otterwechsel und so. Und dann haben wir die ganze Zeit immer über Musik gequatscht und so. Mhm. Und auch, dass wir ja uns mal vielleicht zum Jam treffen können. Das ist dann letztendlich nie dazu gekommen. Und dann haben wir uns eine ganze Weile gar nicht mehr gesehen, weil Erik dann noch woanders wieder angefangen hatte zu arbeiten. Ja, und dann kam, wann war denn das? 2024, im September oder so, oder Oktober, hatte Erik mir dann eine Nachricht geschrieben. Mensch, Luke, wir haben doch so viel über Musik gequatscht, irgendwie hättest du nicht Bock, irgendwie eine Band zu gründen? So, und dann habe ich dann gesagt gleich, ja, hätte ich total Bock, weil hier in Rostock habe ich auch mit Freunden Musik gemacht und so. Und in Schwerin hatte ich das dann halt noch nicht so gefunden und hatte aber schon auch die ganze Zeit immer gedacht, es wäre doch cool, irgendwie irgendwas anzufangen. Ja, und dann habe ich dann noch jemanden, den ich kannte, gefragt wegen Proberäumen, ob er jemanden kennen würde, der jemanden kennt oder so. Und dann hat sich das auch super schnell entwickelt. Er hat dann gleich gesagt, ja, schreib mal den an, ich hole dich mal da in diese Gruppe rein. Und dann, ja, war das dann innerhalb von 2 Wochen oder so, hatten wir dann diesen Proberaum.
0: Und seid ihr in Rostock mit dem Proberaum? Oder
1: In Schwerin.
0: Ah ja, okay.
1: Genau. Und dann hatten Erik und ich uns dann erstmal getroffen und haben dann ja so ein bisschen rumgejammt mit so einem Drumcomputer. Und das hat irgendwie auch sehr gut harmoniert. Irgendwie waren wir dann da gleich in eine Richtung. Irgendwie haben wir auch von vornherein gesagt, wir würden gern sowas Punkrockiges, irgendwas Krachiges gerne zusammen machen. So. Ja. Das war schon so der Einstieg. Hast du Bock, in die Richtung zu gehen? Jo, auf jeden Fall. Und dann fehlte noch der Drummer. Genau, und dann hat Erik nämlich gesagt, er kennt da jemanden irgendwie und dann fragt er den mal und dann kam Janis dazu, ja.
0: Cool.
2: Ja, genau, dann kam ich dazu. Ja. Also ich habe Erik kennengelernt auf dem Spielplatz, weil unsere Töchter das gleiche Alter haben. Und
0: verstehe.
2: Und auf dem Playdate sozusagen. Ja. Und dadurch wusste er, dass ich auch Musik mache. Und dann habe ich diese WhatsApp gekriegt. Und dann habe ich gesagt, ja, ich bin dabei. Und dann stand ich dann im Proberaum und dann haben wir zusammen gejammt. Und ich glaube, das war dann irgendwie auch klar, also dass das harmoniert, gleich irgendwie bei der ersten Probe zusammen.
0: Ja, schön.
2: Und ich habe mich tierisch gefreut, weil ich brauchte diesen Ausgleich auch so unbedingt, würde ich sagen. Mhm. Weil ich früher, also schon locker über 20 Jahre her, das letzte Mal mit einer Band zusammen Musik gemacht habe. Und das waren schöne Zeiten damals. Und wie das so ist im Leben, dass man dann durch Arbeit oder durch Studium, was alles so dazwischen kommt, immer so ein bisschen auseinanderdriftet. Ja. Und jetzt ist so die Zeit wieder gekommen für dieses wundervolle Projekt. Es ist eigentlich kein Projekt, es ist eigentlich ein wahr gewordener Traum.
0: Ja.
1: Freundschaft plus.
0: Ja, und schöner als ein Drumcomputer, oder? Wenn du dann echt einen Drummer dabei hast.
1: Naja, der Drumcomputer macht nicht so viele Fills. Ne?
0: Ja. Genau. Ja, und es darf ruhig auch mal ein bisschen schneller und langsamer werden und leben, atmen.
1: Ja, absolut, ja.
0: Ja. Ach schön, komm, dann lasst uns doch noch direkt noch einen Track hören von euch. Was wollen wir als nächstes hören?
1: Genau, vielleicht passt ganz gut der Track Kopfrauchen, weil das war auch so der erste Track, der ja so feststand, sag ich jetzt mal. Das war so das erste Lied, das sich so im Proberaum entwickelt hatte.
0: Ja.
1: Und ja, den Text hat Erik geschrieben. Ja.
2: Genau, und da hört man vielleicht auch so ein bisschen, dass es alles ein bisschen vielseitiger auch ist, was wir machen. Würde ich sagen.
1: Ja, das ist eine gute Mischung.
0: Okay, dann hören wir nochmal rein.
1: Ja.
0: Kopfrauchen von Schlimmer. Viel Spaß.

0: Ja, also jetzt konnte man auch gut hören, dass es eben nicht nur Punkrock ist, sondern ich habe eben Rage Against the Machine gesagt, so ein bisschen hat mich das daran erinnert. Macht ihr sowas bewusst oder kommt das einfach? Also lasst ihr euch inspirieren bei anderen Klangquellen, anderen Bands oder kommt das so?
1: Also ich höre auch sehr viel Musik nebenbei immer oder auch ganz bewusst und bin da auf jeden Fall immer bei meiner Lieblingsband dabei, bei The OCs oder ja mittlerweile nur noch OCs, die ändern ja auch ständig den Namen irgendwie. Mhm. Und ja, da geht eigentlich immer so klanglich meine Orientierung hin. Ob das jetzt bewusst ist oder unbewusst, also ich glaube, dadurch, dass ich mich einfach viel mit der Musik so auseinandersetze, passiert es dann einfach, weil ich das irgendwie dann in meinem Ohr habe oder ja. So, ich weiß es nicht genau.
0: Ja.
1: Und ich weiß beispielsweise von Erik, dass er super gerne hier die Nerven mag, mhm. Und da dann auch gerne klanglich hingeht in dieses noisige, trockene, rotzige, sag ich jetzt mal.
0: Ja.
1: Und auch so textlich so ein bisschen kryptisch bleibt, irgendwie vielleicht so interpretationsoffen auch.
0: Mhm.
1: Und ja, also das sind so, glaube ich, unsere Soundreferenzen, ja, wenn spannend. Man möchte.
0: Ja.
1: Ja.
2: Das habe ich aber bei Luke und Erik, bei beiden auch immer das Gefühl, die sind sehr, sehr gebildet, was so die auch so Underground-Indie-Bands angeht, wo ich mhm. dann immer kurz überlegen muss, habe ich die schon mal gehört? Und also sie sind sehr, sehr tief drin in dieser Szene, wo ich weniger Ahnung von habe. Aber es ist jetzt nicht so, dass ich wenig Musik höre. Ich höre auch sehr viel Musik. Aber diese Sounds, die jetzt bei uns mit Einfluss haben, ist, glaube ich, eher geprägt von den beiden.
0: Mhm.
2: Aber mein Schlagzeugspiel ist sicherlich auch geprägt von diversen Bands. Aber das, ich kann jetzt keine Band sagen, ah genau, weiß ich nicht, ich habe viel die Peppers früher gehört, ich habe auch früher Beastie Boys gehört, ich habe die ganze Grunge-Geschichte mitgemacht, ja. Und so. Also ich denke, da sind viele Schlagzeuger, die mich irgendwie auch mitgeprägt haben, aber ich kann nicht sagen, dieser eine Sound. Und ich glaube, wenn ich jetzt mein Schlagzeugspielen mit einbringe, dann ist das wirklich so ein Schnitt aus vielen Sachen.
0: Mhm.
2: Und das macht es dann auch wieder so spannend für uns alle, glaube ich. Was passiert da jetzt wieder?
0: Ja, auf jeden Fall. Ne?
2: Also,
0: ja. Und Janis, hast du hast vorhin erzählt, dass du früher viel gespielt hast, dann eine Zeit lang nicht. Hast du trotzdem getrommelt? Also hast du irgendwie geübt?
2: Also ich war im Kopf immer dabei.
0: Mhm.
2: Ich habe ein Schlagzeug zu Hause stehen. Leider aus diversen Gründen kein Akustikschlagzeug, sondern mittlerweile ist es so ein mittelmäßig gutes E-Drum.
0: Mhm.
2: Ich habe mein Akustikdrum steht nicht bei mir zu Hause. Das heißt, ich habe in der Wohnung nicht die Möglichkeit, immer zu spielen. Das heißt, es war sehr lange, um das kurz zu fassen, sehr lange Pause. Bin jetzt aber voll wieder drin und habe aber immer mal wieder mit alten Freunden über Jahre immer zwischendurch mal so kleine Sit-ins gehabt, wo ich mal wieder Musik gemacht habe.
0: Ja.
2: Aber es war wirklich eine lange, lange Pause und bin jetzt seit 2 Jahren eigentlich erst wieder richtig drin.
0: Mhm.
2: Aber ich habe gemerkt, es funktioniert noch.
0: Ja, cool. Klingt auch, wie gesagt, schön. Ich finde es rund. Das klingt total gut. Wo wir gerade über den Klang sprechen. Wo habt ihr das aufgenommen, euer Album?
1: Also in dem bereits genannten Proberaum gibt es eigentlich keine Möglichkeit, irgendwie was aufzunehmen. Genau. Und dann haben wir hin und her überlegt, wie wir das machen. Irgendwie Erik kennt jemanden, der hat in Schwerin Lankow ein Studio.
0: Mhm.
1: Und der hatte uns dann aber abgesagt, weil er irgendwie schon diverse andere Projekte da irgendwie drin hatte. Und naja, wir hatten halt diese Songs dann fertig und wir wollten damit auch zurande kommen irgendwie.
0: Ja.
1: Und deswegen haben wir uns so ein bisschen umgeschaut und ja, hatten überlegt, wie wir das am besten machen. Und letztendlich sind wir auf so ein Ding, ich weiß nicht genau, von wann das ist, aber es heißt Zoom R16, Recorder, Interface und Controller.
0: Ah ja.
1: Genau, und das ist im Prinzip so ein eine Mischung aus analog und digital.
0: Mhm.
1: Und wir haben das dann in die Mitte des Proberaums gestellt, haben dann da alles eingestöpselt, haben dann die Instrumente aufeinander abgestimmt irgendwie.
0: Ja.
1: Und konnten dann relativ schnell und einfach die Sachen live aufnehmen.
0: Cool.
1: Am Ende kam das dann auf eine SD-Karte raus. Und ja, die haben wir dann an Martin geschickt.
0: Ja.
1: Der hat es nämlich alles gemixt.
0: Und Luke, gemastert. Weißt du noch, wie viel Spuren man aufnehmen konnte?
1: Man kann 8 Spuren damit aufnehmen.
0: Ach cool.
1: Genau.
0: Das heißt, könnt ihr nochmal kurz durchgehen? Was? Das heißt, am Schlagzeug dann nur 4? 3? 4?
2: 3.
0: 3. Ein Overhead, ja. Bassdrum und Snare.
2: Genau. Das war nicht mehr Overhead, es war ein Powerhouse.
1: Powerhouse, genau.
2: So hat das Martin genannt. Genau, ja. Genau, Snare und die Kick, genau. Ja. Mhm. Also 3. Also für das, was rauskam und das, was Martin hinterher draus gemacht ja. hat. Martin ist auch mittlerweile auch ein Freund von uns,
1: ja.
2: über Erik. Organisiert und kennengelernt.
1: Ja, Grüße gehen raus an Martin.
2: Ja, Grüße gehen an Martin raus. der hat das Beste da noch rausgeholt.
0: Ja,
2: und,
0: cool.
2: Ja.
0: Okay, und dann habt ihr quasi 2x Vocals, 2x ja. Gitarre. 4 plus 3, fehlt noch einer.
1: Genau, der war dann offen. Außer bei dem einen ja. Lied, da hatten wir dann das Keyboard mit drin. Ne?
0: Ah, verstehe.
1: Ja,
0: ja, cool. Ich finde das toll, dass es heute einfach möglich ist, auch im Proberaum aufzunehmen. Das schlägt sich auch im Wohlsein nieder, dass man sich natürlich im Proberaum vielleicht wohler fühlt. Das ist alles, man kennt das.
1: Ja.
0: So kriegt man vielleicht auch das ehrlichste Ergebnis vielleicht, oder? Ja.
1: Genau, also wir hatten das dann irgendwie in ja, wenn man das Sessions nennt, in 3 Anläufen, sag ich jetzt mal, haben wir das Album aufgenommen.
0: Ja.
1: 2x3 Lieder, ne, und 1x4 Lieder gespielt.
0: Mhm.
1: Und irgendwie bei den ersten 2 Malen ging das irgendwie super in einem Durchlauf, ne, haben wir selten nochmal angefangen. Aber beim letzten Durchlauf, das ging dann auch ganz schön auf meine Stimme so rauf, weil ja. Wir das eine Lied, ne, habe ich immer den Keyboard anfangen verkackt. Und dann musste ich immer irgendwie 5 oder 6 Mal nochmal neu aufnehmen.
0: Ja.
1: Und dann, ja, weil ja, wir hatten das dann ja live und ungeschnitten irgendwie, sondern in einen Rutsch immer versucht runterzuspielen. So.
0: Ah, okay, krass.
1: Genau. Ja.
0: Aber das macht eine besondere Energie. Ne? Ist eigentlich voll, habt ihr voll oldschool aufgenommen und ja. sehr wertvoll eigentlich. Ne? Das ist so mehr Human Swing und mehr echte Emotionen geht eigentlich nicht.
2: Ich habe ja. auch das Gefühl, dass wir da auch wieder so einen Trend gerade auf so einen Zug aufsteigen. Ich glaube, so geht mittlerweile wieder aufnehmen, wenn man was erreichen möchte.
1: Na stimmt, hier bei diesen ganzen Sound City Sachen von Dave Grohl und so, die haben das ja auch auf Tape in einem Rutsch immer aufgenommen,
0: ja.
1: oder?
0: Ja. Ja. Auch teilweise mit.
1: Jetzt vergleichen wir uns mit den ganz
0: Großen. Natürlich. Naja, aber es ist doch schön, es klingt gut und kommt total ehrlich rüber einfach, ne? Ist doch schön. Lasst uns doch ein Lied von euch hören. Was ja. wollen wir hören?
1: Ja, vielleicht den Track, wo ich so oft das Keyboard-Intro verkackt habe.
0: Ja, bitte.
1: Backstein heißt das.

0: war sind. Und dann haben wir uns nämlich einmal auch für Fidget Toys for Cats entschieden und für Muddy und für
1: Toni C.
0: Toni C, genau.
1: Aha.
0: Ja, genau, die drei hatten wir dann so vorbereitet und das Witzige ist halt irgendwie, also ich finde es witzig, dass es halt so von diesem Punkigen irgendwie so weggeht und das eine ist eher so Country-mäßig, das andere ist dann so ein bisschen Rock'n'Roll-mäßig, ja, also mal gucken.
1: Ja, ist doch cool. Aber ihr habt die Songs schon mal live gespielt, oder?
2: Ja, letzten Freitag, vergangenen Freitag.
1: Ja.
2: Das war unser erstes Konzert.
1: Ach cool, und wo habt ihr da gespielt?
2: Hier in Rostock. Jetzt darfst du weiter erzählen. Das ist ja deine Heimat hier.
0: Ja. Ja, ja, also wir durften bei der Veranstaltung Bargel im Exil spielen. Und das war jetzt bereits die fünfte Veranstaltung. Und genau, also das Bargel ist ja so ein besetztes Haus in der östlichen Altstadt. Und die haben normalerweise immer ganz wichtig öffentliche Proben veranstaltet in ihrem Keller, in den Kellerräumen.
1: Aha.
0: Und da war mutmaßlich letztes Jahr im November ein rechter Anschlag auf die Kellerräume, also da hat es gebrannt. Und da ist auch ganz viel Equipment zerstört worden. Und jedenfalls ist es so, dass die Jungs vom Bargel jetzt und Mädels und andere Personen jetzt so eine Reihe aufgemacht haben. Und ich finde, das bereichert auch total irgendwie so das kulturelle Leben hier in der Innenstadt. Die haben im Café Marat gespielt und auch schon in anderen an anderen Orten. Und dieses Mal haben sie in den Räumlichkeiten von Warnow Valley gespielt, in der alten Knabenschule mittlerweile.
1: Ah, ja.
0: Ja, und da, also erstmal hatten wir ja auch dahin geschrieben, sie hatten ja aktiv dazu aufgerufen, wer sich solidarisieren möchte und unterstützen möchte und für Spenden dort spielen möchte, kann sich gerne melden, so. Ja, und dann, also ich habe auch einen sehr guten Freund, der ist da auch aktiv und der hatte mich dann, wann war denn das? Vor einem Monat ungefähr angeschrieben, ja, habt ihr nicht Lust mit uns da zu spielen?
1: Ja.
0: Ja, und dann haben wir gleich gesagt, ja, das passt sehr gut. Ja, und so ist es dann zustande gekommen. Ja, ja, schöne Grüße an Götzi an der Stelle.
1: Ja, und das heißt, ihr habt dann Geld gesammelt, damit man die Räume wieder am Bargel einrichten kann und dass da wieder Musik passieren kann, auch in den Häusern.
0: Ja, genau. Also der Eintritt war auf Spendenbasis.
1: Mhm.
0: Und mittlerweile ist das Bargel irgendwie auch eine krasse Merch-Maschine geworden. Die haben irgendwie 6 unterschiedliche Aufnäher gehabt und Bieruntersetzer und ja, alles möglichen Kram da, irgendwie Beutel bedruckt und sowas.
1: Ja.
0: Jedenfalls, genau, darüber wurden dann die Einnahmen generiert und es geht dann komplett ans Bargel, ja.
1: Ja, aber ist doch dann gut, wenn das der Sache nützt.
0: Und ja, mega.
1: Ja, ja, schön. Wollt ihr jetzt direkt live spielen oder wollen wir erst noch einen Song vom Album hören?
0: Ich weiß nicht, also von mir aus können wir das auch einspielen.
1: Ja, lass uns das mal machen. Erik fehlt ja leider, aber ihr macht das heute zu zweit und da hören wir mal rein.
0: Genau, okay.
2: Yippie.

0: raus.
1: Fidget Toys for Cats.

0: Dankeschön. Ich habe es mir ehrlich gesagt schlimmer vorgestellt.
1: Ja, vielen Dank, ihr Lieben. Das war ein schönes kleines Punkkonzert hier im Loro-Studio.
2: Ja, gerne.
3: Sehr gerne.
1: Und Erik, wenn Erik jetzt dabei ist, der würde dann hauptsächlich Bass spielen sozusagen. Das ist jetzt das, was sozusagen in Anführungszeichen gefehlt hat.
2: Naja, also er hat eine Weile auch mit seiner Frau zusammen ein Duo gehabt. Und da haben die beiden, glaube ich, Ukulele gespielt. Und daher hatte er noch so eine Banjo-Ukulele.
1: Ah ja.
2: Mhm. Genau. Und ja, die hätte er dann heute ausgepackt. Und das hätte irgendwie so diesen Country-Style auch so ganz gut unterstützt. Deswegen sind wir auch sehr traurig, dass er hier nicht hier sein kann, weil das hätte den Sound auf jeden Fall nochmal bereichert. Ja.
1: Ja, aber das kann ich mir gut vorstellen. Das passt sicherlich gut. Wo können wir euch denn das nächste Mal live hören? Dann hoffentlich mit Erik.
2: Also unser nächstes Konzert ist am 27.06. In Schwerin. Und da gibt es in der Mecklenburgstraße ja den Pub Scotsman. Mhm. Und der macht immer im Sommer so draußen in der Mecklenburgstraße, also die Mecklenburgstraße muss man sich so vorstellen, ist so ein bisschen wie die Krüppeliner Straße hier in Rostock. Genau, und der stellt da immer so ein Pavillon auf und das ist dann quasi die Bühne. Mhm. Ja, und dann haben wir nämlich ihn einfach mal gefragt, ob er sich das vorstellen könnte, uns da spielen zu lassen. Und dann war dann ganz offen der Besitzer des Scotsman.
1: Ja.
2: Ja, und dann hat er gesagt, ja, eine zweite Band wäre nicht schlecht, wenn dann noch dazu käme, weil wir haben ja, sag ich jetzt mal, eine Spielzeit von 30 Minuten ungefähr, 30 bis 40 Minuten. Und um den Abend zu füllen, haben wir dann noch eine Band gefragt aus dem Nachbarproberaum. Die haben den witzigen Namen Tripperschlüpper. Und die, das ist so eine richtige, also ich sag mal, die machen so richtig dreckigen Punkrock.
1: Ja.
2: Ja. Und genau, die haben dann auch relativ schnell zugesagt und dann standen wir da als Duo, Band-Duo, keine Ahnung.
1: Cool, aber das heißt, das ist schon Open Air auch.
2: Ja.
1: Also, ah, ist auch angenehm.
2: Ja.
1: Noch ganz kurz was zu euren Konzerten. Ihr habt jetzt ein Konzert bisher gehabt, vor Publikum sozusagen.
2: Ja.
1: Heute das kleine Mini-Loro-Konzert. Und welcher Song macht euch am meisten Spaß zu performen? Könnt ihr das sagen?
2: Also mir hat jetzt am Freitag auf jeden Fall am meisten Spaß gemacht Kopfrauchen, weil er da diesen Break irgendwie drin hat und wir dann nochmal in das, wie nennt man das, Halftime so runtergehen. Und genau, das hat auf jeden Fall auf der Bühne auch eine gute Energie. So. Mhm. Das hat mir mega Spaß gemacht.
1: Cool. Bist bei dir, Janis?
3: Bei mir ist Kopfrauchen sicherlich auch vorne mit dabei, aber noch ein anderer Song, den ich immer für mich immer als Favorit auch dabei habe, den haben wir jetzt gar nicht gehört heute, ist Giftmischer, weil der für mich auf dem Schlagzeug irgendwie am meisten Groove mitbringt, finde ich.
1: Ja.
3: Also genau, würde ich sagen. Also unbedingt reinhören.
1: Den hören wir jetzt einfach.
3: Dann
1: noch.
3: Hören wir den
1: noch Zeit. Wir hören den gerne noch. Danach anschließend können wir noch kurz quatschen und dann können wir auch noch einen hören. Ich glaube, dann haben wir auch eigentlich alle Songs vom Album oder fast alle. Wir wollen auch nicht alles verraten, alles, genau. Aber dann lasst uns doch jetzt Giftmischer hören.
2: Ja, gerne.
1: Und dann quatschen wir nochmal abschließend.

0: Ja, ihr Lieben, wir kommen jetzt leider schon langsam zum Ende der Sendung. Ihr könnt die Band Schlimmer das nächste Mal am 27. Juni im Scotsman Pub in Schwerin sehen. Geht da unbedingt hin. Und Schlüpfer, ich habe den Namen vergessen.
1: Tripperschlüpper.
0: Tripperschlüpper. genau, das klingt sehr lustig, klingt nach einem schönen Abend. Und jetzt zum Abschluss, wenn ihr mögt, könnt ihr noch Leute grüßen oder wenn ihr noch was loswerden wollt, dann bitte.
2: Ja, wenn ich hier schon mal im Radio bin, würde ich gerne meine liebsten Freunde aus meiner Schulzeit und meine besten Freunde von damals grüßen, mit denen ich quasi meine Musik begonnen habe oder mein Musizieren begonnen habe, mit meinen damaligen Musikprojekten zusammen. Und das sind einmal Jan und Julius, die ich immer in meinem Herzen trage und die mich immer verfolgen und immer bei mir sind. Und ich glaube auch, ich nicht der Schlagzeuger geworden bin, der ich jetzt irgendwie bin. Also danke an die beiden und vor allen Dingen an meinen Bruder, mit dem ich damals schon als 10-, 11-, 12-Jähriger immer von zu Hause, von der Schule nach Hause gekommen bin. Und zusammen, er ist nämlich auch Musiker, Gitarrist, sind wir immer zusammen in den Proberaum und haben jeden Tag Musik gemacht damals. Auch an Nico geht ein lieber Gruß raus. Und genau, das ist so meine musikalische Familie von damals. Also ganz lieben Gruß an euch.
0: Ja, schön.
1: Ja, und ich habe jetzt auch gerade überlegt, wen ich noch grüßen kann. Grüße gehen raus an meine Eltern, weil gerade mein Papa hat irgendwie so eine super große Musiksammlung. Und ich glaube, wenn da das nicht so initialzündend gewesen wäre früher, es gibt auch so ein Bild von mir, da habe ich hier so ein Red Hot Chili Peppers Album in der Hand als Dreijähriger.
0: Ja, cool.
1: Irgendwie Mother's Milk ist es, glaube ich.
0: Ja.
1: Genau. Und da, also eigentlich lief die ganze Zeit immer Musik.
0: Ach schön, ja, es ist so wertvoll, ne?
1: Ja. Auf jeden
0: Fall. Ja, ihr Lieben, dann vielen Dank für euren Besuch. Hat mir viel Spaß gemacht. Grüßt Erik auf jeden Fall.
1: Ja, das machen wir.
0: Jo. Und alles Gute für euch und bis hoffentlich bald mal.
1: Ja, genau. Bis bald.
0: Danke.
2: Gut.
0: Ciao.
1: Tschüssi.
0: Ciao.

So, einen wunderschönen guten Abend. Hier ist Loro 90,2. Es ist der dritte Donnerstag im Monat. Es ist 20 Uhr. Ach, die Musik. Das ist ja so, wenn man so ganz, ganz viele Knöpfe hat und die alle bedienen muss, dann ist das manchmal, wenn man... Ich habe eben gerade einen lieben Freund, einen lieben Kollegen hier gehabt, Frank. Wir haben gesprochen. Und ja, ich begrüße euch, mein Name ist Gerhard Ehlers. Ihr hört jetzt 3 Stunden, unglaubliche 3 Stunden Rockzone Qualiton M8, weil mein Nachsender, der hat Urlaub und Thomas Rockbar, deswegen mache ich 3 Stunden. Und der Grund, weshalb ich jetzt, ich spiele den Titel jetzt nochmal, heute am 18. Juni wird Sir Paul McCartney 84 Jahre alt. Und weil das so ist, spiele ich diesen Titel. Ich komme daher nochmal dazu.

0: So, jetzt ist er zu Ende, der Titel Helter Skelter, gesungen von Paul McCartney, einer der harten, etwas rockigen Titel der Beatles. Und ja, Sir Paul ist 84 Jahre oder wird heute 84 Jahre. Wie ihr wisst, wenn ich die Sendung mache hier aus Rostock, egal ob es jetzt die Nachmittagssendung oder hier die Abendsendung ist oder auch der Weckruf, den ich morgen früh von 7 bis 10 Uhr mache, dann habe ich immer so eine Kategorie, in der ich etwas erzähle über besondere Feiertage, über kuriose Feiertage beziehungsweise über ja, Erinnerungsgedenktage, wie immer man sie nennen will, die es in den unterschiedlichsten Ländern der Welt gibt. Die meisten, das muss man sagen, kommen aus den USA und sind hier in Deutschland gar nicht so sehr bekannt. Aber heute möchte ich einen Tag vorstellen. Das ist der National Go Fishing Day in den USA, also der nationale Geh-Angeln-Tag in den USA. Und da ich weiß, erstmal ist es ein kurioser Tag ohnehin, und da ich weiß, dass es im fernen Berlin, ich sitze hier in der wunderbaren Frieda in Rostock in der Friedrichstraße, gucke aus dem Fenster, hinter mir die Warnow, vor mir das Mikrofon, und da ich weiß, dass es dort einen ganz groß begeisterten Angler gibt und einen, der auch ein bisschen mitangelt schon, habe ich mir gedacht, ich sage mal etwas über diesen Geangeltag in den USA. Bruno und Theo, das ist jetzt für euch. Also Petri Heil, so steht es hier. In den USA geht es am 18. Juni zum Angeln. Und diese besondere Geschichte wird hier einmal kurz dargestellt. Der gehört also, das sagte ich schon, zu den kuriosen Feiertagen in der ganzen Welt. Und worum geht es eigentlich dabei? Wie bei vielen anderen kuriosen Feiertagen und Aktionstagen aus den USA gibt es auch in diesem Falle keine richtige Hintergrundgeschichte. Es ist nicht besonders gut dokumentiert, warum das gerade heute so ist. Aber irgendwie hat man sich darauf geeinigt, dass man am 18. Juni diesen Tag begeht. Und viele Kollegen von mir, ich kenne das, ich habe eine Reihe von Kollegen gehabt in den USA, die haben das wirklich auch gemacht. Die haben gesagt, oh, heute ist der 18. Juni und heute Nachmittag gehen wir mal ein bisschen eher aus dem Büro heraus. Und dann haben die auf den Desk, also auf den Schreibtisch, so ein Schild gestellt, bin angeln gegangen. Und das hat sie dann etwas dafür entschuldigt, dass sie unterwegs waren. Und die Idee, sich dieses Tages, an diesem Tag an das Angeln zu erinnern, liegt eben daran, dass Angeln in den USA auch sehr, sehr populär ist. Da gibt es also die unterschiedlichsten Arten. Es gibt ja viele, viele Flüsse dort. Und das Fliegenfischen ist da sehr populär. Und man geht dann eben raus. Es gibt ja unzählige, auch so wie hier, ganz, ganz riesengroße Angelgeschäfte, in denen man also fantastische Sachen kaufen kann. Von dem klitzekleinsten Haken bis zur riesengroßen Angel und Schuhe, die bis zu den Hüften gehen und alles solche Dinge, damit man eben in den Flüssen stehen kann und in denen man angeln kann. Und die Werbung in den Zeitungen ist natürlich auch darauf abgerichtet, dass man eben diesen Tag beginnt, weil die Angelgeschäfte wollen ja auch was verkaufen, nicht? Und also, aber grundsätzlich ist ja nichts dagegen zu sagen. Also ab an die frische Luft an so einem Tag, und wer ein Boot besitzt, das ist fantastisch. Dann kann man also mit dem Boot auf einen See oder auf einen Fluss fahren und man kann gemeinsam mit Freunden. Für heute ist es ein bisschen spät, 20 Uhr, Bruno und Theo, ihr könnt jetzt also nicht mehr irgendwie auf ein Schiff gehen, auf ein Boot gehen und angeln, aber vielleicht im nächsten Jahr. Und dann ist es ja auch so, das werden diejenigen, die angeln, wissen, Angeln ist ja auch eine Form der Meditation. Man angelt dort und man vergisst die Welt um sich herum und konzentriert sich ganz auf die Angel, auf den Fisch. Und es ist ja auch so, dass viele Angler leidenschaftlich bei der Sache sind, aber dann die Fische eben wieder in ihr ursprüngliches Element, in das Wasser entlassen. Einige fangen sie, um zu essen, einige fangen sie, um zu essen und sie wieder freizulassen. Alle diese unterschiedlichen Ansätze an, diese unterschiedlichen Dinge hat motiviert die Menschen dazu, eben zu angeln. Und ganz wichtig, man darf natürlich nicht den Köder vergessen, aber das wisst ihr ja sicherlich alle, die sich mit dem Angeln beschäftigen. Manche Menschen, die zum Angeln gehen, wenn sie dann alleine angeln gehen, die haben auch so Playlists mit, ich sag's mal, Liedern oder Songs über Fische, haben dann ihre iPods im Ohr oder aber ihre Kopfhörer auf und eine ganz spezielle Playlist, eine Go-Fishing-Playlist. Auch das wird in den USA entsprechend promotet und entsprechend beworben. Tja, 18. Juni, Go-Fishing Day. Es gibt dann noch den Tag des Meeres, den Tag der Fische, den Tag der Thunfische und so weiter und so fort. Und sogar, das ist der 24. November, der nationale Sardinentag. Also die Liste der ungewöhnlichen Feiertage oder Gedenktage ist wirklich schier unendlich. Aber heute, am 18. Juni, an diesem Donnerstag, ist es eben der Go-Fishing-Tag. Es gibt noch andere Tage, auf die werde ich nachher nochmal eingehen. Aber soweit zum Thema Go-Fishing-Tag. Danke, dass ihr mir zu... Nein, Moment, halt. Ich bin noch nicht zu Ende, aber diese kleine Zielgruppe dort in der Weserstraße, vielen Dank, dass ihr mir zugehört habt und schlaft gut, kommt gut in das Bett. Falls eure Eltern auch noch dabei sind oder vielleicht euer Vater mit dabei ist, dann haben wir jetzt den nächsten Titel für euch beide. Gute Nacht. Und der nächste Titel ist für den Vater dieser Prachtkinder.
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0: Für mich ein sehr schöner, typischer Hosentitel, eine klare politische Aussage, das ist wichtig. Und dann eben in der unnachahmlichen Art der Toten Hosen dargebracht. Ich komme nachher nochmal zu den Toten Hosen. 18. Juni. Bevor ich zu einem Wunschtitel komme, möchte ich noch an, gerade weil ich hier auch in Rostock bin, daran erinnern, dass am 18. Juni, und jetzt gibt es ja auch vielleicht noch ein paar Geschichtslehrer in der Runde, die zuhören, oder aber Leute, die zwar keine Geschichtslehrer sind, sich aber für die Geschichte interessieren. Am 18. Juni 1815, das ist schon ein bisschen her, das ist 221 Jahre her, da fand die legendäre, berühmte, historisch ganz wichtige Schlacht von Waterloo, fand dort ihr Ende. Und wir wissen alle, wer verloren hat. Es war Herr Napoleon. Er hat dann einen beispiellosen Rückzug begonnen, quer durch Frankreich. Und dann kennen wir die ganzen Geschichten mit Elba. Aber wer gerade in Bezug auf Rostock erwähnenswert ist, das ist Blücher. Denn Blücher, ich weiß nicht, ob ihr den Namen schon mal gehört habt, Gebhard Leberecht von Blücher, der ist ja in Rostock geboren, ein Rostocker Jung, so wie ich auch, ja, so wie ich auch. Allerdings haben wir unterschiedliche Karrieren dann vollzogen. Ich bin eher in das betriebswirtschaftliche Metier dann gewechselt, Blücher ins militärische. Aber Blücher hat gemeinsam mit dem Duke von Wellington, so wie er heißt, Arthur Wellesley, First Duke of Wellington, diese Schlacht bei Waterloo gewonnen gegen Napoleon. Und auch das ist für Geschichtsinteressierte eigentlich ja völlig selbstverständlich. Es gibt diesen berühmten Spruch, den Wellington gesagt haben soll, nachdem die Schlacht oder der Ausgang der Schlacht nicht so ganz sicher war. Ich wünschte, es wäre Nacht oder die Preußen kämen. Und wer kam dann? Dann kam eben jener Gebhard Leberecht von Blücher, in preußischen Diensten in Rostock geboren, mit seinen Armeekräften, und gemeinsam haben sie dann mühsam, aber letztendlich erfolgreich den Napoleon geschlagen, und das führte zu Napoleons Abdankung am 22. Juni und damit zum Ende des französischen Kaiserreichs. Soweit ein kleiner Ausflug in die Geschichte. Und wenn ein geringes Interesse daran besteht, an diesem Blücher, dann kann man einfach vor die Uni gehen. Da steht ein wunderbares Blücher-Denkmal. Überlebensgroß ist er da dargestellt. Und kein geringerer als der große Goethe hat einen Spruch geschrieben, der auch an diesem Denkmal an einer der vier Seiten angebracht ist. Goethe war eingeladen zu der Einweihung dieses Denkmals, ist dann aber leider vorher verstorben. Aber der Spruch, den er dort geschrieben hat, der lautet wie folgt: In Harren und Krieg, in Sturz und Sieg, bewusst und groß, so riss er uns von Feinden los. Soweit Goethe zu Blücher, soweit der Ausflug in die, das ist Welt, ja, also europäische Geschichte mindestens. Auf jeden Fall hat dieser Rostocker Jung da in dem Moment ein bedeutendes Kapitel der Weltgeschichte geschrieben. Wunschtitel. Es gibt ja immer wieder Leute, die rufen an oder fragen und sagen, kann ich nicht in dieser wunderbaren Sendung mal einen Wunschtitel platzieren? Gerne mache ich das. Und manchmal sind aber auch Titel dabei. Ich spiele die dann, weil die Leute, die sich den Titel gewünscht haben, mir wichtig sind und mir wert sind. Hier hat einer sich einen aus ich weiß nicht, wo kommt das? Bremen? Fehlgesagt? Bremen. Aus Bremen hat mich hier ein Wunsch erreicht. Das ist ein bisschen von einem Herrn Barry White, und der singt, das ist ein bisschen komisch, der singt, du bist für mich das Allerletzte. Und nee, nicht das Allerletzte. Ah, no, nee. Du bist the first, the last, my everything. Also das ist doch weit weg vom Allerletzten. Ich habe jahrelang gedacht, der singt seine ehemalige Freundin oder Partnerin an und sagt, du bist das Allerletzte für mich. Offenbar eine Fehlinterpretation. Barry White, you are the first, the last, everything. Nach Bremen.
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Barry White mit Du bist das allerletzte. Nein, nicht du bist das allerletzte. Du bist das Beste und das Erste und my everything. Du bist alles für mich. So kann man es natürlich auch interpretieren. Beste Genesungswünsche nach Bremen. Die Art und Weise, wie ich meine Titel hier zusammenstelle, das ist sehr, sehr unterschiedlich. Oftmals sind es Dinge, Titel, die mir einfallen, von denen ich sage, Mensch, lange nicht mehr gehört. Dann hört man irgendwie im Radio etwas, dann gibt es Fernsehsendungen oder sogar auch Serien in diesen Streaming-Diensten, wo dann im Hintergrund Titel laufen. Da sagt man, den könnte ich doch mal spielen. Einer dieser Titel, der kommt jetzt. Etwas älter, Nickelback mit How You Remind Me.

Nickelback mit How You Remind You. Bevor wir zu einem Titel kommen, der schon ein bisschen älter ist, mache ich nochmal einen aktuellen. Ich habe das, dem einen oder anderen schon mal erzählt. Ich bin ja Abonnent der Musikzeitung Rolling Stone und dieser Rolling Stone liegt jeden Monat, dieser Rolling Stones Ausgabe liegt jeden Monat eine CD dabei. Das sind unterschiedliche Kategorien. Das sind New Noises, also neue Klänge. Das ist also Rare Tracks, heißt eine, oder auch Historical Tracks, so etwas. Und ich finde das immer ganz gut. Die alten Titel kennt man manchmal, oft sind das zu Unrecht vergessene Titel. Aber was mich besonders interessiert, sind immer diese New Tracks, weil da ist eine Zusammenstellung von der Musikredaktion von dem Rolling Stone von neuen Titeln und manchmal, also neue Titel sind es immer, manchmal sind es auch neue Bands, manchmal sind es auch ältere Bands, die eben dann eben ein neues Album herausgebracht haben. Und für mich ist das immer ziemlich inspirierend, man hört rein und gut, manchmal ist auch nichts Gutes dabei, aus meiner Sicht, aber dann sind wieder Titel dabei, die mir gefallen. Und den nächsten Titel, den ich vorstelle hier, ist von einer kanadischen Band Elephants and Stars, also Elefanten und Sterne. Und der Titel heißt Flaw in the System. Aktueller Titel, danach gehen wir ein bisschen weiter zurück. Hier erstmal die Elephants and Stars.

0: Ja.
1: Sehr abrupt hören diese Elefantensterne auf zu singen. Das ist also, sagte ich, eine sehr neue Aufnahme. Jetzt gehen wir ganz, ganz, ganz weit zurück. Ganz weit zurück. Wir kommen zu einer Gruppe, eine amerikanische Girl Group, die im Jazz und Swing und im Pop-Bereich aktiv waren. Aber jetzt kommt es. Wann waren sie aktiv? Sie waren aktiv. Ich sag's einfach, von 1932 bis 1966 und hatten eine Reihe von Hits und die sind in den USA und auch nicht nur in den USA hoch und runter gelaufen. Ich weiß nicht, ob das diskriminierend ist, wenn man jetzt diese Musik so ein bisschen als Schubidu-Musik oder so bezeichnet. Das hat durchaus eine Berechtigung, diese Musik, und es hat auch den Reiz und wie gesagt, über Geschmack und Musikgeschmack. Nein, ich höre das auch manchmal ganz gerne. Hier sind die Andrew Sisters mit dem Song Chattanooga Choco Choco. Na, mal gucken, was das jetzt wohl wird. Wo haben wir sie? Die Andrew Sisters. Und da sind sie. Ab gehen sie.

Das waren die Andrew Sisters. Das ist ein bisschen Schubidu-Musik, aber ich finde die gut. Mir gefällt sie auch. Hin und wieder mal, ich könnte das nicht jeden Tag essen. So, das ist so ein bisschen wie, ich weiß nicht, wie Blutwurst oder so. Ja, kann man mal, ist es großartig, aber man kann sie natürlich nicht jeden Tag Blutwurst essen. Die Andrew Sisters, die eben bis 1966 aktiv waren, von 32, also über 30 Jahre, haben sie die Musikszene beherrscht, bestimmt mit dem Sound, den wir hier gerade gehört haben, mit den Songs, die wir gehört haben. Von der Schubidubi-Musik ein bisschen auch wieder, ich weiß gar nicht, ist die Sendung jetzt heute so geschichtslastig? Nein, eigentlich nicht, aber es ist 14. Juni, vor 4 Tagen, wurde in, tja, das ist in Argentinien, wurde ein Mann geboren, der mit bürgerlichem Namen Ernesto Guevara hieß. Und alle kennen ihn unter Che. Che ist, der war Argentinier. Che ist so ein Ausdruck wie Kumpel oder Freund oder Hey Alter oder so etwas. Also Che, man würde zu jedem anderen auch Che sagen. Allerdings bei ihm, weil seine kubanischen Kollegen ihn Che genannt haben, weil er eben Argentinier war, ist also der Begriff Che, Ernesto Che Guevara, ein Mediziner von Hause aus, geboren und er ist, das kennen die, wissen die meisten, einer dieser ja fast Pop-Ikonen. Er war ein marxistisch-leninistischer Revolutionär, war ein Guerillaführer und ein Autor. Von 56 bis 59 war er einer der zentralen Anführer in der kubanischen Revolution und ist dann im Jahre 1967 in Bolivien am 9. Oktober war das, mit nur 39 Jahren ermordet worden. Eine schillernde Figur und jeder, zumindest in meiner Generation, fast jeder hatte dieses Bild an der Wand, basierend auf dem Foto von einem Alberto Korda, das 1960 aufgenommen wurde, anlässlich einer Trauerfeier für einen Revolutionär. Wir kennen das alles, wo Che mit dieser Mütze und dem Stern vorne drauf ist. Eine sicherlich nicht unumstrittene Persönlichkeit, aber es wäre falsch und ich würde die Unwahrheit sagen, wenn ich nicht sagen würde, dass irgendwie zu Anfang meines Lebens dieser Che Guevara mit seinen Ideen, von dem, was wir wussten, mich doch beeinflusst hat. Und nein, er war nicht mein Held, aber zumindest fand ich ihn sehr beeindruckend. Und es gibt ja unzählige, es gibt Filme über ihn und es gibt auch Lieder über ihn. Und Carlos Pueblo, ein Kubaner, hat das nächste Lied geschrieben, Hasta siempre, Comandante, Hasta siempre ist so viel wie im Spanischen übersetzt, bis in die Ewigkeit, Comandante, und auch heute noch in der sehr dramatischen und sehr schlechten und sehr unfairen Situation, in der sich die Kubaner befinden, ist natürlich Che Guevara immer noch einer dieser Helden. Als ich vor ein paar Jahren mal auf der wunderbaren Insel war in der Karibik, da habe ich dieses Grabmal, auch dieses Denkmal besucht und das ist schon beeindruckend, mit allen kontroversen Ansichten, die er dann auch entwickelt hat. Hier ist Hasta siempre, Comandante, und das Lied ist für Che Guevara.

0: Ja, das war ein, ja, eine Art Heldenlied über den Che Guevara, den Kumpel Guevara. Ich weiß nicht, ob ihr das mitbekommen habt, liebe Hörerinnen und Hörer, aber seit ein paar Tagen gibt es in den USA und in Mexiko, wie wir Latinos sagen, in Mexiko, ein Ereignis, dem viele, viele Menschen folgen, nicht nur auf der ganzen Welt, sondern auch hier in Deutschland. Und das ist die Fußball-Weltmeisterschaft. Da sind diese Bälle, die von rechts nach links gespielt werden und dann versucht man, die in das Tor zu bekommen. Die sind im Mittelpunkt dieses grandiosen Sportereignisses, wie es heißt. Mir persönlich geht das völlig ab. Ich habe mir das erste Spiel mal angeguckt und dann waren diese armen Menschen, die da die 7 Tore reingekriegt haben, die haben mir fast so ein bisschen leid getan, Curaçao. Was mir aufgefallen ist, Curaçao, ich weiß nicht, wer sich im Alkoholgeschäft so ein bisschen auskennt, also Curaçao ist ja auch so ein Likör und der ist blau und ich fand das sehr stimmig, dass alle Spieler dieses Landes Curaçao eben blaue Trikots trugen. Das ist mir aufgefallen. Das war meine Assoziation. Ich habe da weniger auf die Spielzüge geachtet. Das fand ich stimmig, weil wer schon mal in einer Bar war, ich weiß nicht, vom Alter her dürftet ihr ja schon in Bars gehen, der wird eben festgestellt haben, dass es dahinter so oder vor irgendwelchen Wänden, wo es dann auch Licht und Schatten gibt und Glitzer gibt, da stehen dann die blauen Curaçao-Flaschen. Aber dazu will ich nichts sagen. Es gibt eine Analyse und die hat es zumindest gegeben bei diesem Spiel in Deutschland gegen Curaçao. Da hat es eine sogenannte Klo-Statistik in Berlin gegeben. Eine große Spülanalyse, eine Analyse zum Weltmeisterschaftsspiel gegen Curaçao. Und das ist so gelaufen, die Wasserwerke in Berlin haben Messungen, gab es einen Auftrag, die haben Messungen durchgeführt, wann, wie während dieses Spiels eben besonders viel Spülwasser durch die Berliner Kanalisation gejagt wird. Und das ist sehr spannend. Ich habe hier, das kann ich leider nicht zeigen. Also beim Anpfiff, da waren noch einige auf dem Klo offenbar. Die haben dann gesagt, ich warte mal erstmal, mal sehen, wie es wird. Ob der Nagelsmann da wirklich so eine gute Truppe hat. Das waren dann, ich weiß nicht, 34 war die Spitze. So war irgendwie bei 28.000 Kubikmeter. Das kann man nicht so richtig sagen. Ich kann mir auch nichts darunter vorstellen. Aber in normalen Zeiten werden durch die Kanalisationsrohre bzw. durch die Toiletten, wenn etwa 24.000 Kubikmeter Wasser pro Stunde durchgejagt. Das ist also klar, man geht drauf, man drückt auf den Spülkasten, auf diesen Knopf da und dann wird er wieder gefüllt. Als die Halbzeit dann begann, und jetzt kommt es, als die Halbzeit begann, da ist dieser Wasserverbrauch von 24.000 auf 36.000 gestiegen. Also 50% mehr als ursprünglich im normalen Spielverlauf. Und das hat dann nachgelassen und dann ist es wieder sprunghaft nach oben gegangen, als die, dann gab es zwischendurch mal eine Trinkpause. Das habe ich gar nicht gesehen, weil es da so warm ist. Hat es eine Trinkpause gegeben, da haben die alle wahrscheinlich Coca-Cola bekommen oder sowas. Da ging es auch nochmal hoch. Und dann nach dem Abpfiff, da knallte das wieder hoch, auch in die höheren Regionen des Verbrauchs. Aber wie gesagt, in der Halbzeit, zu Beginn der Halbzeit von 24.000 Kubikmetern bis 36.000. Ich würde mich nicht wundern, wenn in Rostock in anderen Dimensionen, aber von der prozentualen, vom prozentualen Anstieg das ähnlich war. Kann man nachlesen, die Klo-Statistik, die große Spülanalyse zum WM-Spül, die Spülanalyse zum WM-Spül bei der Fußball-Weltmeisterschaft. Ist gelesen, ist weg. Wann habt ihr, liebe Hörerinnen und Hörer, das letzte Mal Pulp Fiction gesehen? Das ist eine Frage, die steht im Raum. Ich bin sicher, es wird einige geben, die sagen, den habe ich überhaupt noch nicht gesehen. Dann wird es welche geben, die sagen, ich habe davon gehört, aber weiß, dass der von Tarantino ist. Und dann gibt es die auserlesene kleine Gruppe, da gehöre ich dazu, die sagen, boah, ich habe den schon 3, 4, 5 Mal gesehen und das ist so ein toller Film. Und dann gibt es welche, die sagen, ja, ich habe einen Teil davon gesehen, aber die Schlussszene nicht, das ist dann meine Frau. Aber in diesem Film, den habe ich das erste Mal gesehen in den USA, 94, glaube ich, war das 95, unser Sohn war da, hat dort ein Highschool-Jahr gemacht und ich kam aus Berlin, habe ihn abgeholt und dann waren diese jungen Leute da ganz begeistert, also diese Highschool-Schüler von eben diesem neuen Film, der war damals frisch rausgekommen, 94 ist er erschienen in den USA, Tarantino mit John Travolta, Samuel L. Jackson, Uma Thurman, Bruce Willis, Harvey Keitel, also wirklich eine ganz, ganz, ganz große, Tim Roth, eine richtig große, lange Liste mit unglaublich guten Schauspielern. Und dieser Film, der erste Titel in diesem Film, der ist angeschlossen an einen Dialog zwischen ja, Honey Bunny und Pumpkin, so nennen sie sich beide. Und da kommt ein wirklich sehr mitreißender Titel. Und ich werde das nie vergessen, weil damals gab es dann auch noch die Ausleihe, also richtig Videokassetten gab es damals, die konnte man sich ausleihen. Und dann hatte mein Sohn mich gebeten, da ein paar Videokassetten auszuleihen, unter anderem auch Pulp Fiction. Dann wurden Freunde eingeladen und dann haben wir bei den Gasteltern, die da waren in Texas, haben wir dann Pulp Fiction eingelegt. Und für mich war das neu. Die hatten ihn offenbar schon 1, 2, 3 Mal gesehen. Und da muss man sich vorstellen, dann sitzen so 4 Halbwüchsige um den Fernseher herum. Ich war ein bisschen älter als halbwüchsig und wir gucken den Film. Ich musste mich sehr konzentrieren, damit ich auch dann die englische Originalversion dort verstanden habe. Und an dem einen Punkt, den man unschwer erkennen kann, weil ich diesen ersten Teil jetzt spiele, da springen diese 4 oder 5 Jungen aus dem Sessel raus und machen Luftgitarren, dass es eine Art hat. Das hat mich sehr beeindruckt und nicht nur deshalb mag ich den Film, aber ihr werdet unschwer erkennen, wenn ihr jetzt wann das war, wenn ihr es hört. Das ist ein Dialog, den führen zwei der Protagonisten in dem Film in einem Diner und unterhalten sich darüber, dass das Leben so schwer ist und dass sie eigentlich gar nicht mehr arbeiten wollen. Und sie entscheiden dann in diesem Gespräch, dass sie jetzt und hier und heute die Menschen in diesem Diner ausrauben wollen, weil keiner damit rechnet, dass ein Diner überfallen wird und dass die Beute, das ist der philosophische Ansatz von den beiden, dass die Beute also wirklich groß ist, weil man überall hat man Geld in den Taschen und eine Bank, das ist also oldschool, das macht keiner mehr, aber in einem Diner, da ist es eben so, dass keiner davon ausgeht, dass der überfallen wird und deswegen ist das kein Risiko und die Beute ist groß und naja, hört selbst und achtet auf den wunderbaren Übergang. Ich sehe die immer noch. Ich sehe die immer noch. Die 5 Burschen da hochspringen und Luftgitarre spielen.
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Ja, das war eine der ersten, fast die Anfangsszene von dem wunderbaren Film Pulp Fiction. Gucken Sie sich den mal an. Er ist wirklich, ich mag ihn sehr gerne. Und ich gucke, wie fast alle die Tarantino-Filme, die es gibt, das sind ja einige mittlerweile, die gucke ich mir an und die höre ich auch dann andere Leute sagen, dass das gute Filme waren. Und das sind sogar Filme Tarantino, da gehe ich mit meiner langjährigen Partnerin hin. Mit meiner langjährigen Partnerin. Wir haben in der Filmgeschichte normalerweise nicht so eine ganz große Schnittmenge, aber bei Tarantino ist es so, was war bei Bruce Willis so und wir dann auch, der ist ja leider nicht mehr da. Und bei James Bond, wir sind ganz sicher, dass wenn es einen neuen Bond gibt, dass wir da auch wieder zusammen hingehen. Ansonsten gucken wir auch oft getrennt. Von einem Film, der mich begeistert hat, von einem Regisseur, der mich begeisterte, hin zu einem Film, der aus meiner Sicht wirklich schlecht ist. Und ich sage das, weil ich da gleich nachlegen muss. Der ein oder andere hat vielleicht schon mitbekommen, dass ich eine gewisse Sympathie, das ist eine maßlose Untertreibung für die Rolling Stones habe. Mick Jagger, wie sie alle hießen, Mick Jagger eben als Frontmann. Am 10. Juli, by the way, findet ein Großereignis statt. Die neue CD, die neue Platte von den Rolling Stones kommt dann raus. Darauf will ich nicht hinaus. Mick Jagger hat nicht nur als Frontmann der Rolling Stones Millionen begeistert über Jahrzehnte, er hat sich auch das eine oder andere Mal im Filmgeschäft versucht. Und so erfolgreich und so großartig und so einmalig und so prägend und so wunderbar er als Musiker mit den Rolling Stones und auch als Solomusiker war, so, ich sag's mal einfach, er hört mich ja nicht. Und ich glaube, der kann Deutsch, aber er hört mich ja nicht. Ich weiß nicht, ob er lohnt. So unterirdisch sind eigentlich fast alle Filme, in denen Mick Jagger die Hauptrolle gespielt hat. Bei manchen hat er sogar die Produktion übernommen und auch ein bisschen Regie geführt. Und ich hatte mir vor einiger Zeit mal eine DVD gekauft, Running Out of Luck. Und Running Out of Luck ist ein Film, der gedreht wurde, um damals die erste Solo-Platte She's the Boss von Mick Jagger zu promoten, sag ich mal. Und da geht es also darum, dass ein Rockstar, das ist Mick Jagger, beim Dreh zu einem Video in Brasilien, natürlich wurde gedreht auf an Originalschauplätzen, durch irgendeinen Zufall entführt wird. Und dann entwickelt sich eine Szene und ein Plot, der so abgrundtief schlecht ist, dass man wirklich nur jemanden nur zumuten kann, der diesen Rolling Stones sehr, sehr verbunden ist, so wie ich. Ich habe mir dieses Machwerk bis zum Schluss angeguckt und die kann man auch gar nicht wieder verkaufen, diese DVD, weil wer will sowas haben? Was ich allerdings dann daraus mitgenommen habe in diese Sendung, die Platte She's the Boss, das erste Solo-Projekt von Mick Jagger, das ist ein gutes Stones-Album geworden. Und um diese Enttäuschung und diese fürchterliche schlechten Film vergessen, habe ich mir einen Titel rausgesucht, der von der Platte She's the Boss ist. Das ist Mick Jagger Hard Woman. Den finde ich gut und den Titel, also machen Sie bitte einfach weitermachen, einfach nur Running Out of Luck durchzappen. Da lohnt sich mal, den Mick Jagger anzugucken. Jerry Hall, okay, aber Hard Woman, Mick Jagger von She's the Boss und bitte guckt nicht den Film.

0: Mick Jagger, Hard Woman von Woman von dem Album She's the Boss und dem grottenschlechten Film, den ich schon genannt habe. Von einem der wichtigsten Rockmusiker, von einem der wichtigsten Komponisten und Sänger in diesem Genre, in dieser Rockmusik, zu einer der bedeutendsten und wichtigsten Sängerinnen der Swing-Ära und zu einer Frau, die zusammen mit Ella Fitzgerald und Sarah Vaughan zu den bedeutendsten US-amerikanischen Jazz-Sängerinnen gehört. Ist keine geringere als Billie Holiday. Sie ist geboren als Eleonora Harris und Billie Holiday ist ihr, wenn man so will, Künstlername. Und wenn man anguckt, dass der Mick Jagger ist ja, glaube ich, 82. Billie Holiday ist nicht mal halb so alt geworden. Die ist also 1915 in Philadelphia geboren und dann 59 schon in New York gestorben. Also nur 44 Jahre alt geworden. Das ist nicht so. Der Mick Jagger wird, wenn alles gut geht, ja wahrscheinlich sogar noch die 88 erleben, wenn er denn so weitermacht. Und der Titel, den wir hören, ist Stormy Weather. Das ist also heute ein Titel, der überhaupt nicht, also halt, musikalisch passt er immer. Musikalisch passt er immer, aber zu heute, zum heutigen Wetter passt er gar nicht, weil ich muss das nochmal beschreiben. Ich sitze hier, gucke raus, sehe hier das Haus der Schifffahrt. Für diejenigen, die in Rostock zu Hause sind oder waren, werden wissen, früher Haus der Schifffahrt, Haus der Gewerkschaften, jetzt heißt es irgendwie anders. Da gucke ich rauf und die Sonne scheint, es ist wunderbar. Links runter geht zum alten Hafen, sehr schöne Kulisse und wie gesagt, Stormy ist es nicht. Halt, ich habe noch eine Bemerkung, das habe ich vergessen vorhin, als ich den Titel gespielt habe von den Andrew Sisters. Das ist ja für diejenigen, die Lindenberg kennen, Udo Lindenberg, da sind ja so ein paar Elemente von diesem Sonderzug nach Pankow drin. Habt ihr das gehört? Ganz sicher, na klar habt ihr das gehört. Aber jetzt völlig anders als das Wetter in Rostock, Stormy Weather von Billie Holiday.
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Billie Holiday mit Stormy Weather, ein Titel, der großartig ist von einer großartigen Sängerin und der überhaupt nicht zu dem Wetter passt, was hier heute in Rostock ist. Und so viel darf ich schon sagen für diejenigen, die vielleicht noch nicht den Wetterbericht von morgen gelesen haben, es soll noch schöner werden. Und das werde ich dann aber morgen zu jeder halben Stunde von 7 bis 10 Uhr, Entschuldigung, wenn ich hier beim Weckruf bin, dann werde ich ausführlich auf dieses Wetter eingehen. Jetzt wird es ein bisschen ernster, jetzt wird es ein bisschen politischer. Wir wissen alle, zumindest diejenigen, die hier in Mecklenburg leben und auch die anderen, so hoffe ich, dass im September hier die Landtagswahl stattfindet. Und ohne, dass ich jetzt irgendwelche Zusammenhänge zwischen dem, was ich jetzt gleich sage, und der Landtagswahl in Mecklenburg herstellen möchte, ich möchte ganz kurz an die Reichstagswahl im November 1932 erinnern. Das war die letzte, wenn man so will, die letzte freie Wahl, die es damals in der sehr zerstrittenen und zerrissenen Weimarer Republik gab. Und die Ergebnisse waren wie folgt: 33% NSDAP, 20,4% Sozialdemokraten, 16,9% KPD, 15% Zentrumspartei, die Deutsche Nationale Volkspartei 8,3, und dann gab es noch ein paar kleinere, 1,9, 1,1, 1,0 und 2,3 sonstige. Und da die Parteien, die jetzt hinter, von den Wahlergebnissen her, hinter der NSDAP kamen, sich nicht einigen konnten und es dort eine sehr turbulente und chaotische Situation, mehrere gab im Reichstag, ist es dann dazu gekommen, dass Hindenburg, der war der Reichspräsident, den Führer der Partei, die die meisten Stimmen, keine absolute Mehrheit, eben diese 33%, diesem Parteichef das Amt übertragen hat und ihn zum Reichskanzler ernannt hat. Das war Adolf Hitler. Und der Rest ist Geschichte. Die Nazis haben das gemacht, was sie gemacht haben, was jeder nachlesen kann. Und die SPD, KPD, alle anderen Parteien sind, wenn sie nicht in Konzentrationslagern, also die Mitglieder nicht in Konzentrationslagern verschwunden sind, in der Bedeutungslosigkeit versunken und hatten dann gar nichts mehr zu sagen, weil sie sich nicht einigen konnten gegen diese braune Partei. Der nächste Titel, den ich spielen möchte, der passt auch dahin. Wir haben ja schon ein paar Mal etwas über Filme jetzt gehört. Und das ist ein Titel, der aus dem weltberühmten Film Cabaret ist. Und der hat den Titel Tomorrow Belongs to Me. Und ich finde, das ist ein großartiger, ein ergreifender, ein Titel, bei dem ich fast jedes Mal eine Gänsehaut bekomme. Weil ich weiß nicht, wer diesen Film gesehen hat und wer sich, wenn er den Film gesehen hat, dann noch an diese Szene erinnert. Da sind also die paar Protagonisten, die da die Hauptrollen spielen, sind in einem Gartenlokal, in einem sonnenüberdurchfluteten Gartenlokal irgendwo in der deutschen Provinz. Und dann fängt ein blonder Junge, fängt an, ein Lied zu singen, eine Melodie, ein Volkslied, was zunächst erst einmal vom Text her etwas ist, was, da geht es um Linden und da geht es um Frühling und da geht es um einen Sommer, der bald kommt, also eine wunderschöne Landschaft. Und im Verlauf dieses Liedes ändert sich sowohl die Melodie als auch der Rhythmus, also das ganze Arrangement ändert sich in einer fürchterlichen, entsetzlichen Form. Und das ist auf dem Lied dann nicht mehr zu hören. Und die Protagonisten, einer davon ist Amerikaner, der geht dann also mit den anderen aus diesem Garten heraus, aus diesem Sommergarten, weil er diesen Gesang nicht mehr ertragen kann. Den letzten Teil, wohlgemerkt. Und sagt dann so ganz nebenbei, und ihr glaubt wirklich, dass ihr diese Leute in den Griff bekommt? Und hört euch das an, denkt nach, redet mit Menschen, die ihr kennt, über dieses Thema und versucht, etwas zu erreichen. Tomorrow belongs to me
Joel Grey aus dem Film Cabaret.

Humble Pie mit Desperation. Das sind Titel, Small Faces, die kennt ja vielleicht der eine oder andere. Und die Humble Pie, die haben sich danach dann gegründet mit dem kongenialen Sänger Steve Marriott, den wir eben gehört haben, der wirklich wie verzweifelt singt. Und es geht für diejenigen, die es vielleicht nicht so ganz alles verstanden haben, es geht also darum, dass man in einer Situation sich befindet, kurz vor 12, und Steve Marriott dort singt, das übersetzt sich so: Wir müssen zurückkehren, bevor die Uhr 12 schlägt, und es ist wichtig, dass wir nicht diesen Weg gehen, der an die Wand führt, und komm, nimm meine Hand, und ich selber habe zwischendurch meinen Weg verloren, aber bitte gestatte mir, dich mitzunehmen, weil wir müssen zurückkehren und umdrehen, einen anderen Weg gehen, bevor the clock strikes 12, also bevor die Uhr 12 schlägt. Ich will jetzt aber mit diesen Nachdenken, das ist wichtig, solche Themen sind wichtig, die muss man hören, darüber muss man nachdenken und muss reflektieren, muss das Richtige daraus dann lernen. Ich möchte aber auf gar keinen Fall, dass der heutige Abend, wir haben jetzt hier schon anderthalb Stunden, habt ihr mir schon zugehört, vielen Dank dafür. Wir wollen aber jetzt auch mal den Übergang, das ist ja immer gar nicht so einfach, die Übergänge zu bekommen. Ja, man spielt einen Titel, der passt hin, und dann ist das ein Titel, das ist diese Schubidubi-Musik zum Beispiel. Ja, ob das nun Billie Holiday ist oder wie auch immer sie heißen, oder die Andrew Sisters. Und dann versucht man wieder in die Rockmusik reinzugehen, und da ist es dann oft nicht so ganz einfach, die Übergänge zu finden. Ich will es mal versuchen. Ich möchte nicht, dass mit den letzten Beiträgen und mit diesen unseligen Bemerkungen zu, also mit den Bemerkungen dieser unseligen Wahl im Jahre 1932, der letzten freien Wahl, wie gesagt, jetzt die Hörerschaft in Depression versinkt und sagt, oh Gott, ist das alles so hoffnungslos. Nein, ist es nicht. Und ich möchte ein Beispiel, der nächste Titel ist für mich ein Beispiel, dass es Hoffnung gibt. Der nächste Titel ist für mich ein Beispiel, dass Dinge passieren können, von denen man gedacht hat, das passiert nie. Ich verwette, ich weiß es nicht, meine Kronenkorkensammlung darauf, dass das niemals eintritt. Aber was in der Musik möglich ist, das kann eben auch in der Welt, in der richtigen Welt, in der anderen, in der großen Welt möglich sein. Und wer hätte gedacht, dass Vicky Leandros, die glutäugige Schlagerkönigin, die mit schon seit Jahrzehnten versucht, mit meinem mittleren Enkel nach Lodge Ridge zu fahren. Der hat das aber gar nicht gewusst, und ich glaube, der wird auch nicht mitfahren. Dass eben jene Vicky Leandros einmal auf einer Platte, auf einer CD musikalisch vereint sein wird mit den Toten Hosen. Oder andersrum gesagt, wer hätte jemals darauf gewettet oder jemals gedacht, dass die Toten Hosen mit Vicky Leandros zusammen A, einen Song aufnehmen, einen Titel einspielen, und B, das nicht irgendwie heimlich machen und oh Gott, das darf keiner wissen. Nein, dass sie diesen Titel repräsentativ und wunderbar präsent für die ganze Hörerschaft auf ihrer CD bzw. Doppel-CD präsentieren. Ich habe hier vor mir das aktuelle Album, das aktuelle Studioalbum der Toten Hosen, Trink aus, Ausrufungszeichen, wir müssen gehen. Und für diejenigen, die es noch nicht wissen, das ist okay, ein großartiges Album, ohnehin. Da sind also zwei CDs drin. Und die eine CD, das sind Tote-Hosen-Titel, so wie man sie kennt. Also nicht, wie man sie kennt, neue Titel. Einen haben wir ja ganz zu Anfang schon gehört. Das ist kein Blatt zwischen uns gewesen. Und dann gibt es eine zweite Platte, also eine zweite CD. Hochinteressant, da haben die Hosen mittlerweile auch ein bisschen geläutert. Nicht mehr die Punks von damals, obwohl der Chaot sowie Campino in einem ihrer seiner Titel singt, der Chaot von damals ist immer noch irgendwo in ihm, aber sie haben sich zurückgelehnt und haben gesagt, alles das, was wir vielleicht vor 30 Jahren verteufelt haben und vor 30 Jahren, das geht überhaupt nicht, was sind das für Schnepfen? Bei denen haben die dann doch etwas entdeckt, Vicky Leandros ist eine, und ja, was soll ich sagen, unglaublich, aber wahr, klingt auch gut. Hier sind die Toten Hosen mit Vicky Leandros, und welchen Titel haben sie sich vorausgesucht? Ich liebe das Leben. Na dann.

0: glaube, das ist der falsche Titel.
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0: Das ist der richtige Titel.

Ich meine, in einer Welt, in der sowas möglich ist, in einer Welt, in der Campino und Vicky Leandros zusammen singen, da sind wirklich noch Wunder möglich. Und in einer Welt, in der sowas möglich ist, musikalisch, da gibt es doch noch, denke ich mal, jede Menge Hoffnung. Der 18. Juni, das ist also heute, der wird in den USA zelebriert, unter anderem in den USA als der Gönn-dir-was-Tag. Einer von diesen kuriosen Feiertagen heute am 18. Juni in den USA. Und man wird also dazu aufgerufen, dass man sich an diesem Tag irgendwie mal was gönnt, mal was Gutes tut, die Seele mal baumeln lässt. Und nicht nur das, die Seele baumeln lassen kann man ja auch sonst manchmal, aber eben auch etwas für sich selber tut und sagt, das tut mir gut. Da kann man sich, ich weiß nicht, manche kaufen sich ein Kleidungsstück, manche kaufen sich ein Buch und lesen das dann auch. Das ist ja wichtig, nicht nur kaufen, nicht nur lesen. Und machen Essen was Schönes oder irgendwelche anderen Sachen, die also dem normalen Alltag so ein bisschen die Krone aufsetzen und oben auf dem Sahnetörtchen die kleine Kirsche dann sind. Das kann man machen. Ich weiß nicht, bei den Hörerinnen und Hörern von dieser Sendung, da ist das klar, denen brauche ich das nicht sagen, weil ihr habt euch heute, liebe Hörerinnen und Hörer, etwas gegönnt. Ihr hört seit 20 Uhr die wunderbare Sendung Qualiton M8 mit mir und das geht auch noch ungefähr anderthalb Stunden weiter. Also für euch ist das klar, ihr habt euch was gegönnt, das habt ihr auch verdient. Und mal sehen, was die anderen machen. Vielleicht könnt ihr mal fragen, unter den Leuten, von denen ihr wisst, dass sie es eben schon mal zelebriert haben, dieses wunderbare Ereignis, was sie denn begangen haben. Außerdem, und das kann man vielleicht sogar kombinieren, ist auch heute, das ist also der eine war ein USA, US-amerikanischer Gönn-dir-was-Tag, kann man ja auch mal übernehmen, aber es ist auch der internationale Sushi-Tag. Auch das ein Tag, und wenn man das jetzt kombiniert, wenn man sagt, ich mag Sushi, manche mögen das nicht, ich selber mag es sehr gerne, wenn man Sushi mag und das dann kombiniert, dann ist es natürlich perfekt. Dann weiß man, man geht irgendwo in ein Sushi-Restaurant, das ist dann der Sushi-Tag, dann gönnt man sich etwas, wenn die dann auch noch in diesem Sushi-Restaurant Loro spielen, das kann man ja überall auf der ganzen Welt im Internet mittlerweile machen, dann ist das ein perfekter Ausklang und das hat bestimmt jeder, der Loro 90,2 hier heute hört, verdient. Es geht noch mal weiter mit diesen Titeln, mit diesen Duetten oder Zusammen- oder Kooperationen der Toten Hosen mit anderen Musikern. Und zwar ist einer der Musiker, der hier im Norden sehr populär ist, also nicht nur im Norden, sondern auch überhaupt einer, der aus Rostock stammt, das ist Materia. Und auch mit Materia haben die Toten Hosen einen Titel gemeinsam eingespielt. Wir haben eben schon mal gesagt, diese wunderbare Welt, die es gibt, in der es noch Hoffnung gibt, in der eben nicht wirklich alles schon völlig im Eimer ist. Da kann man diesen Titel wunderbar hören, wenn man daran glaubt und wenn man daran glauben möchte. Und das ist der Titel Welt der Wunder. Und hier sind die Toten Hosen mit Materia aus Rostock. Welt der Wunder.

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Ein weiterer Titel, der mir sehr gut gefällt, ein rossiger Jung, der mit den Toten Hosen zusammen einen Titel aufgenommen hat. Ich finde das immer ganz gut. Also bei manchen Sachen hat man das Gefühl, das sind wirklich einfach nur so Marketinggeschichten. Da sagt man ein Produzent zu dem anderen Produzenten, lass doch mal Künstlerin A oder B und Künstler B oder C zusammensingen. Und dann singen die zusammen und dann werden die Aufnahmen, weiß ich, in Hawaii gemacht, die einen, und die Instrumente werden in Chicago eingespielt. Und auf Island wird dann ein anderer Track mit untergelegt und dann wird das alles zusammengespielt. Keiner hat sich gesehen und das ist dann das große Duett. Ich glaube nicht, dass das bei den Toten Hosen und Materia so war. Die kennen sich seit langer Zeit, die schätzen sich seit langer Zeit. Und ich glaube, dass dieses Lied und diese Produktion wirklich etwas war, was aus dem Bedürfnis der beiden Künstler entstanden ist. Wir machen weiter. Ich habe mir überlegt, ich habe noch jede Menge anderer Titel, aber ich finde, diese Platte ist es wirklich wert, dass man sie spielt. Gerade diese Platte, in der die, auf der die Titel eben zu hören sind, mit anderen Künstlern, Tote Hosen, anderer Künstler. Und einen Künstler, den die Toten Hosen auch schätzen, da bin ich mit den Toten Hosen eins, das ist der, das ist Hannes Wader. Und mit Hannes Wader haben die Toten Hosen den Titel, den er vor langer, langer Zeit schon eingespielt hat, schon so lang. Hier sind die Toten Hosen und Hannes Wader.

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1: Mir gehen bald die Adjektive aus. Also stimmungsvoll ist ja der Titel. Und es ist gut zu wissen, wenn zwei so profilierte Künstler, also ich meine jetzt die Hose insgesamt oder auch Campino und auch Hannes Wader, dann zusammenfinden und solche berührenden und nachdenklichen Lieder zusammen performen. Obwohl Herr Wader auch mal eine ganz schwierige Phase hatte. Da hat er irgendwie mit dem Veteranenchor der SED gesungen. Ich meine, das war unterirdisch und grottenschlecht. Aber ein oder zwei Fehler darf ja jeder Mensch machen, wenn er dann hinterher wieder auf den rechten Pfad kommt. Die Zeitschrift, das Magazin, das hatte ich neulich vorhin schon mal erwähnt. Rolling Stone hat ja immer so eine Platte mit dabei. Und diese Platten beim Rolling Stone sind für mich zumindest immer auch ja, inspirierend und ich höre da mal rein. Und ich habe bei der letzten, das ist die Platte auf der vorne, die Toten, das Magazin, auf dem vorne die Toten Hosen drauf sind, da war ist wieder eine Platte bei, na klar. Und eine Band, Crownlands, hat einen Titel dort drauf verewigt, Through the Looking Glass. Und das ist eine, kenne ich nicht, eine kanadische Rockband aus der Provinz Ontario. Die gibt es seit 5 Jahren etwa. Und angesichts dieses Titels, den ich jetzt sofort spiele, beim Hören dieses Titels, haben sich etliche Kritiker gefragt, ob das jetzt wieder eine Band ist, die diese von manchen geschmäht, von vielen gemochten Rockballaden der 80er Jahre zurückbringt. Hört mal rein, mal gucken, was ihr dazu sagt. Hier sind also die Crownlands mit Through the Looking Glass.

0: Das sind sie leider nicht, das ist Glenn Hansard, aber der ist ja auch schön.
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Das war Glenn Hansard mit seinem Titel Little Ruin von der Platte Don't Settle. Das ist eine Platte, die ist aufgenommen worden im vergangenen Jahr, also ganz, ganz neu, jetzt vor ein paar Wochen erst rausgekommen. Und Glenn Hansard, der ja auch schon mit den Frames vor vielen Jahren Musik gemacht hat, der ist unter anderem auch auf dem Cambridge Folk Festival aufgetreten. Und das Besondere an dieser Platte ist, die hat er also bewusst in einem der legendärsten Studio in Berlin, im Funkhausstudio in Berlin aufgenommen. Da waren dann so 600, 700 Leute eingeladen, so ein bisschen diese Atmosphäre über MTV Unplugged. Und das Entscheidende war, die Platte ist an zwei Abenden aufgenommen worden. Und es hat also keine Wiederholung gegeben, einfach nur gespielt, abgemischt und auf die Platte gebracht. Also nicht, wie es im Studio ist, wo man sagt, stopp, halt, nimm mal den Bass noch ein bisschen raus. Das ist also wirklich live und das habt ihr ja auch gehört, dass die Zuschauer oder die Menge, die da war, eben entsprechend reagiert hat. So, und jetzt machen wir mal Folgendes. Jetzt nehmen wir den Titel, der jetzt hier dann auch wirklich spielen sollte. Der Titel, von dem man hofft und dann vielleicht denkt, ist das jetzt der Beginn der neuen Rock-Hymnen, der Rock-Balladen der Großen. Und das werde ich jetzt hier mit der Technik. Jetzt liest er die CD. Das ist ja immer so Reading, das kennen wir alle. Und dann gehen wir diesmal auf den Titel. Moment, auf den Titel 1, 2, 3. Und da haben wir den vierten Titel. Und ab geht er.

Ja, ist das jetzt der Beginn einer neuen Ära der Rockballaden? Wir wissen es nicht. Aber manchmal habe ich habe die wirklich ganz gerne gehört. Und zwischendurch habe ich immer gedacht, es kommen die Scorpions raus oder Bon Jovi oder sowas. Aber ich finde Rockballaden eigentlich teilweise wirklich gut. Wir gehen mal einen Schritt weiter von den Rockballaden an diesem wunderschönen Sommerabend in Rostock, 21.57 Uhr, schon zwei Stunden, hört ihr mir schon zu, vielen herzlichen Dank. Aber ich habe ja gesagt, ist völlig normal, weil heute ist der Gönn-dir-was-Tag, der 18. Juni und so langsam verschwindet die Sonne. Ich kann das jetzt nicht sehen, den Sonnenuntergang, aber ich sehe in den gegenüberliegenden Gebäuden, da spiegelt sich die untergehende Sonne. Das ist doch wirklich poetisch. Es wird ein bisschen kühler. Das ist ja das, was wirklich immer wieder wunderschön ist hier in Rostock oder auch in Warnemünde. Selbst wenn die Tage heiß sind und selbst wenn man dann schwitzt und sich den Schweiß von der Stirn wischt, das sind die Polizisten oder die Feuerwehrleute, die hier gerade draußen vorbeifahren. Man kann sicher sein, abends, so nach 9, halb 10, 10, wird es kühl und dann kann man sich von der Hitze des Tages etwas erholen und kann dann die Kühle der Nacht, wenn man das Fenster auflässt und die Nachbarn nicht zu doll feiern oder die Krähen einen morgens eventuell begrüßen, dann kann man sich dann wirklich sehr entspannt erholen des Nachts. Wir machen einen kleinen Ausflug in die Fischwirtschaft. Es hat ja diesen Fisch gegeben, der sehr unterschiedlich, also ist kein, ach Gott, ich mache immer den selben Fehler, es ist kein Fisch, es ist ein Säugetier. Timmy Hope. Timmy Hope, there is hope, Joanna. Für Timmy war das mit der Hoffnung nicht so fürchterlich doll. Und da hat sie ja diese wunderbaren, ergreifenden, an Irrsinn und Blödsinnigkeit kaum zu übertreffenden Kommentare einiger Politiker gegeben. Irgendeiner hat mal gesagt, er wäre am liebsten hinterhergesprungen und so weiter. Mein Gott, es ist... Kennt ihr dieses Zitat von Ödün von Howard? Das ist ein KOK, also österreichischer Schriftsteller gewesen, der in seinem, als Vorspann zu der Verfilmung seiner wunderbaren Erzählung Geschichten aus dem Wiener Wald, da kann man dann sehen, dieses Zitat von Ödün von Howard, nichts gibt so sehr das Gefühl der Unendlichkeit als wie die Dummheit. Das ist jetzt überhaupt nicht, hat mit der Meldung, die ich jetzt hier verlesen werde, gar nichts zu tun. Also ich habe gelesen, dass also Timmy Hope, der dann mit Herzblut und leeren Köpfen hier bemitleidet wurde in Mecklenburg-Vorpommern, der ist dann ja irgendwann mal, hat es dann geschafft, oder man hat ihn geschafft, nicht er hat es geschafft, man hat ihn geschafft, irgendwie in Richtung Dänemark zu bringen. Und da ist er dann ja leider seinem Schöpfer entgegengetreten und dann ist er obduziert worden dort. Und die Überreste, und jetzt ist es interessant, die Überreste von Timmy werden in einer dänischen Fabrik verwertet. Das die Firma Dacker aus Dänemark, die hat das bestätigt, die nimmt sich dieses Kadavers an. Und manche Knochen des Tieres kommen in die Sammlung des Naturhistorischen Museums der dänischen Hauptstadt Kopenhagen. Und in einer Fabrik in Randers, das ist auch in Dänemark, da werden also dann die Bestandteile des Wales, wie Timmy Hope, so wird er genannt, in drei Bestandteile getrennt. Das Wasser wird gereinigt und in den Fjord geleitet. Das Fett, und das ist ganz wichtig, wird in Biodiesel umgewandelt. Und alles andere wird so zu einer Art Mehl verarbeitet und endet dann als Biomasse zur Verbrennung in einer Zementfabrik. Der Wal ist, das wissen wir alle, ist ja vor mehreren Wochen tot am Strand der dänischen Insel Anholt angespült worden. Und die Obduktion hat ergeben, dass es ein Weibchen war. Die Todesursache ist unklar. Aber so enden in Europa Wale. Und ich weiß jetzt nicht, ich habe leider kein Stimmungsbild, irgendwie weder mündlich noch schriftlich, von den Leuten, die dann, als wir erfahren, oder wie ist es denn denen eigentlich gegangen, die am liebsten hinterhergesprungen wären, um den Wal zu retten und die dann feststellen, dass er in einer, ja, so eine Art Fischmehlfabrik endet. Tragisch für den Wal. Das war sicherlich nicht das, was er sich erwartet hat vom Leben, aber das manchmal ist es eben leider so. Neues aus der Welt der schwimmenden Säugetiere war das. Frigid Pink, The House of the Rising Sun.

Ihr mögt Element of Crime, ja. Ihr mögt Sven Regner, richtig? Und ihr mögt vielleicht auch ein bisschen die Toten Hosen, ich jedenfalls. Und ja, von der Platte, die ich schon ein paar Mal hier gespielt habe, gibt es jetzt einen Titel, immer nur geliebt. Und das ist Sven Regner von Element of Crime und die Toten Hosen.

So, das war jetzt der letzte Titel von der zweiten CD der Toten Hosen mit Freunden und so weiter. Vielleicht habe ich euch ja ein bisschen auf den Geschmack gebracht für diese Band oder auch speziell für diese zweite Platte. Und jetzt, Bernd, alles Gute, werd wieder gesund und irgendwann, ich habe jetzt den Titel rausgesucht, Cowboys Like Us, ja, wenn alles wieder fit ist und der Sommer ist ja in absehbarer Zeit wirklich dann da und kann auch alle Krankheiten heilen. Und irgendwann Cowboys Like Us. Wir fahren zwar kein Motorrad, Bernd, das machen wir nicht, aber wir werden dann irgendwann auch mal bei nächster Gelegenheit eine Sendung hier machen bei Loro und werden Geschichten über die Geschichte von Rostock erzählen. Aber erstmal kommt Cowboys Like Us. Das ist, damit man gesund wird.

0: Thank you very much.
1: Ja, das kann ich auch sagen. Thank you very much, das kann ich sagen. Und dieses besondere Thank you very much, also vielen Dank, das geht nach Bremen. Da gibt es doch wirklich Leute mit exquisitem Musikgeschmack. Leute, die genau wissen, die auch dieser Prämisse folgen, gönn dir was Tag, ja. Die sitzen also schon seit um 20 Uhr, das sind ja 2 Stunden und 13 Minuten, vor dem Radio. Internetradio macht's möglich und hören diese Sendung. Das ist schön. Und das hören sie, obwohl ich weiß, dass einer von dieser Hörergemeinschaft sich für Fußball interessiert, aber wahrscheinlich hat er nebenbei Tschechien und Südafrika geguckt. 1:1 Fußball-Weltmeisterschaft. Die Schweiz, wenn ich das richtig sehe, die bemüht sich im Moment noch gegen Bosnien, beziehungsweise Bosnien bemüht sich gegen die Schweiz. Wollen wir mal gucken, wer dann da am Ende die Nase vorn hat, beziehungsweise wer am Ende dann die meisten Tore schießt. Ja, was machen wir jetzt? Ich habe ja ein bisschen von meinem eigentlichen, ich bin ein bisschen abgewichen von meinem eigenen, von meiner eigenen Playlist und habe noch hier, was haben wir denn hier noch? Ach ja, Jack White. Wer mag Jack White? Ich mag Jack White gerne. Der war jetzt neulich mal wieder in Berlin. Das ist einer von diesen jüngeren Leuten, die ganz großartige Musik machen, von den White Stripes her. Da kennt man den. Und der war wieder da. Und ich finde, es hat mal vor vielen Jahren einen Kritiker gegeben, der hat, als er den jungen Bruce Springsteen sah, dann gesagt, ich habe die Zukunft des Rock'n'Roll gesehen bei Bruce Springsteen. Und ich glaube, wenn man sich heute den Jack White, nicht nur jetzt, seit kurzem, sondern wenn man sich den Jack White aufmerksam zu Gemüte geführt hat, dann kann man das Gleiche, glaube ich, für Jack White sagen. Ich habe die Zukunft des Rock'n'Roll gesehen. Hier ist Jack White mit Connected by Love.

kraftvoll. Kraftvoll und gut. Jack White, Connected by Love. Es muss manchmal abends auch sein, dass man weit, weit, weit zurückgeht. Der nächste Titel, weit, weit zurück. Also nee, das ist kein, also ich gehe weit, weit zurück in dem Repertoire, in dem schier unerschöpflichen Universum der guten Rockmusik. The Burning of the Midnight Lamp, Jimi Hendrix.

Tja, Jimi Hendrix, einer der Altvorderen der Rockmusik. Wir springen jetzt einfach mal 60 Jahre, ja, von 1969 in das Jahr, nee, gar nicht, Quatsch, 50 Jahre ist ja gar nicht wahr, in das Jahr 1900 und 2019, mein Gott, Mathematik, ich war nie gut in Mathe. Unter den Masken, Buntspecht.

Das war Buntspecht unter den Masken. Ein bisschen melancholisch, schwermütig und deswegen habe ich auch gewartet, bis es ein bisschen dunkler wird. Dann passt er besser. Ich hatte vorhin den Jack White erwähnt, der ja ein nicht nur sehr guter Musiker ist, der hat auch ein sehr, wie soll ich sagen, ein sehr besonderes Gefühl für neue Musikrichtungen und ist überhaupt sehr experimentierfreudig. Und dieser Jack White hat sich vor einigen Jahren eine Maschine gekauft, ein Gerät gekauft. Das hat es in den USA gegeben, lange, lange Zeit. Da konnte man, das war wie so eine Telefonzelle aufgebaut. Entschuldigung, man konnte da reingehen und konnte dann, weiß nicht, irgendwelches Geld reinwerfen und hat dann eine gesprochene Nachricht aufgenommen. Und diese gesprochene Nachricht, die wurde dann kurze Zeit später nach einem entsprechenden Produktionsprozess, wenn man so will. Man wartete darauf, dann kam das raus aus einem Schlitz, dieses Werk, und dann konnte man das in einen Umschlag stecken und verschicken. Das war damals populär, das hat es in verschiedenen Städten in New York gegeben und auch in anderen Stellen in New York gegeben, auch in anderen Städten hat es das gegeben. Und der Jack White war fasziniert von dieser Qualität, überhaupt von dieser Idee, dass man sowas machen konnte. Und dann hat er ein solches Gerät, ein solches Aufnahmegerät sich beschafft, hat das technisch ein bisschen, was heißt aufbereitet, hat also so die Anschlüsse dort verändert, dass man damit etwas aufnehmen kann und auch wirklich auf ein modernes Techniksystem überspielen kann. Und dann hat er Neil Young gefragt, der ja auch dieser grobe, alte, wunderbare Mann, der ja ursprünglich aus Kanada kommt, wie wir wissen, der auch zu haben ist für alle möglichen Experimente und für alles Neues, immer noch sehr, sehr neugierig ist. Und der hat dann gefragt, ob er bereit wäre, in einer solchen, ja, ich sag's mal, Telefonzelle Lieder aufzunehmen mit eben dieser Technik, die dann natürlich einen ganz, ganz besonderen Klang haben und einen ganz besonderen Charme haben, eine ganz besondere Faszination ausstrahlen. Und Neil Young hat, da gibt es wie gesagt ein Album, Neil Young hat das dann auch gemacht und hat, das heißt A Letter Home, so heißt das Album, weil diese besprochenen Nachrichten eben verschickt wurden, wie Briefe, wie Letter. Und er hat sich einen Titel ausgesucht von Bruce Springsteen, My Hometown. Und hört euch das an, das ist wirklich sehr originell und sehr angenehm und sehr speziell. Und ja, Neil Young, Idee, Jack White, Titel, Bruce Springsteen, mein Gott, was sind das alles für große Namen? My Hometown.

Ich finde, das hat was, das hat was. Dieses Knarren, das habt ihr alle gehört. Das ist eben diese Aufnahmetechnik aus den 20er, 30er Jahren oder 40er Jahren. Und ich finde, das hat was. Das ist eine sehr angenehme Musik, die man hören kann. Es wird Sommer. Das merken wir alle. Ich habe hier immer noch das Fenster auf. Jetzt ist es dunkel, jetzt habe ich hier die Lichter. Nee, eigentlich gar nicht. Aber es gibt ein paar Lichter der großen Stadt. Großstadt ist vielleicht ein bisschen übertrieben, aber der großen Stadt. Und wir haben es jetzt auch schon 22.35 Uhr, 25 Minuten noch. Und dann sind diese wunderbaren, zumindest mir hat es viel Spaß gemacht, 3 Stunden vorbei. Und da bald Sommer ist und da es wunderbare Abende, wunderbare Nachmittage und auch Tage geben wird, mit Sonne, mit viel Sand zwischen den Füßen, zwischen den Zehen und auch vielleicht ein paar Getränke, dann gehen wir jetzt einfach mal in Richtung Margaritaville. Margaritaville, der Begriff, sagt das was? Es gab einen Jimmy Buffett, der hat sich vor vielen, vielen Jahren, leider schon verstorben, auch vor vielen, vielen Jahren in Florida, in Key West, in den Keys, ganz, ganz, ganz unten, da war Hemingway auch, niedergelassen und hat entsprechende von karibischen Klängen inspirierte Songs geschrieben von Margaritas, also das ist ja dieses Getränk. Von Margaritas hat er sich sicherlich auch inspirieren lassen und er hat dann für seine Fangemeinde diesen Ort Key West in Margaritaville umbenannt und den Titel hören wir uns jetzt an und wir wissen ganz genau, dass auch wenn wir mit oder ohne Margaritas irgendwo an den Strand

Tja, ob ihr euch nun tätowieren müsst oder wollt, das weiß ich nicht. Am Ostseestrand, Warnemünde, Markgrafenheide, wo auch immer ihr im Sommer hinfahrt. Eins ist ganz sicher, ich werde auch mehrfach hier an dieses wunderbare Gestade kommen und werde mich freuen. Creme mich natürlich ein, die Zeiten, in denen man sich einfach unbeschwert stundenlang in die Sonne gelegt hat, weil man braun werden wollte auf der Haut. Und die sind natürlich vorbei. Tougher Than the Rest, Bruce Springsteen-Titel, Cover, das ist von Sean Colvin. Ein Titel, der, ja, wir sind bald, 20 Minuten haben wir noch. Ich finde, den möchte ich heute Abend nochmal spielen. Das beschreibt die Situation, wie ein Mann, in dem Fall ist es eine Frau, das kann man auch tauschen, einer, männlich oder weiblich, sitzt in einer Bar und beobachtet, wie einem anderen Mann oder Frau dann entsprechend das Glück davonläuft. Und er sagt zu ihr oder sie sagt zu ihm, das kann so sinngemäß passieren und irgendjemand ist mit deinem Glück weggelaufen. Aber, Baby, wenn du, if you're ready for love, I'm tougher than the rest, also wenn du bereit bist für einen neuen Anfang, dann nimm mich. Ich bin, ja, tough ist zäh oder härter oder, ja, irgendwie beständiger als der Rest. Tougher than the rest, ein Cover von Bruce Springsteen, interpretiert von Sean Colvin.

Tja, wir wissen jetzt nicht, wie der letzte Tanz, The Last Dance, ausgegangen ist. Der nächste Titel ist für alle meine Freunde in Chile, für alle meine Freunde, Bekannte, die ich schon seit vielen, vielen Jahren das Glück habe zu kennen. Vuelvo para vivir, La Pu, eine sehr bekannte Band dort unten, eine Folkgruppe. Und sie beschreiben in ihrem Lied die Freude darüber, dass sie nach dem Exil, in das sie getrieben wurden von dem verbrecherischen Pinochet-System, wieder zurückkommen nach Chile. Sie fliegen also wieder nach Hause. Und das ist für euch, liebe Freunde in Chile.

Das war die chilenische Band Yaya Poo. Und ja, nachdem ich vorhin bei der Bemerkung zu dem Film von Mick Jagger kein gutes Haar gelassen habe, das ist auch so, der ist nicht toll. Aber die Stones sind für mich nach wie vor die größte Rockband der Welt, jetzt der späten Stunde geschuldet. I Got the Blues, ein wunderbarer Blues-Titel von den Rolling Stones, und der ist von der Sticky Fingers-Platte.

Was für ein Titel. I Got the Blues, die Rolling Stones von Sticky Fingers. Das war für diejenigen, die sich daran erinnern, das war ja dieses legendäre Cover. Im Originalcover, da ist ja so eine, sind ein paar Jeans von der Hüfte ab bis zum Knie etwa zu sehen. Und da ist ein Reißverschluss und ein Gürtel. Die Jeans hat einen Reißverschluss, meine haben Knöpfe. Aber das war sensationell, weil das war ein echter Reißverschluss. Den konnte man wirklich hoch und runter ziehen, diesen Reißverschluss. Ein Freund von mir, Detlef, vielleicht hörst du ja zu, der hat mir vor einiger Zeit dieses Cover mal geschenkt. Das war eines der, ja, würde ich sagen, der legendären Plattencover, die es damals immer so gab. Und ich habe mir das zu Hause an die Wand gehängt, über in die Nähe meiner CD-Sammlung. Und das wird dann auch manchmal von kleinen Kindern versucht anzufassen. Und dann gehe ich da sehr behutsam damit um und erkläre das, dass man da eigentlich sehr, sehr aufpassen muss und nicht wirklich diesen Reißverschluss so wie bei irgendwelchen Anoraks ständig hoch und runter ziehen kann. Liebe Hörerinnen und Hörer, ganz besonders an die, die in den, das ist wirklich, im Garten meiner Großeltern sitzen, in der Nähe der Vossstraße, da am Trensenplatz und heute zuhören, das ist verrückt. Es gibt ja manchmal Kreise, die schließen sich, ohne dass man wirklich weiß, dass es die gab oder dass es die gibt. Und für mich ist das ein sehr angenehmes, wohliges Gefühl. Ich habe also meine Großeltern nicht kennengelernt, aber meine Mutter ist dort auch groß geworden. Ich habe die ersten wenigen Lebensjahre, die ersten paar Lebensjahre dort auch verbracht. Und ich muss da mal wieder hingehen, Brigitte. Vielleicht lädst du mich mal auf einen Kaffee ein, auf ein paar Kekse. Und dann muss ich mich mal hinsetzen und dann versuche ich mal, das ein bisschen so zu spüren, was da war. Ich möchte mich bei euch verabschieden. 3 Stunden sind um, 3 Stunden, die mir sehr viel Spaß gemacht haben. Und wenn euch die Musik gefallen hat, dann ist es gut so. Deswegen mache ich das. Und am Ende ein Titel, der ist mein Credo, weiß ich nicht. Aber so ein bisschen schon vielleicht, das ist Tom Waits mit I Don't Wanna Grow Up. Ich möchte also nicht erwachsen werden. Was immer das heißt, erwachsen sein. Also das, was man früher sagte, Erwachsene, das möchte ich eigentlich auch nicht werden. Und mit diesem Titel verabschiede ich mich. Das ist der letzte Titel für heute. Und das kann man eigentlich keinem zumuten. Morgen ab 7 Uhr bin ich wieder hier und mache bis 10 den Weckruf. Aber da schlaft ihr alle sicherlich noch. Danke, dass ihr dabei wart. Danke, dass ihr zugehört habt. Danke, dass ihr geschrieben habt. Danke, dass es euch hoffentlich gefallen hat. Und I Don't Wanna Grow Up, Tom Waits. Und ich gehe jetzt nachher weiter.

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